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1: Im Studio Daniel Theissl. Es ist 3 Uhr. Der festgenommene Ex-Kika-Liner-Chef bestreitet, Hochwasseropfer betrogen zu haben. Sein Anwalt teilt am späten Abend mit, er weise die Vorwürfe gegen seinen Mandanten sowie die mediale Vorverurteilung entschieden zurück. Die unverzügliche Enthaftung sei notwendig. Hermann W. sitzt derzeit in Untersuchungshaft. Die Wirtschafts- und Korruptionsstaatsanwaltschaft wirft ihm vor, die Notlage von Hochwasseropfern 2024 gezielt ausgenutzt zu haben. Zahlreiche Kundinnen und Kunden hätten im Rahmen einer Soforthilfeaktion rasch Anzahlungen geleistet, sagt Oberstaatsanwältin Alexandra Völkel.
2: In weiterer Folge haben die Kunden also weder die Möbellieferung erhalten und aber auch die Anzahlung nicht zurückbekommen, weil dann das Insolvenzverfahren über dieses Möbelunternehmen eröffnet worden ist. Laut aktuellem Ermittlungsstand wurden mindestens 4.700 Kunden geschädigt und aktuell ist von einem Gesamtschaden von über 15 Millionen Euro auszugehen.
1: Die USA haben verstärkt Ziele der iranischen Revolutionsgarden angegriffen, darunter Luftabwehrstellungen und Radarsysteme. Das US-Militär erklärt die Angriffswelle vor kurzem für beendet. Auch der Iran hat nach eigenen Angaben Vergeltungsschläge auf US-Ziele in Jordanien, Bahrain und Kuwait durchgeführt. In Australien läuft das längste Laborexperiment der Welt seit 99 Jahren. Physiker beobachten, wie zähflüssig Pech ist. Pech fließt bei Zimmertemperatur nämlich so langsam, dass sich nur alle 8 bis 13 Jahre ein Tropfen bildet und abfällt. Tobias Mayer berichtet.
3: Pech ist bei Zimmertemperatur eigentlich fest, füllt man es aber in einen Trichter, so zeigt sich, in Wahrheit ist es einfach sehr, sehr zähflüssig, erklärt der Physiker Andrew White von der Universität Queensland.
4: Materialien, die eigentlich fest aussehen, können sich auch wie Flüssigkeiten verhalten und Tropfen bilden.
3: Das Bemerkenswerte an dem Experiment ist aber auch, dass noch nie ein Mensch den Tropfen fallen gesehen hat.
5: Well, you'd have to be extraordinarily lucky with your timing because
4: man muss viel Glück mit dem Timing haben, denn der Tropfen bildet sich zwar extrem langsam, aber wenn er fällt, dann mit normaler Fallgeschwindigkeit.
3: Die letzten 9 Male hatten die Physiker sprichwörtlich Pech mit dem Timing. Der nächste Tropfen wird frühestens im kommenden Jahr erwartet.
1: Jetzt zum Wetter und zu Michael Mattern.
6: Der Mittwoch bringt in ganz Österreich einige Sonnenstunden, die meisten von Oberösterreich ostwärts und sommerliche Temperaturen. Höchstwerte heute 21 bis 29 in 2000 Meter um 12 Grad. Es ist aber bei weitem nicht ungetrübt, denn vorübergehend können auch dichtere Wolkenfelder durchziehen und speziell von Osttirol bis ins Semmering-Wechselgebiet bilden sich am Nachmittag einzelne Regenschauer und Gewitter. Morgen Donnerstag weitgehend trocken, zeitweise sonnig, recht windig und ähnlich warm wie heute, mit ein paar dichteren Wolkenfeldern, vor allem an der Alpen-Nordseite.
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0: Es ist 4 Uhr. Die Verlängerung des Wehrdienstes ist in der Regierung fest vereinbart. Für die damit verknüpfte Ausweitung des Zivildienstes braucht die Regierung jedoch die Zustimmung von FPÖ oder Grünen. Beide Parteien stellen deshalb Bedingungen. Astrid Petermann berichtet.
1: Ein stimmiges Gesamtpaket hätten die Grünen gerne, sagt der grüne Wehrsprecher David Stöckmüller. Jedenfalls, so Stöckmüller, müsse es mehr Geld auch für die Zivildiener geben.
2: Wenn die Regierung unsere Zustimmung haben möchte, dann gibt es mehr Gehalt auch für die Zivildiener.
1: Mehr Geld für Zivildiener, das hat Verteidigungsministerin Claudia Tanner von der ÖVP zuletzt allerdings abgelehnt. Verpflichtend verlängert werden soll der Zivildienst ja erst, wenn sich 2028 zu wenige für das Bundesheer melden. FPÖ-Wehrsprecher Volker Reifenberger ist im Interview mit der Tageszeitung Der Standard 2028 als Referenzjahr zu spät. Er will in den Verhandlungen darauf drängen, schon früher eine Entscheidung zu treffen.
0: US-Präsident Donald Trump versucht erneut, das Geburtsrecht einzuschränken, dieses Mal mit neuen Passregeln. Eltern, die einen Pass für ihre in den USA geborenen Kinder beantragen, sollen in Zukunft einen Nachweis über ihre eigene Staatsbürgerschaft oder ihren Einwanderungsstatus vorlegen müssen. Bisher reicht ein Lichtbildausweis, zum Beispiel der Führerschein. Viele Vögel sind für ihren schönen Gesang bekannt. Eine Studie der Universität Tübingen zeigt nun, welche Stimmen dabei besonders gut ankommen, berichtet Miriam Steiner.
3: Für viele Menschen gehört Vogelgesang zu den angenehmsten Geräuschen der Natur. Doch nicht jeder Vogel klingt gleich schön. Eine neue Studie zeigt, Menschen mögen vor allem abwechslungsreiche Gesänge. Und auch hohe Töne kommen gut an, solange sie nicht zu laut sind. Christoph Randler, Biologe und Studienautor, erklärt.
4: Ja, man kann sich vielleicht vorstellen, so ganz hohe Töne erinnern entfernt an eine Kreissäge. Und ganz tiefe Töne Richtung Verkehrslärm.
3: Am besten hat den Studienteilnehmenden der Gesang der Amsel gefallen. Weniger beliebt hingegen ist die Krähe. Doch warum wirken manche Vogelgesänge so beruhigend? Eine mögliche Erklärung? Vögel waren früher wichtige Warnsignale. Bei Gefahr verstummten sie. Und genau deshalb kann ihr Gesang bis heute beruhigend auf Menschen wirken.
0: Jetzt zum Wetter und zu Michael Mattern.
5: Heute gibt es eine recht freundliche, aber nicht ganz beständige Spätsommermischung. Sonne und Wolken wechseln mit den meisten Sonnenstunden im Westen sowie von Oberösterreich ostwärts. Hier bleibt es auch weitgehend trocken, während sich im Süden am Nachmittag ein paar Schauer und Gewitter bilden. Es bleibt sommerlich warm. Die Temperaturen erreichen heute 21 bis 29 in 2000 Meter um 12 Grad. Morgen Donnerstag ähnliche Höchstwerte und bei lebhaftem Nordwestwind zeitweise sonnig. Aber auch wieder ein paar dichtere Wolken, speziell an der Alpen-Nordseite.
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3: Im Studio Eva-Maria Fuhn. Die Verlängerung des Wehrdienstes ist in der Regierung fix paktiert. Eine Zweidrittelmehrheit braucht es allerdings für die mögliche Verlängerung des Zivildienstes. Das heißt die Zustimmung von Grünen oder FPÖ. Beide Parteien Eva-Maria Fuhn. Die Verlängerung des Wehrdienstes ist in der Regierung fix paktiert. Eine Zweidrittelmehrheit braucht es allerdings für die mögliche Verlängerung des Zivildienstes. Das heißt die Zustimmung von Grünen oder FPÖ. Beide Parteien stellen aber Bedingungen,

0: für Zivildiener, das hat Verteidigungsministerin Claudia Tanner von der ÖVP zuletzt allerdings abgelehnt. Verpflichtend verlängert werden soll der Zivildienst ja erst, wenn sich 2028 zu wenige für das Bundesheer melden. FPÖ-Wehrsprecher Volker Reifenberger ist im Interview mit der Tageszeitung Der Standard 2028 als Referenzjahr zu spät. Er will in den Verhandlungen darauf drängen, schon früher eine Entscheidung zu treffen.
1: Die Drohnenattacke am Leipziger Flughafen führt zu schweren Spannungen zwischen Berlin und Moskau. Für die deutsche Regierung steckt Russland hinter der gescheiterten Attacke Anfang August. Sie hat Sanktionen gegen Russland verhängt, wie etwa die Ausweisung zahlreicher Diplomaten. Die Strafmaßnahmen seien ein schwerer Fehler, sagte hingegen Russlands Präsident Putin. Es gebe keine Beweise für die Schuld Russlands. Nach den EU-Verteidigungsministern kommen heute in Irland die EU-Außenminister zu Beratungen zusammen. Es geht um Unterstützung für die Ukraine und Sanktionen gegen Israel. Diskutiert werden soll auch erneut, was mit dem eingefrorenen russischen Vermögen passieren soll. In Tirol und in Niederösterreich hat es in der Nacht leichte Erdbeben gegeben. Ein Beben östlich von Innsbruck hatte die Stärke 2,6 und wurde vor allem zwischen Innsbruck und Wattens deutlich verspürt. Das Beben 6 Kilometer westlich von Ebreichsdorf in Niederösterreich hatte die Stärke 2,5. In beiden Fällen berichtete die Bevölkerung von einem Grollen des Untergrunds. Schäden gab es keine. Heute beginnt das Filmfestival von Venedig. Mehr als 20 Filme rittern bis zum 12. September um den Hauptpreis, den Goldenen Löwen. Bereits heute Abend erhält US-Schauspieler George Clooney den Goldenen Löwen für sein Lebenswerk. Das waren die Nachrichten mit Eva-Maria Fohn. Zum Wetter.
2: Nach dem heißesten Sommer der Messgeschichte beginnt auch der September überdurchschnittlich warm mit Temperaturen um und über 25 ab Freitag, vereinzelt knapp über 30 Grad. Dabei gibt es einiges an Sonne, aber auch ein paar Schauer und Gewitter, jedoch weiterhin keinen ergiebigen, flächendeckenden Landregen. Heute bleibt es im Großteil Österreichs trocken mit einigen Sonnenstunden. Am längsten sonnig ist es im Westen und von Oberösterreich bis ins Burgenland. Zeitweise ziehen aber Wolken durch und im Süden bilden sich am Nachmittag vereinzelt doch kurze Regenschauer oder Gewitter, speziell von Osttirol bis ins Semmering-Wechselgebiet. Bei nur wenig Wind steigen die Temperaturen auf sommerliche 21 bis 29 Grad. Morgen Donnerstag ähnliche Höchstwerte und sehr lebhafter Nordwestwind. Dazu zunächst einiges an Wolken und von Salzburg ostwärts einzelne Schauer, tagsüber mehr und mehr Sonne. Am Freitag überwiegend sonnig, windig und heiß mit maximal 25 bis 31 Grad am Nachmittag. So viel zum Wetter von Michael Mattern.
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4: Sind uns soweit keine Störungen gemeldet worden. Gute Fahrt.

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1: Morgen Steffi.
2: Guten Morgen, Mike.
1: Wie geht's?
2: Mir geht's super. Wie geht's dir?
1: Ja. Ich bin da.
2: Heute nicht so gut geträumt, das spüre ich jetzt schon, oder?
1: Heute... Na, mir fällt jetzt nicht einmal ein, was ich geträumt hätte.
2: Okay, ich habe nur gedacht, ich kann einen Blick schon deuten, aber anscheinend nicht.
1: Okay, wie ist mein Blick?
2: Ja, ein bisschen kritisch.
1: Kritisch?
2: Ja, das kenne ich, wenn du schlecht geträumt hast und dann erzählst, du hast geträumt, dass du ein neuer Action-Star bist oder so.
1: Oh, ja,
2: macht
1: also,
2: mich fertig.
1: Naja, da... mit Bruce Mackis, also. Nein, alles im grünen Bereich. Ich würde sagen, gehen wir mal rein, oder?
2: Gerne.
1: Schauen wir uns das an.

0: 5 Uhr und 10 Minuten ist es geworden, das Wetter heute.
1: Heute gibt es nach Frühnebel einen Mix aus Sonne und Wolken. Ab dem späteren Nachmittag entstehen in den Nockbergen und Gurktaler Alpen dann Regenschauer, die sich bis zum Abend vorübergehend ausbreiten können. Die Tageshöchstwerte erreichen 21 bis 27 Grad. 17 Grad hat es derzeit in Klagenfurt und Villach, 16 Grad messen wir bei Ihnen in Dellach im Trautal, aktuell 15 Grad in Lienz und Weidensfeld, 12 Grad im Breiteneck und 10 Grad hat es derzeit am Katschberg.
0: Es hat bei uns eine Telefonnummer.
1: 0463 511 005.
0: Und die müssen Sie jetzt anrufen.
1: 0463 511 005.
0: Was immer Sie wollen, wir freuen uns. Genau so ist es. 5 Uhr und 11 Minuten. Guten Morgen, Kärnten.

0: 12 Minuten noch, dann ist es 17:30. Hacke, sei so lieb, sag noch einmal die Nummer, du machst das viel schöner als ich.
1: Anrufen unter 0463 511 005.
0: Dafür spiele ich den Stadtchor Klagenfurt und dann Latterstadt Zurbe und Sie melden sich bei uns. Und

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1: 511 005.
0: Lautet unsere Telefonnummer. Sie haben jetzt noch die Gelegenheit, sich bei uns zu melden. 5:09 auf unseren Straßen.
1: Hier kommen Sie gut voran. Es sind uns soweit keine Störungen gemeldet worden. Falls Sie eine Verkehrsinfo für uns haben, rufen Sie uns gerne kostenfrei unter 0800 600 601 an. Gute und vor allem sichere Fahrt.
0: Ja, und wenn Sie eben noch wollen, dann können wir. Wenn Sie nicht wollen, dann können wir auch. Sie müssten nur vorher noch anrufen bei uns. Ne?
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0: Das ist das Reniger Quintett mit dem

0: 5:30, halb sechs, Sie hören die Morgenshow von Radio Kärnten mit News und Sport, Verkehr und Wetter. Und Barbara Veitz weiß, was sich auf der Welt und im Land vor allem getan hat. Guten Morgen, Barbara.
1: Guten Morgen.
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1: Schwer verletzt hat sich ein junger Mann aus Graz beim Baden im Wörthersee. Der 20-Jährige wollte gestern mit einer Seilschaukel in den See springen und ist dabei abgestürzt. Als er im Uferbereich liegen bleibt, werden Wasserrettung, Notarzt und Polizei gerufen. Sie versorgen den Mann vor Ort und führen ihn mit dem Boot nach Reifnitz. Von dort ist er ins UKH Klagenfurt gebracht worden. Ein 20-Jähriger ist bei einem Autounfall in Klagenfurt unbestimmten Grades verletzt worden. Eine 35-jährige Frau ist am Nachmittag auf das Auto des jungen Mannes aufgefahren. Sie und ihre Beifahrerin haben sich dabei nicht verletzt. Die Frau hatte keinen gültigen Führerschein und verweigerte einen Alkotest. Die Rettung hat den 20-Jährigen ins Klinikum Klagenfurt gebracht. Und die 58. Klagenfurter Holzmesse beginnt heute in der Landeshauptstadt. Mehr als 500 Aussteller aus Österreich und anderen Ländern präsentieren ihre Geräte und Ideen für die Holz- und Forstwirtschaft. So können die Unternehmen auch neue Kontakte untereinander knüpfen und damit neue Absatzmärkte erschließen. Von heute bis Samstag werden 21.000 Besucherinnen und Besucher erwartet. Steffi, was können wir heute vom Wetter erwarten?
3: Nach Frühnebel gibt es heute einen Mix aus Sonne und Wolken in Kärnten. Ab dem späteren Nachmittag entstehen in den Nockbergen und Gurktaler Alpen Regenschauer. Die Tageshöchstwerte erreichen bis zu 27 Grad.
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3: Kommen Sie gut voran, gute Fahrt.
0: Sport. Christian Toplitsch.
4: Mit 1:3 verliert der WRC das Nachtragsspiel der vierten Bundesliga-Runde daheim gegen den LASK. Nach der roten Karte gegen Behunek mussten die Wölfe ab Minute 3 nur mehr mit 10 Mann spielen. Auch heute werden in der Bundesliga Nachtragsspiele ausgetragen. So trifft die Austria Wien auf die WSG Tirol und Salzburg hat Rapid Wien zu Gast. Und in die Ligaphase der Damen Champions League geschafft hat es die Austria Wien. Die Wienerinnen gewinnen das Quali-Rückspiel gegen Brandbergen mit 4:0. Tennis. Bei den US Open in New York spielt die Osttirolerin Lili Taga heute in der zweiten Runde. Die 18-Jährige trifft dabei auf die US-Amerikanerin Amanda Anisimova. Eishockey. Der VSV trifft heute in einem Testspiel in Oberösterreich auf Ligakonkurrent Black Wings Linz. Los geht es um 18.30 Uhr und auf den KAC wartet morgen das erste Pflichtspiel. Zum Auftakt der Champions Hockey League empfangen die Rotjacken Bordeaux in der Heidi Horten Arena. Radsport. Bei der Vuelta a España steht heute die 11. Etappe auf dem Programm. Über 156 Kilometer geht es von Cartagena nach Lorca. Der Osttiroler Felix Gall liegt aktuell auf Gesamtrang 3. Und noch Motorsport. Beim vorletzten Rennen der FIA Historic Berg-Europameisterschaft konnte Gerald Glitzner im slowenischen Bistrica in Kategorie 3 den Sieg herausfahren. In 3 Wochen steht das große Finale in Buzet in Kroatien auf dem Programm.
0: Danke dir, Christian. 4 Minuten nach 6:30 mit dem WRC müssen wir uns heute noch auseinandersetzen. Schon wieder eine rote Karte ab der 3. Minute. Ich meine, das darf schlicht und ergreifend nicht passieren, sagt auch der Trainer. Mehr dazu in der nächsten Stunde hier bei uns in der Morgenshow.

0: sein. 5:40, 10 Minuten nach 5:30.
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0: Kommen von der evangelischen Theologin Gerti Rohrmoser.
2: Der Sommer schenkt uns so viel Schönes. Warme Abende im Gartenlokal, interessante Begegnungen am Urlaubsort, Spaziergänge am Strand, das Plätschern eines Bachlaufs, den Gesang der Grillen in der Dämmerung. Oft merken wir erst im Rückblick, wie reich diese Zeit war. Dankbarkeit bedeutet, genau diesen Reichtum wahrzunehmen. Nicht als Selbstverständlichkeit, sondern als unverhofftes Geschenk. Das ist ein Gefühl, das wir gut in den Herbst mitnehmen können. Dankbarkeit für das, was war, für sonnige Tage, für gemeinsame Momente, für Augenblicke des Staunens. Und gleichzeitig Dankbarkeit für das, was kommt. Denn jeder Herbst bringt seine eigenen Schätze mit. Das Farbenspiel der Blätter, den Duft nach Regen, das besonders klare Licht des Himmels und die heimelige Gemütlichkeit in den Wohnungen. Dankbarkeit macht zufrieden. Sie lenkt den Blick weg vom Mangel hin zur Fülle. Wer dankbar ist, spürt, dass das Leben reich und voller kleiner Wunder ist.
0: Sagt die evangelische Theologin Gerti Rohrmoser in den heutigen Morgengedanken. Was immer Sie sagen, müssen Sie uns mitteilen.
3: Anrufen unter 0463 511
0: 005. Ja, das müssen Sie telefonisch tun. 0463 511 005. Greifen Sie zum Hörer, rufen Sie mich an.

0: trauriges Lied von den Seern. Heute heiratet die Liebe meines Lebens. Ist grausliche Geschichte, finde ich immer, wenn ich das Lied höre. Dreiviertel sechs, Sie hören die Morgenshow und ich würde gerne quatschen mit Ihnen, wenn Sie mich anrufen. 0463 511 005.
1: Du ärgerst dich den ganzen Tag mit deiner Arbeit rum.

0: Ein bisschen geklaut, gell? Bei Kaoma, Lamada. Ja, ja, aber fest ja auch noch, mein Lieber. Die Francine Johanni, 10 vor 6. Das Wetter heute.
1: Nach Frühnebel gibt es einen Mix aus Sonne und Wolken. Ab dem späteren Nachmittag entstehen in den Nockbergen und Gurktaler Alpen Regenschauer, die sich bis zum Abend hin dann vorüber ausbreiten. Die Tageshöchstwerte erreichen 21 bis 27 Grad. Aktuell ist es in Villach stark bewölkt bei 16 Grad. 16 Grad hat es derzeit auch in Millstatt. 15 Grad messen wir in St. André im Lavantal. Derzeit 14 Grad in Kötschach am Auten. In Badergassen ist es leicht wolkig bei 11 Grad und in Dirks bedeckt bei 10 Grad.
0: Hermann, schönen guten Morgen.
2: Guten Morgen.
0: Morgen, servus Hermann. Was gibt's bei euch in Greifenburg Neues?
2: Ja, es war ein linkes Konzert, ein Freiluftkonzert war in Greifenburg am Bodensee. Und nicht viel Leute, nicht viel Zuschauer, aber war ein sehr schönes Konzert.
0: Fein, fein.
2: Heute ist auch wieder ein Parapaba, oh, kennst du die?
0: Und wie heißen sie?
2: Barbara O. heißt sie.
0: Die Barbara O. O Barbara. Die Nein, die kenne ich nicht.
2: Ungewöhnlich von Osterwald.
0: Okay. Und was macht die für eine Mucke?
2: Normale Musik.
0: Ja, schon, aber es gibt verschiedene Arten von Musik.
2: Ja, das weiß ich sagen.
0: Moderne Musik oder spielt sie Klassik oder Volksmusik oder?
2: Ja, also. Die Gitarre hat sie auf Begleitung.
0: Ja.
2: Und was ist jetzt genau für eine Musik? Ist es kann ich nicht mehr so genau sagen.
0: Aha, verstehe. Ja, ja, na dann. Um wie viel Uhr geht's los?
2: Ja, die geht um 8 Uhr los.
0: Gut. Ja, also was immer sie macht, wir hoffen, sie macht's gut und sind viele Leute da, oder?
2: Also die heutige, was heute singt, die heißt, also Englisch ist das alles, Lily and the Wolf Lovers. Komplizierter Nummer, aber ich kann nicht Englisch.
0: Okay. Gut, pass auf, wir werden das recherchieren und nachher sagen wir noch genau, wie es heißt, okay?
2: Okay.
0: Das machen wir. Hermann, wünsche dir einen schönen Tag, servus. Ciao, Baba. Und der Michael hat sich auch bei uns gemeldet. Schönen guten Morgen.
3: Guten Morgen, Mike.
0: Morgen, servus, Michael, wie geht's?
3: Oh, ist okay.
0: Ja?
3: Du, wir haben am Sonntag unser Kartoffelfest wieder in Ludmersdorf.
0: Ah, okay, klingt gut.
3: Ja, du musst vorbeikommen.
0: Ja, ja, um wie viel Uhr geht's los?
3: Um 10 Uhr ist die Messe und nachher geht's los.
0: Gut, wo macht's das am Dorfplatz oder wie tut's
3: ja,
0: da?
3: Ja, genau.
0: Ja?
3: Und bring bitte die Sonne mit.
0: Ich habe jetzt überhaupt keine Ahnung, wie es mit dem Wetter ausschauen wird.
3: Na, schön.
0: Wohl?
3: Wohl.
0: Ja, nachher, dann steht ja am gelungenen Fest nichts entgegen, oder?
3: Na, es ist immer so lustig, es sind so viele Leute da, das
0: ja?
3: ist echt der Wahnsinn.
0: Gut, ich hab's mir notiert, gell?
3: Ja?
0: Ja? Super, danke dir für den Hinweis. Danke für den Hinweis, Michael. Servus, ciao,
3: danke.
0: Papa.
3: Ciao, Papa.
0: Servus.

0: Peter Kraus und manchmal in der Morgenshow am 2.9.2026. Viel Spaß beim Munterwerden.
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2: Im Studio Eva-Maria Fohn. Mit dem neuen Schuljahr gibt es auch neue Regeln. Schülerinnen unter 14 dürfen in der Schule kein Kopftuch mehr tragen. In der Zeit im Bild 2 sagt der Präsident der islamischen Glaubensgemeinschaft Ümit Vural, er habe Verständnis dafür, wenn sich Familien zusammenschließen und etwa auch Streiks gegen das Verbot organisieren. Aufrufe, das Gesetz zu missachten, unterstütze die islamische Glaubensgemeinschaft aber nicht.
3: Das ist ein sensibler Rechtsbereich. Also ich wünsche mir, dass alle Beteiligten besonnen agieren. Ich glaube auch, dass sehr viele Familien das Gesetz beachten werden, dass sie ohne Kopftuch in die Schule gehen werden. Aber ich kann es nicht ausschließen, dass Familien, Betroffene, Kinder mit Kopftuch gehen werden. Ich appelliere daran, dass Gesetze einzuhalten sind, aber ich möchte werden, dass sie ohne Kopftuch in die Schule gehen werden. Aber ich kann es nicht ausschließen, dass Familien, Betroffene, Kinder mit Kopftuch gehen werden. Ich appelliere daran, dass Gesetze einzuhalten sind, aber ich möchte auch die Intention des Gesetzes, das Kindeswohl, genauso

0: Recht auf eine Entscheidung noch vor 2028. Die Regierung will den Zivildienst verpflichtend verlängern, wenn sich 2028 zu wenige für das Bundesheer melden. Der festgenommene ehemalige Chef der inzwischen pleite gegangenen Möbelkette Kika Leiner bestreitet, Hochwasseropfer betrogen zu haben. Am Abend wies sein Anwalt die Vorwürfe entschieden zurück und forderte die unverzügliche Enthaftung seines Mandanten. Die Wirtschafts- und Korruptionsstaatsanwaltschaft wirft dem ehemaligen Kika Leiner Chef vor, im Jahr 2024 im Rahmen einer Unwetter-Soforthilfeaktion den Kunden einen 20-prozentigen Rabatt auf Möbelkäufe versprochen zu haben, obwohl bereits eine Lieferung mangels Liquidität nicht mehr möglich war. Im Europacup schaffen die Fußballerinnen von Austria Wien erstmals den Aufstieg in die Champions League. Die Austrianerinnen qualifizieren sich mit einem 4:0 Heimsieg gegen Brandbergen für die Top-Liga, Martin Lang.
1: Im dritten Anlauf schaffen es die Austrianerinnen unter die besten 18 Clubs im europäischen Frauenfußball, verdienen mit dem Aufstieg vorläufig knapp über 600.000 Euro. Die Auslosung der 6 Gegnerinnen ist am kommenden Freitag. Es gibt Gegnerinnen wie die Titelverteidigerin aus Barcelona, Rekordchampion Lyon oder Bayern München oder Roma. Beide sind Ex-Clubs von Austria-Kapitänin Carina Wenninger.
2: Ich glaube, man muss den Moment genießen und natürlich gibt es den ein oder anderen Gegner, der immer ein Traum ist, wenn du jetzt auswärts eben im Camp Nou spürst oder auswärts in irgendeinem tollen Stadion, aber nicht das eine bestimmte Team.
1: Heute spielen noch die St. Pöltnerinnen nach 0-3 zu Hause, auswärts ab 20.30 Uhr gegen Juventus Turin um die Champions League-Teilnahme.
0: Und bei den US Open in New York steht Österreichs derzeit beste Tennisspielerin Anastasia Potapova in der zweiten Runde. Potapova besiegte in der Nacht die Lettin Daria Seminiskaja klar mit 6:2 und 6:2. Das waren die Nachrichten mit Eva-Maria Fohn. Zum Wetter.
3: Zeitweise sonnig und sommerlich warm geht es weiter. Regen gibt es weiterhin nur stellenweise, heute am ehesten im Süden. Derzeit in Wien bewölkt bei Werten um 15 Grad, Eisenstadt bewölkt 17, St. Pölten bewölkt 15, Linz bewölkt 17, Salzburg, Innsbruck und Bregenz heiter 14 und Graz und Klagenfurt bewölkt 16 Grad. Sonne und Wolken wechseln heute. Am meisten Sonne geht sich ganz im Westen und von Oberösterreich bis ins Nordburgenland aus. Weiter nach Süden hin sind neben Sonne von der Früh weg einige Wolken, anfangs auch Nebel dabei und vor allem am Nachmittag bilden sich ein paar Regenschauer und Gewitter. Mäßiger Westwind und sommerlich warm mit Höchstwerten von 21 bis 29 Grad. In 2000 Meter Höhe hat es zwischen 9 Grad am Schneeberg und 14 Grad in den Lienzer Dolomiten. Morgen ähnlich warm, windig und einiges an Sonne, anfangs von Salzburg ostwärts noch dichtere Wolken und vereinzelt Schauer. So viel zum Wetter mit Nicola Biermeier.
4: Danke, Nicola Neues aus der Radio Kärnten Nachrichtenredaktion und Barbara Fetz.
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6: Der Rechtsstreit zwischen dem Popmusikfestival Akustik Lakeside und der Finanzpolizei hat ein Ende. Auch das Landesverwaltungsgericht hat nach dem Verwaltungsgerichtshof den Veranstaltern des Festivals Recht gegeben. Vereinsmitglieder dürfen, ohne Bezahlung, bei einem Event helfen und müssen nicht angemeldet werden. Die Finanzpolizei hat dem Verein nach einer Razzia 2023 vorgeworfen, Mitglieder illegal beschäftigt zu haben. Es drohte eine Strafe von etwa 140.000 Euro. Eine 19-Jährige hat sich in der Nacht mit ihrem Auto überschlagen und ist erst 130 Meter weiter stehen geblieben. Sie ist davor von der B317 abgekommen. Warum, ist noch nicht bekannt. Die junge Frau und ihre ebenfalls 19-jährige Beifahrerin haben selbst aus dem Autowrack klettern können. Sie sind von der Rettung ins Krankenhaus Friesach gebracht worden. 50 Kameraden der Feuerwehren Althofen, Passering und Kappel am Krapfeld waren im Einsatz. Ein 70-jähriger Fußgänger ist von einem Motorrad angefahren worden. Der Mann wollte gestern eine Straße in Friesach überqueren, als er mit dem 22-jährigen Lenker zusammengestoßen ist. Beide stürzen, der Pensionist erleidet Verletzungen unbestimmten Grades. Die Rettung hat ihn ins Krankenhaus Friesach gebracht. Der Motorradfahrer ist selbst zum Arzt gegangen. Und damit zum Blick auf die Straßen, Steffi.
7: 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Es ist 6:05 und hier kommen Sie gut voran. Gute und sichere Fahrt.

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1: Steffi, zuerst, ich habe da was für dich.
2: Ich bin gespannt.
1: Ja, das wäre was für die und die Blaskapelle. Ich meine, ihr seid ja die Jugendblasmusikkapelle, Mühlstädter Berg.
2: Jugendmusikkapelle,
1: ja,
2: Mühlstädter Berg.
1: Ist ja wurscht, ja. Aber Jugend ist drinnen. Ja. Ja. Und drum wäre das für euch genau das Richtige. Song Contest 2027.
2: Ja, da haben wir noch Zeit. Also wir haben noch nichts eingeplant.
1: Ja, dann du.
2: Ja,
1: ich meine, das wäre neu. Verstehst du, wenn du mit deiner Blaster aufmarschierst?
2: Wir werden das heute gleich besprechen.
1: Weißt, das sage ich dir dann schönen Gruß.
2: Wir können ja wieder was gemeinsam machen.
1: Ja, genau.
2: Was,
1: ja, mit der Rentner-Kombo.
2: Nein.
1: Nein, aber jetzt im Ernst, das wäre doch was für euch, oder?
2: Ja, also ich traue uns das jetzt nicht ganz zu.
1: Pass auf, hör dir die Geschichte an. Ja, in einer Viertelstunde und dann entscheiden wir das, gell?
2: Dann also, entscheiden wir das gemeinsam.
1: Ja, wir entscheiden. Ich bin in der Nummer drinnen, ja, das ist einmal amtlich. Große Ereignisse werfen ihre Schatten voraus, Song Contest 27. Ich glaube, wir kriegen die Steffi und die Obermühlstädter Berg Blass Jugend Dings. Wir kriegen euch dazu.
2: Das
1: mehr in dieser
2: mich.
1: Stunde. Schönen guten Morgen.

0: To Rio und New York, Rio, Tokio um na, knapp 6:45. Schauen wir uns das Wetter an.
1: Heute gibt es nach Frühnebel einen Mix aus Sonne und Wolken. Ab dem späteren Nachmittag entstehen in den Nockbergen und Gurktaler Alpen Regenschauer, die sich bis zum Abend hin vorübergehend ausbreiten. Die Tageshöchstwerte erreichen 21 bis 27 Grad. 16 Grad hat es derzeit in Hermagor, 15 Grad messen wir in Lienz, Friesach und Ferlach, aktuell 14 Grad bei Ihnen in Bad Bleiberg und Feistritz ob Bleiburg, 13 Grad hat es in Gmünd und auf der Turach ist es wolkenlos bei 6 Grad.
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0: Miley Cyrus macht was Neues, am 18. September kommt das neue Album raus, Space Persuades, und man kann davon ausgehen, das wird wieder ein super Hit, oder?
1: Ja, ich bin wirklich schon gespannt, weil ich bin schon ein Stück weit ein Fan von ihr.
0: Die ist schon großartig, ja. Ich meine, die ist natürlich auch ein bisschen vorbelastet. Dolly Parton war ihre Patin.
1: Also ihre Patin war das, habe ich nicht gewusst.
0: Ja, war die Patentante, ja. Und die Frau ist einfach wahnsinnig gut, überhaupt gar keine Frage. So, wie geht es jetzt weiter mit Harry und Meghan in England? Die sind ja mittlerweile in England angekommen, die Kinder schon angemeldet in der Schule. Und jetzt spießt sich's am Schulweg.
1: Ja, sie stehen vor logistischen Herausforderungen, weil es geht ja auch um die Sicherheit der Kinder.
0: Jetzt hat also der Harry ans Innenministerium geschrieben, wie man sich das vorstellt, dass also da irgendwie die Kids bewacht werden. Aber genau an dem hat sich das alles ja damals entzündet. Ne?
1: Polizeischutz, großes Thema.
0: Kannst du dir vorstellen. Also da wird jetzt wieder, ich glaube, die haben der ganzen Familie am Bärendienst erwiesen, dass sie wieder zurückgekommen sind, ganz ehrlich. Also da wird jetzt wieder gestritten, ja, bist du deppert. Reden wir über was Erfreulicheres. Ein Video habe ich mir gerade angeschaut auf YouTube.
1: Ja.
0: Wenn die Amerikaner eines können, dann ist es inszenieren. Und das siehst du auf einem Video Tom Cruise und Anne Hathaway. Anne Hathaway hochschwanger und Tom Cruise daneben. Das Video wirkt so, als würden die beiden das gerade mit dem Handy selber filmen und hätten keine Ahnung, was sie da wirklich tun.
1: Ja? Okay.
0: Also sie fragt schon, laufen wir schon? Ja, ich glaube, es ist an. Du weißt aber genau, dort ist nichts dem Zufall überlassen. Und was sie damit machen, sie kündigen einen Film an und nicht irgendeinen.
1: Es gibt die Fortsetzung des Kultfilms Tage des Donners.
0: Ja, Days of Thunder 2. Wir erinnern uns, damals haben Tom Cruise und Nicole Kidman sich kennengelernt, haben sich verliebt, haben geheiratet, nach 10 Jahren dann die Scheidung. Also was weiß man, vielleicht blüht da Anne Hathaway Ähnliches. Aber sie sagen dann auch ganz launig so, jetzt muss einmal sie zuerst ihr Kind auf die
1: Ja.
0: Und dann machen sie den Film. Erscheinungstermin gibt es auch schon, 2028 soll es soweit sein. Und dann gehen die beiden aus diesem Bild, das sie zunächst einmal verdecken und dann siehst du im Hintergrund, dann Sportwagen steht oben, Days of Thunder 2. Also daran weißt du ganz genau, die Geschichte ist inszeniert wie die Hex. Großartig gemacht und ich meine, die beiden sind großartige Schauspieler, Tom Cruise und Anne Hathaway, die können auch solche spontan erscheinenden Videos so machen, dass du glaubst, das ist wirklich spontan. Das singt halt richtig gut. 13:45, die Boxrockers sind das.

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1: Kommen Sie soweit gut voran, es sind uns keine Störungen gemeldet worden. Gute Fahrt.
0: Eurovision Song Contest 2027 findet in Bulgarien statt und zwar Burgas. Spreche ich das richtig aus? Ich habe keine Ahnung.
1: Ja, soweit ich informiert bin schon. Ja.
0: So. Okay, gut. Heute beginnt die offizielle Suche nach dem nächsten Österreich-Act. Alexandra Ludwig, ab sofort läuft die Bewerbungsphase. Wer kann sich bewerben und wie sieht der Weg nach Bulgarien aus?
2: Ja, der Weg nach Burgas ist ab sofort offiziell frei. Der ORF sucht für die Shows vom 11. bis 15. Mai 2027 Solokünstler, Bands oder Musikprojekte aus allen Genres. Wichtig ist vor allem ein starker Song und eine klare eigene Handschrift, die dann auch live vor einem Millionenpublikum überzeugt. Und es gibt dieses Jahr eine ganz wichtige Neuheit bei den Regeln. Bisher durfte man ja schon ab 16 Jahren auf die ESC-Bühne. Ab sofort liegt das Mindestalter für die Teilnahme aber bei 18 Jahren. Wer so alt ist und Österreich im nächsten Jahr beim Song Contest vertreten will, kann also ab sofort seine Songs und Demos bis zum 18. September online unter songcontest.orf.at oder per E-Mail einreichen. Eine Fachjury filtert dann die besten Acts für die Castings heraus.
0: Aha, jetzt haben wir mal da schon ein Problem, weil du musst die halbe Platz daheim lassen, gell?
1: Aber vielleicht wird ja unser Durchschnittsalter gelten. Man muss kreativ sein.
0: Wie viel Prozent hast du unter 18?
1: Boah, ich schätze, ein Viertel wahrscheinlich.
0: Ja, okay, gut. Die müssen wir daheim lassen. Das hilft alles nichts, gell?
1: Nein, aber wir lassen niemanden zurück.
0: Wir lassen natürlich niemanden zurück. Aber das ist nichts für dich. Das wäre doch einmal ein Hetz. Du mit der Jugendmusikkapelle Millstätter Berg, jetzt habe ich es richtig gesagt, beim Song Contest in Rumänien. Ich meine, dann komme ich aber mit und trage euch die Trommeln, sage ich doch.
1: Ja, abgemacht.
0: Weißt du, wovon wenn man überhaupt nichts mehr hört?
1: Vom Cosmo.
0: Ja.
1: Ja, ich habe es mir heute auch schon gedacht.
0: Nichts mehr. Ich meine, da war der beim Eurovision Song Contest, hat eigentlich eine Nummer gehabt, die in Österreich zumindest gut funktioniert hat und dann hat er nichts nachgeliefert.
1: Komisch. Vielleicht eigentlich macht er gerade eine Schaffenspause.
0: Da ist Isa, der Cosmo, der heuer dabei war.

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2: Halb sieben ist es mittlerweile geworden. 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
3: Mit 8.201 Euro hat Kärnten die zweithöchste Pro-Kopf-Verschuldung verglichen mit den anderen Bundesländern. Das zeigen aktuelle Zahlen der Statistik Austria. Nur die Steirerinnen und Steirer sind auf Landes- und Gemeindeebene höher verschuldet. In Tirol haben die Leute die wenigsten Schulden mit 3.285 Euro. Es gibt noch viele offene Fragen, einen Tag nach dem Tod eines Häftlings in der Justizanstalt Klagenfurt. Etwa warum das Opfer mit dem mutmaßlichen 17-jährigen Täter zusammen in einer Zelle saß. Der 19-Jährige war wegen vergleichsweise kleineren Delikten verurteilt worden. Sein Anwalt will die Unterbringung überprüfen lassen. Mehr dazu hören Sie in einer knappen Viertelstunde im Radio Kärnten Frühjournal. Außerdem, Landespolizeidirektorin Michaela Kohlweiß verteidigt das neue Dienstzeitmodell der Polizei. Für die gleiche Arbeit werde es das gleiche Gehalt geben. Die Gewerkschaft geht davon aus, dass Polizistinnen und Polizisten in Zukunft weniger verdienen werden. Weil Wochenenddienste eher als normale Arbeitsstunden verrechnet werden, statt als Überstunden. Steffi, wie wird denn das Wetter heute?
4: Nach Frühnebel gibt es heute einen Mix aus Sonne und Wolken. Am Nachmittag sind speziell im Norden und Westen Kärntens Regenschauer und Gewitter möglich. Die Tageshöchstwerte erreichen bis zu 28 Grad.
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4: Sind uns soweit keine Störungen gemeldet worden. Gute Fahrt. Und nun zum Sport mit Christian Doblitsch.
5: Bei den US Open in New York spielt die Osttirolerin Lili Tager heute in der zweiten Runde. Die 18-Jährige trifft dabei auf die US-Amerikanerin Amanda Anisimova. Fußball: mit 1:3 verliert der BRC das Nachtragsspiel der vierten Bundesliga-Runde daheim gegen den LASK. Nach der roten Karte gegen Bechunek mussten die Wölfe ab Minute 3 nur mehr mit 10 Mann spielen. Auch heute werden in der Bundesliga Nachtragsspiele ausgetragen. So trifft die Austria Wien auf die WSG Tirol und Salzburg hat Rapid Wien zu Gast. Und in die Ligaphase der Damen Champions League geschafft hat es die Austria Wien. Die Wienerinnen gewinnen das Quali-Rückspiel gegen Brandbergen mit 4:0. Eishockey: der VSV trifft heute in einem Testspiel in Oberösterreich auf Liga-Konkurrent Black Wings Linz. Los geht es um 18.30 Uhr und auf den KC wartet morgen das erste Pflichtspiel. Zum Auftakt der Champions Hockey League empfangen die Rotjacken Bordeaux in der Heidi-Horten-Arena. Radsport: bei der Vuelta a España steht heute die 11. Etappe auf dem Programm. Über 156 Kilometer geht es von Cartagena nach Lorca. Der Osttiroler Felix Gall liegt aktuell auf Gesamtrang 3. Und noch Motorsport: beim vorletzten Rennen der FIA Historic Berg-Europameisterschaft konnte Gerald Glitzner im slowenischen Bistrica in Kategorie 3 den Sieg herausfahren. In drei Wochen steht das große Finale in Buzet in Kroatien auf dem Programm.
2: Ja, die Wölfe machen uns ein bisschen Sorgen. Rote Karten am laufenden Band. Gestern auch wieder gegen Linz. In der dritten Minute schon, ab der dritten Minute mit einem Mann weniger zu spielen. Das kann es nicht sein. Da sind Fehler passiert und nicht nur gestern. Sagt auch der Trainer. Gleich hier mehr dazu in der Morgenshow von Radio Kärnten.

0: Stefan Magershausen und Viktor Laszlo, das erste Mal tat's noch weh. 6:55. Gestern das mit Spannung erwartete Spiel, Nachtragsspiel zwischen dem WAC und dem LASK, endete mit einem totalen Punkteverlust für die Wolfsberger. 1:3 hat das Spiel aus Wolfsberger Sicht geendet. Das Bemerkenswerte daran ist, wieder einmal gab es eine rote Karte. Wieder einmal gab es sie sehr früh, aber so früh glaube ich zumindest noch nie, nämlich schon in der 3. Minute. Gerhard Petscher.
1: WRC-Trainer Thomas Silberberger, man stellt sich eigentlich beim WRC die Frage, wann die Wolfsberger endlich wieder mal zur Elf fertig spielen werden.
2: Ja, berechtigterweise.
1: Aber an was liegt's? Letztes Mal gegen GAK am Samstag frührot, heute wieder frührot. Ist man da nicht bereit genug, um schon am Platz zu sein?
2: Ja, das kann man jetzt so überbrechen. Man trifft halt maximal unglückliche Entscheidungen. Da hätte man eigentlich klar besprochen im Vorfeld der Saison, wenn so Situationen eintreffen, die muss ich einfach laufen lassen, dann soll er das Tor machen, aber wir spielen zu 11 fertig die Partie und so bist du halt 2-0-0, aber du bist über inklusive Nachspielzeit 93 Minuten ein weniger und das kannst du halt gegen LASK nicht drüber bringen, so realistisch müssen wir schon sein.
1: Aber sie haben schnell reagiert, eine Fünferkette aufgezogen und dann trotzdem mutig mit ihrem Team nach vorne gespielt, nicht unverdient, plötzlich 1-0 vorne.
2: Wir haben halt mörderisch dagegen gehalten, aber der LASK hat dann so viel Qualität auch von der Bank noch einmal nachlegen können, dass irgendwo dann ein Tor permanent in der Luft gelegen ist. Vor der zweiten Halbzeit sind wir dann halt auch irgendwo mal unsere Kräfte Tribut zahlen müssen und dann kriegen wir eh billige Gegentore und die haben uns halt dann extrem den Stecker gezogen und dann hat es der LASK einfach souverän runtergespielt, aber das ist auch der Qualität geschuldet, ganz ehrlich.
1: Man hatte einen Traumstart mit dem 3:0 gegen Austria Wien, dann das 1:1 gegen Salzburg. Momentan Sand im Getriebe, natürlich auch durch diese roten Karten, aber was läuft nicht richtig derzeit beim WRC?
2: Ja, ich kann es relativ schnell runterbrechen auf die roten Karten. Wir haben jetzt 5 Punkte Bundesligaspiele und fast die komplette Zeit, 2 Spiele, haben wir einen weniger gespielt. Also wir haben eigentlich 3 Bundesligaspiele mit 11 gegen 11 gespielt und 2 10 gegen 11. Ja, was kann da falsch laufen? Auf Dauer kannst du so nicht überleben in der Bundesliga. Das muss uns allen bewusst sein. Und ich glaube schon, dass da jetzt endlich einmal auch die Alarmglocken bei uns selber intern schrillen, dass man so nicht in die Spiele gehen kann.
0: Ja, das können die Herren dann beweisen. Am 12. September 1930 wieder ein Heimspiel WRC gegen Rapid. Und da fürchte ich, für alle Beteiligten wird die Vorgabe wohl sein, 3 Punkte. Sonst, ja, wird da wohl der eine oder andere mal angezählt sein. 6:55, guten Morgen, Kärnten.

0: Ciao, wir sind ja eigentlich erst vor ein Dreiviertelstunden gekommen. Dreiviertel sieben, das Wetter schauen wir uns noch geschwind an.
1: Nach Frühnebel gibt es heute einen Mix aus Sonne und Wolken. Am Nachmittag sind speziell im Norden und Westen Regenschauer und Gewitter möglich. Die Tageshöchstwerte erreichen bis zu 28 Grad. 17 Grad hat es derzeit in Klagenfurt und Villach und 15 Grad messen wir in St. Veit und Völkermarkt. Und in Heiligenblut besteht Hochnebel bei 9 Grad.
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3: Es ist Mittwoch, der 2. September 2026. Guten Morgen. Der Tod eines Häftlings in der Justizanstalt Klagenfurt sorgt weiter für viele offene Fragen. Ermittelt wird ja wegen Mordes. Ein 17 Jahre alter Zellengenosse gilt als dringend tatverdächtig. Er soll den 19-Jährigen mit einer Rasierklinge am Hals tödlich verletzt haben. Während Kriminalbeamte immer noch die Hintergründe der Gewalttat ermitteln, zeigt sich für den Strafvollzug zuständige Volksanwaltschaft erschüttert. Sie fordert eine rasche und lückenlose Aufklärung. Lisa Nadmesnik informiert.
4: Von Seiten der Justizanstalt Klagenfurt wollte bisher niemand zu dem tödlichen Vorfall Stellung nehmen. Von einer Sprecherin des Justizministeriums heißt es lediglich in einer schriftlichen Stellungnahme gegenüber dem ORF, der Fall werde vollständig auch intern aufgeklärt werden. Den Angehörigen des Opfers drücke man tiefes Mitgefühl aus. Philipp Czernitz hatte das 19-jährige Mordopfer vor Gericht als Anwalt vertreten. Dieser saß demnach seit Juni in Haft. Er war wegen vergleichsweise kleinerer Delikte verurteilt worden. Czernitz hatte sich zuletzt noch für eine Therapie statt einer Haftstrafe eingesetzt.
5: Er hat nur kleine Delikte begangen, die keine lange Haftstrafe erfordern, wo aber eine Therapie gerade in diesem jungen Alter noch hilfreich gewesen wäre, um ihn dann in eine bessere Zukunft zu führen.
4: Welche Hintergründe zu der mutmaßlichen Tat geführt haben, ist noch Gegenstand der Ermittlungen. Unklar ist auch, wie lange sich die beiden Männer bereits eine Zelle geteilt haben und ob es schon früher Probleme gab. Czernitz.
5: Man hat als Verteidiger eigentlich keinen Einfluss auf die Art der Unterbringung, beziehungsweise wurde auch nichts an mich herangetragen, dass es da Probleme gegeben hätte. Letztlich entscheidet die Justizanstalt, welche Häftlinge zusammen in der Zelle untergebracht werden.
4: Dennoch übt Czernitz Kritik an der Unterbringung der beiden in einer Zelle. Der 17-Jährige war dort als Untersuchungshäftling. Die U-Haft gegen ihn war zuletzt wegen Tatbegehungs- und Tatausführungsgefahr auch verlängert worden. Dem 17-Jährigen wurde versuchte Brandstiftung und mehrfache gefährliche Drohung vorgeworfen. Czernitz.
5: Aus meiner Sicht muss eruiert werden, warum jemand, der ein so schweres Delikt begangen hat, wie der mutmaßliche Täter mit jemandem zusammenkommt, der an sich keine so schwere Straftat begangen hat, beziehungsweise ob er nicht in eine besonders überwachte oder isolierte Form der Haft untergebracht werden sollte.
4: Für den Tatverdächtigen gilt die Unschuldsvermutung.
3: Bei der Polizei sollen die Dienstzeiten und Überstunden ab kommenden Jahr neu geregelt werden. In einer Test- und Einführungsphase soll das neue Dienstzeitmodell erprobt werden. Diese hat Anfang September in 5 Bezirken quer durch Österreich begonnen. Schon zuvor war die Kritik an den neuen Regelungen heftig. Die Gewerkschaft hat sogar mit Warnstreiks gedroht. Die Polizeidirektorin Michaela Kohlweiß zeigt Verständnis und sieht auch Verbesserungspotenzial. Philipp Kneißl und Anita Steiner-Steinkellner berichten.
6: Vor allem die Regelung der Wochenenddienste sorgt bei der Polizeigewerkschaft für Kritik. Sie sollen künftig vermehrt als reguläre Arbeitsstunden und nicht mehr als Überstunden verrechnet werden. Auch soll es weniger 24-Stunden-Dienste geben, heißt es aus dem Innenministerium. Die Polizeigewerkschaft rechnet deshalb mit weniger Gehalt für viele Polizisten. Anders sieht das die Kärntner Landespolizeidirektorin Michaela Kohlweiß. Denn wer gleich viel arbeitet, würde auch gleich viel verdienen wie vorher, sagt sie. Kärnten sei am Testbetrieb des neuen Dienstmodells nicht beteiligt. Trotzdem will Kohlweiß diesen genau verfolgen.
7: Aber ich glaube auch daran, dass wir uns vor allem die 5 Bundesländer mit den Erfahrungs- oder Probebereichen ganz genau anschauen werden müssen, dass man da wirklich das begleitet, evaluiert und dann auch schrittweise schaut, wo gibt es noch Verbesserungsbedarf, wo gibt es Anpassungsmöglichkeiten.
6: Da es sich eben um einen Testbetrieb handelt, bestehe immer noch die Möglichkeit für Verbesserungen, so Kohlweiß.
7: Auch diese Verdoppelung der Wochenend- und Nachtdienstzulage hat sich gerade erst ergeben. Also ich denke, da schreckt auch niemand davor zurück, dass wir hier immer noch Abänderungen vornehmen. Und das wird man jetzt ganz speziell, wenn es darum geht, die Praxiserfahrungen zu sammeln, noch einmal mehr tun.
6: Denn im Vordergrund stehe die Entwicklung eines guten Dienstsystems, das schon im nächsten Jahr in ganz Österreich kommen soll, zeigt sich die Landespolizeidirektorin überzeugt.
3: In Klagenfurt startet heute die 58. internationale Holzmesse. Mehr als 500 Aussteller aus dem In- und Ausland sind angereist. Sie informieren in den kommenden 4 Tagen am Messegelände über die aktuellen Entwicklungen aus der Holz- und Forstwirtschaft. Mehr von Adrian Mikula und Martina Steiner.
8: Aus knapp 20 Nationen reisen die über 500 Ausstellerinnen und Aussteller der Internationalen Holzmesse an, etwa aus Slowenien, Italien oder auch Skandinavien. Aber auch von den erwarteten knapp 21.000 Fachbesucherinnen und Fachbesuchern kommen viele aus dem Ausland. Für heimische Betriebe eine Chance, neue Absatzmärkte zu erschließen, sagt Bernhard Erler, Geschäftsführer der Kärntner Messen.
9: Dadurch, dass wir internationales Publikum nach Klagenfurt bringen, bieten wir den österreichischen Ausstellern die Chance auf Exportgeschäfte nach Italien, auf Bosnien, nach Slowenien, nach Kroatien und den ganzen Nachbarn.
8: Auf der Messe erwartet Holzinteressierte viel Information, etwa zur Forstwirtschaft oder zum Holzbau. Aber auch viel ausgestelltes technisches Gerät ist zu sehen. Die internationale Holzmesse läuft von heute bis kommenden Samstag.
3: Das war das Radio Kärnten Frühjournal mit Barbara Veit. Jetzt geht es weiter mit Steffi und Mike.
0: Danke dir, Barbara. 8 vor 7. Guten Morgen, Kärnten.

September. Mal schauen, was sich alles ereignet hat. 1666, schlimmes Datum für alle Londoner oder für ganz London damals. In einer Bäckerei bricht ein Feuer aus, breitet sich schnell aus. 4 Tage später kann erst Brand ausgegeben werden. 13.000 Häuser sind zerstört, 16 Menschen sterben und mehr oder weniger wird da ganz London dem Erdboden gleich gemacht. 1940 kommt Jack White zur Welt, zuerst Fußballprofi, später dann Songschreiber, Schöne Maid und Musikproduzent für Jürgen Markus und Tony Marshall unter anderem. Auch Jimmy Connors, amerikanischer Tennisprofi, kommt 1952 zur Welt. Steve Porcaro, Keyboarder und Sänger bei Toto, 1957 geboren. 1964 kommt Keanu Reeves zur Welt. Selma Hayek 1966 und 1946 ein gewisser Billy Preston. Den kennen Sie ganz bestimmt. Der hat mit den Stones gespielt, vor allem auch mit den Beatles, mit Little Richard und. Ja, und Solo auch. Das war sein größter Hit. Nothing from nothing.

0: dieser Mann und dieses Klavier, also es war ein anderes Klavier, aber mit seinem Klavier war auch bei diesem berühmten letzten Konzert der Beatles am Dach ihrer Firma mit von der Partie. Billy Preston, der heute seinen Geburtstag hätte. 7 Uhr in ein paar Sekunden.
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2: Im Studio Eva-Maria Fuhl. Die militärischen Auseinandersetzungen zwischen den USA und dem Iran werden wieder heftiger. Die US-Streitkräfte haben nach eigenen Angaben mehrere Stellungen der Revolutionsgarden an der Straße von Hormuz im Persischen Golf angegriffen. Laut dem Iran sind dabei mehrere Zivilisten getötet und Dutzende verletzt worden, Hartmut Fiedler berichtet.
3: Die Angriffe der USA waren kaum vorbei. Da folgten die heftigen iranischen Gegenschläge. Raketen und Drohnen wurden abgefeuert. Ziele waren angeblich amerikanische Stützpunkte in Bahrain, Jordanien und im Irak. Dabei sollen US-Soldaten getötet worden sein, was die Amerikaner allerdings bestreiten. Tödlich waren davor die Angriffe gegen iranische Stellungen. In Sirik, östlich der Hafenstadt Bandar Abbas, starben angeblich 4 Menschen. 50 wurden verletzt. Es waren Raketenteile oder Splitter, die in einem Haus einschlugen, in der eine Hochzeitsfeier im Gang war, berichteten iranische Medien.
2: Der ukrainische Präsident Zelensky warnt Fluglinien im russischen Luftraum. Die sicheren Tage seien vorbei. Im russischen Luftraum würden sich ukrainische Drohnen in einem Ausmaß befinden, der berücksichtigt werden müsse. Auf Wunsch von Verbündeten sei die Ukraine allerdings bereit, ihre Drohnenattacken auszusetzen. Der russische Präsident Putin warf, die sicheren Tage seien vorbei. Im russischen Luftraum würden sich ukrainische Drohnen in einem Ausmaß befinden, der berücksichtigt werden müsse. Auf Wunsch von Verbündeten sei die Ukraine allerdings bereit, ihre Drohnenattacken auszusetzen. Der russische Präsident Putin warf Zelensky daraufhin Staatsterror.

0: gibt es beim Strom nicht den einen groß ausgeschilderten Preis. Der große Unterschied kommt durch die verschiedenen Zahlungsmöglichkeiten zustande. Entweder man ist Vertragskunde des Anbieters der Ladesäule, an der das Auto lädt, man bezahlt mit Kreditkarte oder mit der Karte eines fremden Anbieters. Letztere haben in der Studie des ÖMDC am selben Ladepunkt mehr als das Doppelte bezahlt wie Direktkunden des Ladesäulenbetreibers.
1: Genau das kritisiert der ÖMDC, wird das Laden künftig transparenter.
0: Dass hier ein Problem besteht, dürfte offenkundig sein. Auch im Verkehrsministerium sind diese teils intransparenten Tarife beim Laden bekannt. An Lösungen werde gearbeitet, sagt man uns. Einheitlich gelöst werden könnte dieser Tarifdschungel, wie ihn der ÖMTC nennt, wohl nur auf EU-Ebene. Ähnlich wie beim Surfen in einem fremden Netz am Handy, könnte es bei der Überarbeitung einer EU-Verordnung im Herbst zu einheitlicheren Regeln kommen.
1: Berichtet Julian Kern. Und noch zum Sport. Die Fußballerinnen von Austria Wien schaffen erstmals den Aufstieg in die Champions League. Die Austrianerinnen qualifizieren sich mit einem 4:0 Heimsieg gegen den norwegischen Club Brann Bergen für die Top-Liga. Am Freitag werden ihre Gegnerinnen ausgelost. Das waren die Nachrichten mit Eva-Maria Fohn. Zum Wetter.
2: Relativ ruhiges Spätsommerwetter erwartet uns. Zeitweise scheint die Sonne. Regenschauer sind nur vereinzelt dabei, heute am 1. im Süden. Die Temperaturen reichen im Flachland verbreitet um oder über 20 Grad und sind damit sommerlich. Derzeit in Wien und Eisenstadt bewölkt, bei Werten um 16 Grad. St. Pölten wolkig 15, Linz heiter 16, Salzburg, Innsbruck und Bregenz heiter 13 und Graz und Klagenfurt bewölkt 16 Grad. Sonne und Wolken wechseln heute. Im Süden ist vorerst stellenweise auch noch Hochnebel dabei. Hier sind insgesamt auch die meisten Wolken zu finden heute und stellenweise bilden sich ab Mittag Regenschauer oder Gewitter, speziell in Kärnten und der Steiermark. Mäßiger Westwind und sommerlich mit Höchstwerten von 21 bis 29 Grad. Morgen wird es ähnlich warm, windig und es gibt einiges an Sonne. Anfangs sind von Salzburg ostwärts aber noch dichtere Wolken und vereinzelt Regenschauer dabei. Soviel zum Wetter mit Nicola Biermeier.
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4: Kommen Sie gut voran, hier sind uns soweit keine Störungen gemeldet worden. Gute Fahrt.
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1: Morgen Steffi.
2: Guten Morgen Mike.
1: Der heutige Luftikus ist so etwas wie ein Revanchefaul.
2: Ja, oder? Das ist vollkommen recht.
1: Das ist wirklich ein Revanchefaul von mir, ich gebe das ehrlich zu. Ein Revanchefaul, bei dem ich sie instrumentalisiere. Mache ich mir jetzt auch nicht besser, als ich bin.
2: Und wir gehen heute wieder in die Schule.
1: Naja, ja, weil da ist vorletzte Woche was passiert, was mich noch immer ärgert. Und da müssen wir jetzt dann irgendwie raus aus der Nummer und sie müssen uns helfen.
2: Ja. Das muss auch mal abschließen können,
1: man,
2: oder?
1: Ja, nein, das, man, ja, aber zuerst muss man einen Abschluss machen.
2: Das stimmt,
1: und dann
2: schließen
1: wir ab. Genau. Und zum Abschließen brauchen wir jetzt sie. Was wir uns da jetzt überlegt haben, in ein paar Minuten in der Morgenshow. Schönen guten Morgen.
2: Morgen.

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1: Und David Bisbal. 7:12, 3:15. Das Wetter heute.
2: Heute gibt es einen Mix aus Sonne und Wolken. Am Nachmittag entstehen speziell im Norden und Westen auch ein paar Regenschauer oder Gewitter. Die Tageshöchstwerte reichen 23 bis 28 Grad. 16 Grad hat es derzeit in Börtschach, 15 Grad messen wir in Lienz und Weitensfeld, aktuell 14 Grad in Feldkirchen, 13 Grad hat es in Ariach, 11 Grad messen wir in Breiteneck und 10 Grad aktuell in Malnitz. Der Blick auf unsere Berge, 9 Grad hat es derzeit am Katschberg und am Dobratsch und 2 Grad am Sonnblick. Und noch kurz die Temperaturen bei unseren Nachbarn. In Udine ist es heiter bei 21 Grad und in Maribor wolkenlos bei 16 Grad.
1: Der Luftikus gleich hier in der Morgenshow.
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1: 7:13 ist es mittlerweile geworden.
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1: So, das ist heute, wie soll ich sagen, ein Payback-Luftikus. Wir haben vor 2 Wochen einen Schüler gesucht, der in den Ferien für eine Nachprüfung lernt. Und, was mich sehr geärgert hat...
2: Wir haben leider niemanden gefunden.
1: Jetzt spielen wir Schüler gegen Lehrer.
2: Heute suchen wir nämlich einen Lehrer, eine Lehrerin, der gerade eine Nachprüfung zusammenstellt.
1: Ja, genau. Also muss noch nicht fertig sein, aber wenn Sie schon ein bisschen sagen, ja, okay, gut, im 14. Tag kommt der Horvath oder der Mayer oder der Müller bei mir zur Nachprüfung in Mathe, Englisch, was auch immer, ganz egal welcher Gegenstand, muss man ein bisschen überlegen, was ich dem gibt. Wenn Sie uns erzählen wollen, wie Sie da in den Vorbereitungen sind, ich meine, Sie brauchen nicht mehr keinen Tipp geben, wir brauchen selbstverständlich auch, wir werden selbstverständlich auch keinen Namen nennen, ist schon klar. Es geht jetzt nur darum, wie schleicht man so etwas an? Ist man da versucht, es ein bisschen leichter zu machen? Oder sagt man sich, naja, na, selber schuld, hätte er unter mir Arbeit gelernt, jetzt soll er zeigen. Würde mich schon interessieren.
2: Ich weiß auch gar nicht, wie lang so eine Nachprüfung dauert.
1: Keine
2: ist
1: Ahnung,
2: es ein Gespräch mit einer Stunde oder ist das länger?
1: Ich hatte das Glück, so etwas nie machen zu müssen, darum kenne ich mich da nicht aus. Liebe Lehrerinnen und Lehrer, Professorinnen, Professoren dieses Landes, wenn ihr gerade dabei seid, weil in 10 Tagen, ein bisschen mehr, geht es ja wieder los und dann sind die Nachprüfungen. Wenn ihr gerade dabei seid, die Nachprüfungen zusammenzustellen, dann seid ihr heute potenziell unser Luftikus. Bei den Schülern sind wir gescheitert, wenigstens bei den Lehrern wollen wir da weiterkommen. Ja? Also da möchte ich jetzt nicht auch noch scheitern, das wird mich ein bisschen anzipfen.
2: Das wäre der Plan. Anrufen unter 0463 511 005.
1: Weil in letzter Zeit habe ich doch kein besonders gutes Händchen gehabt, fällt mir auf beim Luftikus.
2: Also, okay, es wird schon positiv denken.
1: Ja, wenn du das so sagst, dann wollen wir es hoffen. Liebe Lehrerinnen und Lehrer, wenn ihr gerade dabei seid, Nachprüfungen zusammenzustellen, also jetzt nicht in der Sekunde dabei seid, sondern einfach grundsätzlich, weil bei euch Nachprüfungen anstehen in 14 Tagen oder in 12 Tagen, dann bitte jetzt anrufen.
2: Unter 0463 511 005.
1: Es soll euer Schaden nicht sein, wir schicken was zu.
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1: Liebe Professorinnen und Professoren dieses Landes, lasst mich nicht hängen. 0463
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0: Belinda Carlisle, Leave a Light On um 8:30, sicher unterwegs mit Radio Kärnten. Straßenverkehrsmäßig gut oder nicht?
1: Hier kommen Sie gut voran. Es sind uns keine Störungen gemeldet worden. Falls Sie eine Info für uns haben, rufen Sie uns gerne kostenfrei unter 0800 600 601 an. Gute Fahrt.
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0: Servus Daniela, wo bist du heute?
3: Einen schönen guten Morgen vom Markt in Weidmannsdorf, wo ich diesmal bei der Christine Bär bin. Und ich hätte heute mal zwei Entschuldigungen vorweg. Es ist noch früh, meine Augen sind klein und ich bin kurzsichtig. Und deshalb, auf den ersten Blick, wären mir fast die Tomaten als Kirschen untergekommen, weil sie einfach so dunkel sind wie vollreife Kirschen. Ich bin aber, glaube ich, nicht die Einzige, der das passiert ist.
4: Genau, richtig. Also das sind einige Kundschaften, die uns auf diese wunderbaren Kirschen ansprechen. Eigentlich für diese Jahreszeit ja untypisch. Aber das sind unsere schwarz-lila Tomaten, würde ich mal sagen.
3: Für was verwendet man die?
4: Einfach so zum Schnabulieren zwischendurch oder wunderbar mit den anderen Farben gemischt als Tomatensalat. Gell?
3: Das sind aber nicht die einzigen Tomaten, die ihr mit habt.
4: Nein, wir haben heuer ganz viele Tomaten. Also von den kleinen Mini-Tomaten, die gibt es noch in Orange, Gelb, Rosa, Rot, Rot, in Grün, Gelb und in Rot-Grün gestreift. Dann haben wir natürlich die Ochsenherz, eine Fleischtomate in Rot und in Gelb.
3: Und was ich bei unserem Vorgespräch auch noch gelernt habe, es gibt weitere Verwechslungsgefahr bei den Tomaten.
4: Ja, richtig, wir haben eine wunderschöne gelbe Fleischtomate heuer, die sehr, sehr ähnlich ist unserer gelben Paradeispaprika.
3: Was macht man dann mit diesem Paradeispaprika?
4: Ich fülle sie sehr gerne mit Schafskäse oder Ziegenkäse und gebe sie dann ins Backrohr. Oder auch Couscous gemischt mit Gemüse, zum Beispiel kurz geröstete Zucchini, Melanzani, hineinfüllen, ein bisschen Käse drüber und die Paprika dann auf den Griller oder ins Rohr, wobei ich sie gerne vorher etwas blanchiere, damit sie nicht so knackig sind.
3: Bei den Paprika ist ja jetzt auch Hochsaison, oder?
4: Ja, richtig, Paprika ist Hochsaison, sie reifen uns jetzt alle ab, weil die Paprika ist ja ursprünglich grün. Mittlerweile haben wir sie in Rot und in Gelb und auch in Lila. Es gibt Spitzpaprika, runde Blockpaprika zum Füllen, kleinere, so zum Jausten in die großen Fleischigen. Also, und die kleinen Mini-Paprika, die Hammig, die jetzt beim Schulbeginn sehr gerne auch für die Jausenbox genommen werden.
3: Neben den unterschiedlichen Paprikasorten liegen die Auberginen. Auch da gibt es unterschiedliche Arten und Formen.
4: Wir haben heuer zwei, die rote, die zweifarbige, die so weiß-hell-lila gefärbt ist und die längliche Dunkellila, die man eigentlich kennt das ganze Jahr über.
3: Der September hat begonnen, der Herbst ist da. Es gibt natürlich auch Gemüsearten, die jetzt sozusagen im Auslaufen sind.
4: Wir haben jetzt den letzten Zuckermais zum Beispiel mit. Dann gibt es Zwiebelsorten, die dem Ende zugehen. Das ist der fleischige Jausenzwiebel, der eigene Kärntner Jausenzwiebel, dann der Tropea-Zwiebel aus Süditalien wird wahrscheinlich schon langsam zu Ende gehen. Dafür beginnt jetzt der Kürbis.
3: Und den sehe ich auch schon da. Zumindest eine Sorte mal.
4: Ja, richtig. Der Hokkaido, der reift ja eigentlich am schnellsten ab. Sehr lange braucht der Moschuskürbis, der Muskat und auch der Butternuss.
3: Ein Gemüse, das noch nicht beim Auslaufen ist und schon länger mit ist, sind die Strandkallen.
4: Die Strandkallen ernten wir von Juni und wenn das Wetter lässt, bis in den November hinein. Wir haben verschiedene Sorten, im Moment drei verschiedene, die Butterstrandkallen und die Busch in Gelb und Grün. Und es kommt noch einmal eine dicke grüne Stangenbohne, die Neckarkönigin.
0: Daniela Winkler im Gespräch mit Christine Bär vom Markt in Weidmannsdorf. 8:58, Elton John und seine Nikita. Thank you.

0: Halbe Minute nach 7:30.
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0: Die Neuigkeiten aus der Radio Kärnten Nachrichtenredaktion, Barbara Fett.
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4: Der Rechtsstreit zwischen dem Popmusikfestival Acoustic Lakeside und der Finanzpolizei hat ein Ende. Nach dem Verwaltungsgerichtshof hat auch das Landesverwaltungsgericht den Veranstaltern des Festivals Recht gegeben. Vereinsmitglieder dürfen, ohne Bezahlung, bei einem Event helfen und müssen nicht angemeldet werden. Die Finanzpolizei hat dem Verein nach einer Razzia 2023 vorgeworfen, Mitglieder illegal beschäftigt zu haben. Es drohte eine Strafe von bis zu 140.000 Euro. Schwer verletzt hat sich ein junger Mann beim Baden im Wörthersee. Der 20-Jährige wollte gestern mit einer Seilschaukel in den See springen und ist dabei abgestürzt. Als er im Uferbereich liegen bleibt, werden Wasserrettung, Notarzt und Polizei gerufen. Sie versorgen den Mann vor Ort und führen ihn mit dem Boot nach Reifnitz. Von dort ist er ins UKH Klagenfurt gebracht worden. Eine 19-Jährige hat sich in der Nacht mit einem Auto überschlagen und ist erst 130 Meter weiter stehen geblieben. Sie ist davor aus unbekannter Ursache von der Straße abgekommen, der B317. Die junge Frau und ihre ebenfalls 19-jährige Beifahrerin haben selbst aus dem Autowrack klettern können. Sie sind von der Rettung ins Krankenhaus Friesach gebracht worden. Steffi, du weißt, wie das Wetter heute wird.
5: Heute gibt es einen Mix aus Sonne und Wolken. Am Nachmittag sind speziell im Norden und Westen Regenschauer und Gewitter möglich. Die Tageshöchstwerte erreichen bis zu 28 Grad. Sicher unterwegs mit Radio Kärnten, der Blick auf unsere Straßen. Hier kommen Sie gut voran, gute und vor allem sichere Fahrt. Und nun zum Sport mit Christian Doblitsch.
6: Mit 1:3 verliert der WRC das Nachtragsspiel der vierten Bundesliga-Runde daheim gegen den LASK. Nach der roten Karte gegen Behunek mussten die Wölfe ab Minute 3 nur mehr mit 10 Mann spielen. Auch heute werden in der Bundesliga Nachtragsspiele ausgetragen. So trifft die Austria Wien auf die WSG Tirol und Salzburg hat Rapid Wien zu Gast. Und in die Ligaphase der Damen Champions League geschafft hat es die Austria Wien. Die Wienerinnen gewinnen das Quali-Rückspiel gegen Brandbergen mit 4:0. Tennis. Bei den US Open in New York spielt die Osttirolerin Lili Taga heute in der zweiten Runde. Die 18-Jährige trifft dabei auf die US-Amerikanerin Amanda Anisimova. Eishockey. Der VSV trifft heute in einem Testspiel in Oberösterreich auf Ligakonkurrent Black Wings Linz. Los geht es um 18.30 Uhr und auf den KAC wartet morgen das erste Pflichtspiel. Zum Auftakt der Champions Hockey League empfangen die Rotjacken Bordeaux in der Heidi Horten Arena. Radsport. Bei der Vuelta a España steht heute die 11. Etappe auf dem Programm. Über 156 Kilometer geht es von Cartagena nach Lorca. Der Osttiroler Felix Gall liegt aktuell auf Gesamtrang 3. Und noch Motorsport. Beim vorletzten Rennen der FIA Historic Berg-Europameisterschaft konnte Gerald Glitzner im slowenischen Bistrica in Kategorie 3 den Sieg herausfahren. In 3 Wochen steht das große Finale in Buzet in Kroatien auf dem Programm.
0: Danke dir, Christian. 7:58. Wir lösen unseren Lehrer-Luftikus auf. Wir suchen ja jemanden oder wir haben jemanden gesucht, der gerade dabei ist, die Nachprüfungen für sein jeweiliges Fach zusammenzustellen, beziehungsweise sie bereits zusammengestellt hat. Wir lösen auf, gleich hier in der Morgenshow.

0: 7:45 Auflösung unseres Luftikus gleich hier.
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6: Heute spielen wir Lehrer gegen Schüler. Wir hatten nämlich vor 2 Wochen einen Luftikus. Da haben wir einen Schüler gesucht, der sich gerade für die Wiederholungsprüfung vorbereitet. Und da sind wir gescheitert. Entweder sind die Kärntner Schüler alle so gescheit und es gibt keine Wiederholungsprüfungen. Oder aber sie waren ein bisschen geschamig und wollten sich nicht melden. Haben uns gedacht, gut, drehen wir einen Spieß um. Schauen wir mal, ob sich Lehrer melden, die Nachprüfungen schon vorbereitet haben oder mitten dabei sind. Keine Ahnung, was es da für Vorlaufzeiten oder gar Fristen gibt. Schauen wir mal. Und wir haben einen Anruf bekommen von Helga Artatsch. Schönen guten Morgen, Helga.
7: Guten Morgen.
6: Guten Morgen, Helga. Was unterrichten Sie denn?
7: Ich unterrichte Mathematik und Biologie und auch diverse andere Unterrichtsgegenstände.
6: Okay.
7: Biologische Übungen, Zeichnen, alles kunterbunt.
6: Okay. Und in welcher Schule sind Sie?
7: In der Mittelschule Eberndorf.
6: Viele Nachprüfungen?
7: In Mathematik sind 6.
6: Okay. Ärgert man sich da eigentlich, wenn man 6 Nachprüfungen hat, weil man sich vielleicht auch als Lehrer fragt, ja, bin eventuell auch ich ein bisschen schuld, weil ich es den Kindern nicht gescheit genug beigebracht habe?
7: Keine Ahnung. Ärgern. Ich probiere immer bis zum Schluss kämpfen, dass es doch irgendwie noch positiv geht, dass sie einen schönen Sommer haben, dass sie sich erholen. Und heuer, ich meine, bei mir ist eine Schülerin, bei 5 anderen bin ich Beisitz.
6: Ah ja.
7: Und man versucht halt bis zum Schluss das Beste, die Kinder zu motivieren,
6: ja.
7: Ist halt oft nicht
6: so. Es ist nicht immer ganz einfach, ich kann es mir vorstellen. Ja. Wie geht man jetzt, wenn es dann halt, wenn alle Stricke reißen, sozusagen alle 2., 3., 4., 5. Chancen, also die 7 Leben eines Schülers oder einer Schülerin aufgebraucht sind, wenn man dann also tatsächlich eine Nachprüfung vorbereiten muss, wie gehen Sie das an?
7: Also zuerst einmal kriegt der Schüler Themengebiet vom ganzen Jahr.
6: Mhm.
7: Das kriegen die Eltern, das kriegen die Schüler. Dann wird noch einmal mit dem Schüler gesprochen, auf was er Wert legen sollte.
6: Mhm.
7: Dann stellt man die Prüfung zusammen, schriftlich. Es ist ein schriftlicher Teil wie eine Schularbeit, es ist ein mündlicher Teil. Und inklusive Lösungen wird das alles in der Direktion abgeben.
6: Ah, okay.
7: Ja, entweder letzte Schulwoche oder gleich am ersten Ferienwoche.
6: Ja, tatsächlich, das muss man so früh abgeben, wusste ich nicht. Ja,
7: also bei uns schon.
6: Ja.
7: Weil der Grund ist eben, es könnte der Lehrer ausfallen und so ist die Prüfung vor Ort, die Lösung vor Ort.
6: Ah, verstehe.
7: Die Punktung, alles ist genau drauf.
6: Okay.
7: Und dann kann jeder einspringen.
6: So, jetzt wissen wir ja ganz genau, Helga, man kann ein Beispiel so oder so geben.
7: Ja.
6: Man kann es dem Schüler ein bisschen leichter machen, man kann es aber auch so machen, dass da einfach kaliert ist, oder? Wofür entscheiden Sie sich da?
7: Immer fürs Logische und fürs Leichte.
6: Fürs Leichtere.
7: Ehrlich. Und nie was geben, was nicht in der Schule gemacht worden ist.
6: Mhm. Das wäre dann auch unfair. Nicht? Ich meine, wie soll man etwas... Wir haben es ja hier mit Schülern zu tun, die sich möglicherweise in Mathematik, also in Ihrem Fall, eher ein bisschen schwerer tun. Wenn man dann so ein Beispiel für die absoluten Checker gibt, keine Chance, ne?
7: Nein. Und man kann ja alles so dran, vor allem mit Wörtern, dass es überhaupt nicht verständlich ist.
6: Stimmt.
7: Also schon bei dem bleiben, was man während dem Jahr gemacht hat.
6: Also sind wir guter Dinge, dass die eine junge Dame, die bei Ihnen antritt, das gut machen wird, oder?
7: Ich hoffe, dass sie gelernt haben, alle, weil es liegen an ja alle am Herzen, du siehst sie, wie sie kämpfen.
6: Ja.
7: Geht halt irgendwo nicht. Der eine scheitert in Englisch, der andere in Mathe.
6: Wir alle haben unsere Stärken und unsere Schwächen, ne?
7: Und dann muss man halt schauen. Und gerade Mittelschule, denke ich, dass es immer weitergeht, ist wichtig, auch für den Selbstwert von den Schülern.
6: Mhm.
7: Und ich hoffe, dass sie gelernt haben. Das Wichtigste ist, dass sie kommen, weil nichts ist schlimmer als ja sonst einfach verstreichen lassen.
6: Stimmt.
7: Probieren. Und ich halte allen die Daumen, dass sie, also bei uns ist es am 10. September, dass sie alle da sind, ich bin pünktlich.
6: Dann sollen die anderen auch pünktlich sein und wir kriegen das hin. Ja.
7: Und das schaffen wir.
6: Hey, ja, ich danke vielmals für den Anruf. Alles, alles Gute. Ich wünsche noch 2 schöne Ferienwochen.
7: Danke.
6: Und einen schönen Start ins neue Schuljahr.
7: Ja, und etwas möchte ich noch sagen. Ich grüße alle Schüler und alle, die mich kennen. Ich bin schon sehr motiviert. Heuer habe ich jetzt 1. Klasse, bin ich am Klassenvorstand.
6: Aha.
7: Freue mich schon. Weil einige sind Geschwister, wo ich schon die Älteren kenne. Und genießen wir alle 2 Wochen und einen super Start ins neue Schuljahr.
6: Hey, Papa, danke für den Anruf.
7: Tschüssi.
6: Ciao, servus. Und wir schicken gerne was zu.
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6: Ich hatte hier in Klagenfurt eine wunderbare Mathematikprofessorin. Aber ich hatte auch in der Zeit vor Klagenfurt Mathematikprofessorinnen. Da wünscht er sowas wie die Helga.
2: Das war jetzt so oder? Herzlich,
6: entzückend,
2: oder?
6: Entzückend, absolut entzückend. 13 vor 8, guten Morgen, Kärntner.

0: Schauen wir uns das Wetter an um 10 vor 8 für heute und für die nächsten Tage. Wie schauen wir aus?
1: Heute gibt es einen Mix aus Sonne und Wolken. Am Nachmittag entstehen speziell im Norden und Westen auch ein paar Regenschauer oder Gewitter. Die Tageshöchstwerte erreichen 23 bis 28 Grad. Derzeit 17 Grad hat es in Börtschach, 16 Grad in Hermagor, 15 Grad messen wir in St. André im Lavantal und 14 Grad aktuell in Bad Eisenkappel. Nach vereinzelten Frühnebelfeldern wird es morgen überwiegend sonnig in Kärnten. Ab und zu ziehen harmlose Wolkenfelder durch. Die Temperaturen steigen auf 23 bis 29 Grad. Und am Freitag wird es sonnig und sehr warm. Wolken tauchen nur wenige auf. Die Tageshöchstwerte am Freitag erreichen 26 bis 32 Grad.
0: Wir kommen zum Geburtstagskind des Tages.
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0: Heißt Elke Ott und ist für uns leider nicht erreichbar.
1: Haben wir versucht, leider nicht erreicht.
0: Elke, alles Gute zum Geburtstag. Wollen wir Ihnen oder sollen wir Ihnen ausrichten? Es gratuliert Brigitte Strimitzer ganz, ganz herzlich zum heutigen runden Geburtstag. Viel Spaß beim Tortenbacken und neuerdings beim E-Bike-Fahren. Wir schließen uns an. Alles Gute zum Geburtstag.

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3: Im Studio Eva-Maria Fohn. Experten fordern diesen Schritt seit Wochen nach dem versuchten Anschlag mit einer Sprengstoffdrohne auf dem Flughafen Leipzig-Halle Anfang August, hat die deutsche Bundesregierung nun erstmals Russland klar dafür verantwortlich gemacht und Konsequenzen angekündigt. Die Reaktion aus Moskau folgte auf dem Fuß. Aus Berlin, Regina Pöll.
4: Drohnenkonfiguration, Sprengstoff und Zündtechnik am Tatort hätten darauf hingewiesen, so Innenminister Alexander Dobrindt.
5: Dass Russland den hybriden Angriff in Leipzig am 4. August zu verantworten hat.
4: Angesichts versuchter Anschläge und Spionage sei es höchste Zeit für klare Worte gewesen, sagt Sicherheitsexperte Nico Lange.
6: Das war militärischer Sprengstoff an Drohnen bei vollbetankten Flugzeugen. Das war ganz knapp an einer Katastrophe. Das erfordert doch geradezu, dass man die Täter ermittelt, benennt und dass man Konsequenzen verhängt.
4: Deutschland wird etwa das Generalkonsulat in Bonn schließen und Einreisekontrollen verschärfen. Russland weist die Vorwürfe zurück und kündigt eine, Zitat, spiegelbildliche Reaktion auf die deutschen Maßnahmen an.
3: Der Iran hat seine Vergeltungsangriffe auf US-Ziele in der Region verstärkt. Betroffen waren Jordanien, Kuwait, Bahrain und die autonome Region Kurdistan im Irak. Ob es Todesopfer gegeben hat, ist unklar. Zuvor waren bei US-Luftangriffen auf den Iran nach iranischen Angaben mindestens 11 Menschen getötet worden. Das Erstellen von Deepfake-Pornos soll in Österreich so schnell wie möglich strafbar werden. Nachdem immer mehr Fälle von mit künstlicher Intelligenz erstellten Nacktbildern im Internet auftreten, fordert die zuständige Frauenministerin nun Tempo ein und will Gesetzeslücken schließen. Viktoria Waldecker informiert.
7: Das eigene Gesicht taucht plötzlich in KI-Pornos auf. Für immer mehr Frauen eine erschreckende Entdeckung. Das bloße Erstellen von solchen sexualisierten Deepfakes ist bisher nicht strafbar. Diese Gesetzeslücke soll jetzt rasch geschlossen werden, sagt Frauenministerin Eva-Maria Holzleitner von der SPÖ. Taucht plötzlich in KI-Pornos auf. Für immer mehr Frauen eine erschreckende Entdeckung. Das bloße Erstellen von solchen sexualisierten Deepfakes ist bisher nicht strafbar. Diese Gesetzeslücke soll jetzt rasch geschlossen werden, sagt Frauenministerin Eva-Maria Holzleitner von der SPÖ.
8: Das Opfer sich wehrt.

0: Geschäftsleitner.
1: Wir wollen hier einfach ganz klar, dass die Rechte, die wir erkämpft haben, die für uns Standard sind, auch im Netz gelten.
0: Spätestens im Sommer 2027 soll das Erstellen von sexualisierten Deepfakes unter Strafe stehen. Und damit sollen sich Opfer auch vor Gericht dagegen wehren können.
2: In Tirol und in Niederösterreich hat es in der Nacht leichte Erdbeben gegeben. Ein Beben östlich von Innsbruck hatte die Stärke 2,6. Jenes 6 Kilometer westlich von Ebreichsdorf in Niederösterreich die Stärke 2,5. In beiden Fällen berichteten Bewohner von einem Grollen im Untergrund. Schäden gab es keine. Das waren die Nachrichten mit Eva-Maria Fohn. Zum Wetter.
3: Es bleibt sommerlich. Heute und morgen sind verbreitet um oder über 25 Grad zu erwarten. Der Freitag wird vielerorts sogar wieder heiß mit Werten um 30 Grad. Derzeit in Wien und Eisenstadt sowie in St. Pölten bewölkt bei 17 Grad, Linz heiter 16, Salzburg, Innsbruck und Bregenz heiter 14, Graz wolkig 16 und Klagenfurt bewölkt 17 Grad. Sonne und Wolken wechseln heute. Im Süden ist vorerst stellenweise auch Hochnebel dabei. Hier sind insgesamt auch die meisten Wolken heute zu finden und stellenweise bilden sich ab Mittag Regenschauer oder Gewitter, vor allem in Kärnten und der Steiermark. Mäßiger Westwind und sommerlich mit Höchstwerten von 21 bis 29 Grad. Morgen ähnlich warm, windig und einiges an Sonne. Von Salzburg ostwärts sind zunächst noch dichte Wolken und vereinzelt Schauer dabei. Am Freitag von Westen her strahlend sonnig, windig und spürbar wärmer. So viel zum Wetter mit Nicola Biermeier.
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5: Sind uns soweit keine Störungen gemeldet worden. Sie kommen gut voran. Gute und sichere Fahrt.

0: Viertel neun ist es mittlerweile geworden. Er ist Niederösterreicher, lebt aber in Osttirol. Er heißt Benny Karl, Olympiasieger im Snowboard, mehrfacher natürlich. Und nach dieser Saison wollte er zwar sportlich aktiv bleiben, aber nicht mehr Snowboarder sein, sondern mit dem Radlfahren sehr Geld verdienen. Aber jetzt der Rücktritt vom Rücktritt.
1: Ja, nach Gold bei den Olympischen Spielen in Italien im vergangenen Winter wollte Benjamin Karl sein Snowboard eigentlich an den Nagel hängen, doch die Liebe zu seinem Brettl war größer.
2: Warum soll man ein Leben wegschmeißen, das einem alles gibt, was man sich jemals erträumt hat und man immer nur fit ist und immer nur die Möglichkeit hat zu gewinnen und vorne mitzumischen, damit Geld zu verdienen, seine Familie zu versorgen und ein happy life zu führen? Gibt's keinen Grund.
1: Nach zweimal Olympia und fünfmal WM-Gold wollte Karl mit 40 als Radsportler durchstarten. Pläne, die der Wilhelmsburger auf Eis gelegt hat.
2: Dann habe ich mir das Schlüsselbein gebrochen, völlig unnötig am Radweg. Und dann habe ich mir gedacht, so, wie viele Watschen vom Schicksal will ich jetzt noch kriegen, bis ich es endlich verstehe, dass der Benji Snowboarder ist und kein Radlfahrer. Ich wollte ja nie meine sportliche Karriere beenden. Ich wollte nur in einen anderen Sport gehen. Und ich fühle mich mit 40 zu jung eigentlich und zu leistungsfähig, um nicht Sportler zu sein.
1: Und deshalb ist die im März anstehende Heimweltmeisterschaft im Montafon auch nicht sein einziges Ziel. Karl ist gekommen, um noch etwas länger zu bleiben.
2: Ich komme jetzt auch nicht nur zurück für die Heim-WM und für diese Saison, wenn, dann komme ich zurück für die nächsten 4 Jahre auf jeden Fall. Ich habe letzte Saison eine meiner besten Saisonen meines Lebens gehabt. Vielleicht muss ich auch 2 Kniebeugen jetzt noch zusätzlich im Gym machen, damit die Oberschenkel wieder die Maximalkraft erreichen, die sie gehabt haben. Aber sonst bin ich extrem leistungsfähig. Es bedarf der Motivation immer ein großes Ziel und Olympia ist immer ein sehr schönes, großes Ziel, was man sich setzen darf.
1: Dann rechnen wir mal kurz. Die nächsten Winterspiele finden 2030 in Frankreich statt. Dann wäre Karl 44 und könnte nach seinem dritten Olympiagold greifen.
0: Ja, was weiß man, oder? Halt beim jedenfalls ganz, ganz fest die Daumen. 13 vor halb neun. Ich bin einmal mit ihm Radlfahren gewesen. Der könnte es aber auch gewaltig gut, kann ich Ihnen sagen, der hat mich stehen lassen. 13 vor halb neun, guten Morgen, Kärnten.

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1: Der Blick auf unsere Straßen, hier kommen Sie soweit gut voran. Falls Sie eine Verkehrsmeldung für uns haben, rufen Sie uns gerne kostenfrei unter 0800 600 601 an. Gute Fahrt.
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0: Ja, ich versuche schon die ganze Zeit, die Steffi zu überreden, ob sie sich nicht mit ihrer Blasmusikkapelle noch bewirbt für den Eurovision Song Contest 2027.
1: Wir werden uns das überlegen.
0: Ich glaube, das solltest du wirklich machen. Es geht nach Bulgarien, nach Burgas, um ganz genau zu sein. Ich hoffe, ich habe das richtig ausgesprochen. Die offizielle Suche nach dem nächsten Österreich-Act, die hat begonnen, Alexandra Ludwig. Die Bewerbungsphase läuft ab sofort. Wer kann sich denn bewerben und wie sieht denn dann der Weg nach Bulgarien eigentlich aus?
4: Ja, der Weg nach Burgas ist ab sofort offiziell frei. Der ORF sucht für die Shows vom 11. bis 15. Mai 2027 Solokünstler, Bands oder Musikprojekte aus allen Genres. Wichtig ist vor allem ein starker Song und eine klare eigene Handschrift, die dann auch live vor einem Millionenpublikum überzeugt. Und es gibt dieses Jahr eine ganz wichtige Neuheit bei den Regeln. Bisher durfte man ja schon ab 16 Jahren auf die ESC-Bühne. Ab sofort liegt das Mindestalter für die Teilnahme aber bei 18 Jahren. Wer so alt ist und Österreich im nächsten Jahr beim Song Contest vertreten will, kann also ab sofort seine Songs und Demos bis zum 18. September online unter songcontest.orf.at oder per E-Mail einreichen. Eine Fachjury filtert dann die besten Acts für die Castings heraus.
0: Dankeschön, Alexandra Ludwig. Alle Infos zum Bewerbungsverfahren, die Mailadresse und das Online-Formular für eure Demos findet ihr ab sofort zum Nachlesen auf songcontest.orf.at.

0: Westwind und wenn du nicht bei mir bist, kurz vor 8:30.
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0: Die Neuigkeiten aus der Nachrichtenredaktion Barbara Veit.
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4: Durch Vandalismus und Graffiti sollen zwei junge Männer in Friesach einige 1.000 Euro Sachschaden verursacht haben. Passiert ist das Anfang August. Jetzt hat die Polizei einen 19- und einen 17-Jährigen festgenommen. Sie sind größtenteils geständig. Ebenfalls in Friesach ist ein 70-jähriger Fußgänger von einem Motorrad angefahren worden. Der Mann wollte gestern eine Straße überqueren, als er mit dem 22-jährigen Lenker zusammengestoßen ist. Beide stürzen, der Pensionist erleidet Verletzungen unbestimmten Grades. Die Rettung hat ihn ins Krankenhaus Friesach gebracht. Der Motorradfahrer ist selbst zum Arzt gegangen. Die 58. internationale Holzbaumesse beginnt heute in Klagenfurt. Über 500 Aussteller aus Österreich und anderen Ländern präsentieren ihre Entwicklungen im Holzbau. Der wird gerade bei Umbauten und Sanierungen immer beliebter. Die Nachfrage sei groß, sagt Fritz Klaurer, Landesinnungsmeister für Holzbau in Kärnten.
5: Holzbau ist absolut in Trend, vor allem durch den hohen Vorfertigungsgrad, durch die kurzen Bauzeiten, durch die Planung im 3D-Modell haben wir erstens schnelle Bauzeiten und wir können ältere Bausubstanz durch die Leichtigkeit des Baustoffs und die Leichtigkeit der Konstruktionen auch aufstocken.
4: Die Messe läuft noch bis Samstag. Etwa 21.000 Besucherinnen und Besucher werden erwartet. Und den Wetterausblick hat jetzt Stefanie Klapischnik für Sie.
6: Heute gibt es einen Mix aus Sonne und Wolken. Am Nachmittag sind speziell im Norden und Westen Regenschauer und Gewitter möglich. Die Tageshöchstwerte erreichen bis zu 28 Grad. 17 Grad hat es derzeit in Klagenfurt und Villach. 16 Grad messen wir in Oberfellach und aktuell 14 Grad in Breiteneck. Sicher unterwegs mit Radio Kärnten, der Blick auf unsere Straßen. Hier kommen Sie störungsfrei voran. Gute Fahrt. Und die Neuigkeiten aus der Sportredaktion hat Christian Doblitsch für uns.
7: Bei den US Open in New York spielt die Osttirolerin Lili Tager heute in der zweiten Runde. Die 18-Jährige trifft dabei auf die US-Amerikanerin Amanda Anisimova. Fußball: mit 1:3 verliert der BRC das Nachtragsspiel der vierten Bundesliga-Runde daheim gegen den LASK. Nach der roten Karte gegen Bechunek mussten die Wölfe ab Minute 3 nur mehr mit 10 Mann spielen. Auch heute werden in der Bundesliga Nachtragsspiele ausgetragen. So trifft die Austria Wien auf die WSG Tirol und Salzburg hat Rapid Wien zu Gast. Und in die Ligaphase der Damen Champions League geschafft hat es die Austria Wien. Die Wienerinnen gewinnen das Quali-Rückspiel gegen Brandbergen mit 4:0. Eishockey: der VSV trifft heute in einem Testspiel in Oberösterreich auf Ligakonkurrent Black Wings Linz. Los geht es um 18.30 Uhr. Und auf den KAC wartet morgen das erste Pflichtspiel. Zum Auftakt der Champions Hockey League empfangen die Rotjacken Bordeaux in der Heidi Horten Arena. Radsport: bei der Vuelta España steht heute die 11. Etappe auf dem Programm. Über 156 Kilometer geht es von Cartagena nach Lorca. Der Osttiroler Felix Gall liegt aktuell auf Gesamtrang 3. Und noch Motorsport: beim vorletzten Rennen der FIA Historic Berg-Europameisterschaft konnte Gerald Glitzner im slowenischen Bystrica in Kategorie 3 den Sieg herausfahren. In 3 Wochen steht das große Finale in Buzet in Kroatien auf dem Programm.
0: Danke dir, Christian. 3 Minuten nach 8:30.

0: 8:40 Minuten ist es geworden. 8:45. War mit Spannung erwartet worden gestern das Spiel des WRC gegen den unumstrittenen Tabellenführer der österreichischen Bundesliga, gegen den LASK nämlich. Wenn das da so ein leichter qualitativer Unterschied sein dürfte, davon konnte man ausgehen. Im Endeffekt hat man 1:3 verloren aus Sicht der Wölfe. Aber das ist nicht so sehr das Problem. Das Problem ist eher, wie man verloren hat. Letztlich wieder aufgrund einer roten Karte, wie schon so oft in dieser laufenden Saison, aber noch nie, glaube ich, mich zu erinnern. Jedenfalls war es so früh, nämlich gleich am Beginn des Spiels, Gerhard Petscher.
1: WRC-Trainer Thomas Silberberger, man stellt sich eigentlich beim WRC die Frage, wann die Wolfsberger endlich wieder mal zur Elf fertig spielen werden.
2: Ja, berechtigterweise.
1: Aber an was liegt's? Letztes Mal gegen GAK am Samstag frührot, heute wieder frührot. Ist man da nicht bereit genug, um schon am Platz zu sein?
2: Ja, das kann man jetzt so überbrechen. Man trifft halt maximal unglückliche Entscheidungen. Da hätte man eigentlich klar besprochen im Vorfeld der Saison, wenn so Situationen eintreffen, die muss ich einfach laufen lassen, dann soll er das Tor machen, aber wir spielen zu 11 fertig die Partie und so bist du halt 2-0-0, aber du bist über inklusive Nachspielzeit 93 Minuten ein weniger und das kannst du halt gegen LASK nicht drüber bringen, so realistisch müssen wir schon sein.
1: Aber sie haben schnell reagiert, eine Fünferkette aufgezogen und dann trotzdem mutig mit ihrem Team nach vorne gespielt, nicht unverdient, plötzlich 1-0 vorne.
2: Wir haben halt mörderisch dagegen gehalten, aber der LASK hat dann so viel Qualität auch von der Bank noch einmal nachlegen können, dass irgendwo dann ein Tor permanent in der Luft gelegen ist, vor der zweiten Halbzeit, sind wir dann halt auch irgendwo mal unsere Kräfte Tribut zahlen müssen und dann kriegen wir eh billige Gegentore und die haben uns halt dann extrem den Stecker gezogen und dann hat es der LASK einfach souverän runtergespielt, aber das ist ja der Qualität geschuldet, ganz ehrlich.
1: Man hatte einen Traumstart mit dem 3:0 gegen Austria Wien, dann das 1:1 gegen Salzburg, momentan Sand im Getriebe, natürlich auch durch diese roten Karten, aber was läuft nicht richtig derzeit beim WRC?
2: Ja, ich kann es relativ schnell runterbrechen auf die roten Karten. Wir haben jetzt 5 Bundesligaspiele und fast die komplette Zeit, 2 Spiele, haben wir einen weniger gespielt. Also wir haben eigentlich 3 Bundesligaspiele mit 11 gegen 11 gespielt und 2 10 gegen 11. Ja, was kann da falsch laufen? Auf Dauer kannst du so nicht überleben in der Bundesliga. Das muss uns allen bewusst sein. Und ich glaube schon, dass da jetzt endlich einmal auch die Alarmglocken bei uns selber intern schrillen, dass man so nicht in die Spiele gehen kann.
0: Ja, also ich höre Sie, hoffentlich hören Sie die Wölfe auch. Nächste Chance, ohne rote Karte 90 Minuten am Feld durchzuhalten. 12. September, WRC gegen Rapid, Anpfiff um 19:30 Uhr.

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1: Ja, keine Garantie gab es für das britische Königshaus, dass Harry und Meghan nicht mehr zurückkommen, weil jetzt sind sie auf einmal wieder da.
2: Ja, und es stehen schon die ersten Probleme an.
1: Da waren sie wieder, meine drei Probleme. Ja. Genau, völlig richtig. Und zwar, es geht wieder mal um das alte Problem, nämlich die Security.
2: Um den Sicherheitsschutz. Und jetzt geht es darum, die Kinder müssen ja in die Schule und es geht um den Schulweg für die Kinder.
1: Ja, das ist natürlich immer ein Risiko für Kinder von dermaßen prominenten Eltern, die natürlich Zielscheibe auch von allen möglichen verbrecherischen Unternehmungen sein könnten. Also die Befürchtungen der Eltern sind selbstverständlich verständlich, weshalb Harry auch an das Innenministerium geschrieben hat und gefragt hat, also wie schaut es jetzt da aus mit einer Protection? Ja, aber
2: die halten sich aktuell noch bedeckt.
1: Die halten sich dann noch bedeckt und da weiß ich jetzt schon, dass der nächste Konflikt daherkommen wird. Also ob das alles so durchdacht ist bei denen allen zusammen immer, das weiß ich auch nicht. Wie auch immer. Reden wir was von etwas Erfreulicherem. Wir haben auf YouTube ein Video entdeckt, gemacht von zwei sehr prominenten Herrschaften, Tom Cruise und Anne Hathaway. Und es wirkt so total random, als hätten die gerade die Kamera hingestellt. So, sind wir überhaupt im Bild? Was, siehst du was? Ja. Garantiert ist bei denen genau gar nichts random, sondern es ist 100% inszeniert und es ist großartig gemacht. Die beiden unterhalten sich, Anne Hathaway schwanger und sie reden über einen ganz besonderen Film.
2: Denn im Jahr 2028 wird es eine Fortsetzung vom Kultfilm Tage des Donners geben.
1: Days of Thunder Teil 2 im ersten Teil, damals mit Nicole Kidman, da hat er sich ja in Nicole verliebt. 10 Jahre waren es dann in weiterer Folge verheiratet. Also was weiß man, was da in der zweiten Folge dann mit der Anne Hathaway dabei herauskommt.
2: Glaubst nein.
1: Die machen das auch total charmant. Also sie sagt so, jetzt muss ich mal noch zuerst ihr Baby auf die Welt bringen und dann machen sie den Film und drum wird der 2028 erscheinen. Sehr, sehr witzig gemacht, sehr, sehr gut gemacht. Ich meine, es ist halt schon immer toll, wenn solche Schauspieler einfach nur mit so einem Klamauk sich vor der Kamera hinstellen, wie am Punkt da jede Line kommt. Jeder Joke sitzt, das Timing ist perfekt.
2: Gelernt ist gelernt.
1: Das ist schon immer sehr beeindruckend, finde ich. Also da merkt man einfach, es ist Schauspiel, es ist halt eine Kunst. Ja, ist so, Punkt. 9 von 9, guten Morgen und wir freuen uns auf Days of Thunder.

0: 9 Uhr in ein paar Sekunden. Nächster Programmpunkt hier bei uns in Radio Kärnten. John Kohlhofer.
1: Und die Messe heute.
0: Auf die Holzmesse wird er gehen. Kurz nach 9 ist es dann soweit. Ja, und wir gehen einmal heim, oder?
1: Würde ich auch sagen.
0: Um morgen wieder hier zu sein?
1: Unbedingt.
0: Pünktlich.
1: 5 Uhr.
0: Wir freuen uns. Ja, wir freuen uns auf Sie. Ciao, Papa, Steffi.
1: Tschüss.
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3: Im Studio ist Eva-Maria Fohn. Die Verlängerung des Wehrdienstes ist in der Regierung fix paktiert. Eine Zweidrittelmehrheit braucht es allerdings für die mögliche Verlängerung des Zivildienstes. Das heißt die Zustimmung von Grünen oder FPÖ. Beide Parteien stellen aber Bedingungen. Astrid Petermann informiert.
4: Ein stimmiges Gesamtpaket hätten die Grünen gerne, sagt der grüne Wehrsprecher David Stöckmüller. Jedenfalls, so Stöckmüller, müsse es mehr Geld auch für die Zivildiener geben.
5: Wenn die Regierung unsere Zustimmung haben möchte, dann gibt es mehr Gehalt auch für die Zivildiener.
4: Mehr Geld für Zivildiener, das hat Verteidigungsministerin Claudia Tanner von der ÖVP zuletzt allerdings abgelehnt. Verpflichtend verlängert werden soll der Zivildienst ja erst, wenn sich 2028 zu wenige für das Bundesheer melden. FPÖ-Wehrsprecher Volker Reifenberger ist im Interview mit der Tageszeitung Der Standard 2028 als Referenzjahr zu spät. Er will in den Verhandlungen darauf drängen, schon früher eine Entscheidung zu treffen.
3: In Deutschland gibt es binnen 24 Stunden einen zweiten Anschlag auf das Stromnetz. Nach Polizeiangaben haben Unbekannte einen Kurzschluss in einem Umspannwerk bei Köln herbeigeführt. Zuleitungen zu einem Kraftwerk sind ausgefallen. Gestern früh hatten Unbekannte nahe einem Kohlekraftwerk in Brandenburg Kurzschlüsse an Hochspannungsleitungen ausgelöst. Auf Landes- und Gemeindeebene weist die Steiermark im Bundesländervergleich die höchste Schuldenlast pro Einwohner auf. Laut der Statistik Austria liegt dort die Pro-Kopf-Verschuldung bei 8.611 Euro. Dahinter folgen Kärnten und das Burgenland. Schlusslichter sind Tirol und Oberösterreich mit etwa 3.300 Euro. Bei den US Open in New York steht Österreichs derzeit beste Tennisspielerin Anastasia Potapova in der zweiten Runde. Wolfgang Eichinger, Potapova besiegt in der Nacht die Lettin Daria Semenistaja klar in zwei Sätzen.
6: Die Rückenprobleme der letzten Wochen waren für die 25-Jährige überhaupt kein Problem und Anastasia Potapova war auch für ihr Auftaktspiel in New York mental perfekt vorbereitet. Eine positive Anspannung hat sie vor dem Spiel gespürt. Von Angst zu scheitern keine Spur.
7: Of course I do feel nervous, but it's a nice nerves. It's not like I'm scared or something.
6: Und Anastasia Potapova hat der Lettin Daria Semenistaja gezeigt: Lange will ich nicht auf dem Platz stehen. Nach nur einer Stunde und 14 Minuten war für die Österreicherin der Arbeitstag auch bereits vorbei. 6:2 und 6:2 der Erfolg. Im Herrenbewerb war für Filip Misolic der Arbeitstag in New York leider auch rasch vorbei. Bei seinem Comeback nach 6 Monaten Verletzungspause verliert er nicht auf dem Platz stehen. Nach nur einer Stunde und 14 Minuten war für die Österreicherin der Arbeitstag auch bereits vorbei. 6:2 und 6:2 der Erfolg. Im Herrenbewerb war für Filip Misolic der Arbeitstag in New York leider auch rasch vorbei. Bei seinem Comeback nach 6 Monaten Verletzungspause verliert der Steirer gegen die Nummer 25.

0: Messen wir jetzt in Lienz, in Pörtschach, in St. Veit und in der Traustadt. 15 Grad in Pörtschach, 14 in Kornat, 13 in Malnitz und nur 3 sind es am Sonnblick. Nach vereinzelten Frühnebelfeldern wird es morgen dann überwiegend sonnig im Land. Ab und zu ziehen dann harmlose Quellwolken durch. Die Temperaturen steigen auf 23 bis 29, in 2000 Meter Höhe um die 12 Grad. Am Freitag, da wird es generell sehr sonnig und sehr warm. Die Wolken, die halten sich dabei zurück. Es gibt mehr Sonne, Höchstwerte zwischen 26 und 32, in 2000 Meter Höhe 13 bis 16 Grad. 4 Minuten nach 9, Sie sind sicher unterwegs mit Radio Kärnten. In der Kürze liegt die Würze. Es ist nichts los. Wir wünschen Ihnen unterwegs eine gute und sichere Fahrt. Sollten Sie etwas entdecken, ein Anruf genügt. 0800 600 601.
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0: Live vom Messegelände in Klagenfurt. Ab heute dreht sich hier alles um einen Rohstoff, der Kärnten prägt wie kein anderer, kaum wie ein anderer, muss man sagen, ja, Holz. Die internationale Holzmesse startet mit mehr als 500 Ausstellern aus rund 20 Nationen. Geschäftsführer Bernhard Erler ist auch schon bereit. Schönen Vormittag, servus.
2: Ja, schönen Vormittag auch von meiner Seite.
0: Das riecht jetzt auch schon nach Holz, da ist nebenbei was geschnitten worden. Da drüben neben uns, da wird was geschnitten. Das hört man sogar.
2: Ja, genau, es schaut so aus. Also die Messe ist eine Mischung aus Präsentation von Produkten, aber es wird auch gearbeitet und man kann auch sehen, wie Holz entsteht zum Teil. Ja.
0: International auch bekannt und ich würde sagen, darüber sprechen wir in Kürze. Und schön, dass wir Sie durch diesen Vormittag begleiten dürfen. Eben die Holzmesse, heute das große Thema bei uns in Radio Kärnten. Ihnen zu Hause einen schönen Vormittag. Willkommen.

0: 11 Minuten nach 9 am Mittwochvormittag. Es ist der Branchentreff für Forst, Sägewerk, Holzbau, Tischlerei, Transport, Bioenergie und Jagd. Findet alle 2 Jahre statt am Messegelände in Klagenfurt. Die internationale Holzmesse wird in Kürze offiziell eröffnet. Der Geschäftsführer steht jetzt aber noch neben uns, Bernhard Erler. Ein bisschen was ist da schon los bei euch am Messegelände?
1: Ja klar, momentan sind noch die Aussteller hier, um dem Ganzen den letzten Feinschliff zu geben. Aber natürlich ab 9 Uhr, wenn die Tore sich öffnen, dann geht es richtig los. Dann kommen auch die Besucher und das ist ja auch das Ganze, was wir wollen. Märkte zusammenbringen und das schaffen wir hier sehr gut.
0: Das ist eine Fachmesse, diese Holzmesse findet alle 2 Jahre statt. Wann hat die erste Holzmesse stattgefunden?
1: Ja, die Geschichte ist schon sehr lang, das geht zurück in die 1950er Jahre. Ich denke 1955 war das erste Mal noch im Rahmen der Herbstmesse der Bereich Holz dabei und das hat sich jetzt dann so entwickelt, dass man sagen kann, wir sind seit 20 Jahren nach dem Ligner in Hannover die zweitwichtigste Messe in Europa für dieses Thema. Wir strahlen weit aus. Ein Drittel der Besucher kommt aus dem Ausland, vor allem aus Italien, aus Slowenien, Kroatien, aber auch aus Bosnien, Serbien, Süddeutschland und auch ein Drittel der Aussteller kommt aus dem Ausland und die meisten Aussteller kommen aus dem Bundesgebiet. Das heißt, man kriegt momentan in Klagenfurt wahrscheinlich nur sehr schwer ein Hotelzimmer und auch am Abend, wenn man in die Stadt geht, werden Sie sehen, dass viele Tische von Leuten besetzt sind, die hier auf der Holzmesse entweder als Besucher sind oder als Aussteller. Das heißt, die Messe belebt die Wirtschaft hier ordentlich.
0: Vor allem auch interessant, wenn man in diese Geschichte eintaucht und auch einblickt, wenn man da zurückschaut. Damals hat es eben diese eine Messe gegeben, das war die Herbst- und Holzmesse. Zugleich 9 Tage lang ist es hier durchgegangen.
1: Ja, so war das. Und damals war ja noch nicht die Messegesellschaft der Veranstalter, sondern der Verschönerungsverein von Klagenfurt, der heute noch in der Messe beheimatet ist.
0: Der Verschönerungsverein?
1: Ja, genau. Da wurde die Messe gemacht mit Tombola, um Geld zu verdienen. Und dieses Geld wurde dann in Klagenfurt in die Verschönerung der Stadt gesteckt. Also der Elisabethsteig und andere Objekte, Friedelstrand, Zielhöhe, das sind so Projekte, die damals der Verschönerungsverein gemacht hat, Denkmäler aufgestellt. Das war eigentlich der Zweck, der Messe Geld zu scheffeln für die Verschönerung der Stadt. Und das hat sich dann natürlich geändert. In den 60er Jahren wurde dann das professionalisiert, es wurde die Messegesellschaft gegründet und von da an ist es dann systematisch gewachsen und ausgebaut worden.
0: Und mittlerweile macht sie nicht nur eine Messe, macht es viele Messen und jetzt nebenbei auch noch die Eishalle.
1: Ja, wir haben 14 Messen im Jahr, je nachdem wie man es zählt. Wir haben beide Eishallen, die wir betreiben. Wir haben das Parkareal mit im Jahr 400.000 Parkvorgängen und abgesehen von den Messen haben wir 150 Gastveranstaltungen. Das heißt, hier herrscht jeden Tag Betrieb am Gelände.
0: Und vor allem nach der Holzmesse ist dann vor der Herbstmesse, da geht es schon langsam dann auch schon wieder weiter für euch.
1: Ja, am Montag und Dienstag wird dann das Gelände, Freigelände geräumt und dann kommen schon die ersten Schausteller von Bleiburg und bauen den Gaudepark auf. Dann geht es mit dem Gaudepark dann am Wochenende los und am Mittwoch darauf startet dann schon die Herbstmesse. Also ja, es ist sehr turbulent.
0: Das klingt alles so einfach, aber logistisch nehme ich an, ist das auch eine große Challenge, eine große Herausforderung.
1: Ja, ich muss sagen, ich bin sehr glücklich darüber, ein tolles Team zu haben und tolle Vertragspartner, die das wirklich perfekt hinbekommen. Aber es ist natürlich Stress und da darf nichts schief gehen, aber es geht auch nie was schief.
0: Wir drücken ganz fest die Daumen, dass alles gut gehen wird jetzt in den kommenden Tagen und dann auch beim Ab- und beim Aufbau der Herbstmesse. Da sind wir dann auch wieder mit unserem Studio hier am Messegelände.
1: Ja, danke vielmals für diese Wünsche zum Umbau und wir freuen uns auch schon auf die Herbstmesse und auf ein gemeinsam gutes Programm und auf viele Besucher.

0: 9.21 am Mittwochvormittag. Vom Wald bis zum fertigen Massivholzprodukt. Die gesamte Wertschöpfungskette wird abgebildet hier am Messegelände in Klagenfurt bei der 58. Internationalen Holzmesse. Und da begrüße ich jetzt richtiges Kärntner Madl, kann ich sagen. Fesch im Dirndl steht zu der Christina Reichel vom Marketing-Team der Kärntner Messen. Schönen Vormittag, servus.
1: Guten Morgen, servus.
0: Und du bist wirklich eine waschechte Kärntnerin. Wenn ich auf den Fuß schaue, du hast da eine Kärntner Käsenudel hintätowiert.
1: Wenn man ein Kärntner Dirndl ist, braucht man eine Kärntner Nudel am Fuß, würde ich sagen.
0: Schnelle Frage, wie ist es zu dem Tattoo gekommen?
1: Da reden wir lieber nicht drüber.
0: Immer wieder über Holz. Karl Platzer ist auch da. Schönen Vormittag, servus.
2: Ja, schönen Vormittag, guten Morgen.
0: Es ist die größte Messe, kann man auch sagen, für euch hier am Messegelände in Klagenfurt.
2: Ja, mit der Buchungslage, es ist das gesamte Messegelände eigentlich ausgebucht und kann man sagen, die Holzmesse ist eigentlich die größte Messe, die wir da vor Ort haben. Dann kommt schon die Herbstmesse als nächste Messe, aber wir sind stolz, dass wir auch mit dieser Messe, das wissen viele gar nicht, in Europa Nummer 2 sind. Es gibt die in Hannover, die Ligner und dann sind schon wir und das macht uns sehr stolz.
0: Vor allem auch sehr stolz, wenn man auf die Ausstellerliste blickt. 500 Aussteller und Ausstellerinnen sind hier vertreten jetzt bis Samstagabend. Die kommen auch teilweise weit hergereist.
2: Ja, wir haben aus 20 Nationen Aussteller hier, sei es Finnland, Schweden oder Deutschland oder Italien, also der Alpe-Adria-Raum ist auch komplett abgedeckt und das macht das Ganze auch wieder spannend, weil du ja so viel mit so vielen anderen Kunden zu tun hast, die ja normalerweise mit denen du nie in Kontakt bist, gell? Und das ist halt das Schöne daran.
0: Die Messe wird dann in Kürze offiziell eröffnet um 10 Uhr. Kollege Seppi Rukavina ist da auch schon Richtung Bühne marschiert. Wie schaut das weitere Programm dann aus? Da gibt es ja jeden Tag dann auch Highlights.
1: Ja genau, also wir haben jeden Tag in der Demo Action Area, das ist bei uns am Freigelände B, haben wir eigentlich den ganzen Tag über Programm mit Holzschnitzen, Speedcarving, die Fast Ocea präsentiert ihre Sachen, die Harvester-Vorführung, das ist, also da ist wirklich, sage ich mal, im Stundentakt geht es da rund. Am Freigelände West haben wir Drohnenvorführungen, dann gibt es zum Beispiel, wie man mit einer Drohne Rehkitz orten kann, das ist eigentlich auch ganz spannend. Morgen haben wir die erste Alpenadria Holzbaufachtagung vor Ort, die ist, sage ich mal, für die Zivil Techniker interessant, die sich fortbilden möchten, ist sehr gut, sage ich mal, durch das Format, bei dem man sich extrem gut weiterbilden kann. Weiters haben wir auch noch einen Workshop von den gewerblichen Dienstleistern, die machen, dass man im Wald sicher arbeiten kann. Also das ist dann auch am Donnerstag und dann am Freitag haben wir eigentlich das Highlight am Messegelände, das ist der internationale Holztag, wo wirklich das Who is Who der Holzbranche da sein wird, sich weiterbildet, auch schaut, was gerade in ganz Europa passiert. Viele Gäste aus Italien, Slowenien, rundum, so wie der Herr Charlie Platzer auch schon gesagt hat, das ist eigentlich auch da. Über 450 Gäste werden erwartet, also es geht rund. Landeswaldbauerntag noch zum Abschluss am Samstag und dann sind wir schon fertig.
0: Da ist viel los bei euch.
1: Permanent, das ist rund um die Uhr im Prinzip.
0: Du hast die Drohne angesprochen, man muss dazu sagen, es ist Jagd auch ein Schwerpunkt hier am Messegelände jetzt in den kommenden Tagen.
2: Ja, wir haben den Treffpunkt Jagd da dabei, da haben wir 25 Aussteller, natürlich voller Stolz die Kärntner Jägerschaft mit dem Jagdaufseherverband da und da ist eben ein wichtiger Bestandteil eben diese Drohnen-Kids-Rettung und das ist eine tolle Sache, da gibt es in Maria Rhein jemanden, der nur mit denen angefangen hat und das ist wirklich ein Traum, wie die Kids da gerettet werden vor dem Method, gell? Und das sind wir stolz, dass wir das auch präsentieren können da, gell?
0: Alles eben auch zu erleben bis Samstagabend hier am Messegelände in Klagenfurt an. Die 21.000 Besucher und Besucherinnen kommen jetzt hierher.
2: Ja, die kommen mindestens so viel her, als 21.000 sind also unsere Latte und das ist dann sehr, sehr gut, weil das ja reine Fachbesucher sind und auch aus dem Alpe-Adria-Raum und wir sind ja mit dieser Messe sehr wichtiger Bestandteil auch für den kroatischen Raum, bosnischen Raum, da kommen ja hauptsächlich auch die Besucher aus dem Ausland und das macht uns sehr stolz.
0: So, bevor es jetzt richtig losgeht, würde ich sagen, wir gönnen uns dann noch einen Kaffee und dazu, was dürfen wir denn spielen, akustisch, hier bei uns in der Kaffeepause von Radio Kärnten?
2: Ja, für alle Höllen in der Forstbranche und Waldbranche wünschen wir uns von Seiler und Speer Höllen.

0: ganz ausgespielt. Hürden von Seiler und Speer an diesem Mittwochvormittag. Sie hören Radio Kärnten heute live von der Holzmesse in Klagenfurt, von der 58. Internationalen Holzmesse. Wir werden da noch ausführlichst heute berichten im Programm von Radio Kärnten. Jetzt 9:30 Uhr, 9:30, Zeit für die Neuigkeiten. Wir schalten in die Radio Kärnten Nachrichtenredaktion zu Barbara Veit.
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2: Das umstrittene Dienstzeitmodell der Polizei wird seit gestern in 5 Bezirken österreichweit getestet. Die Gewerkschaft befürchtet weniger Gehalt, weil Wochenenddienste eher als reguläre Arbeitsstunden verrechnet werden, statt als Überstunden. Landespolizeidirektorin Michaela Kohlweiß verteidigt das Modell. Für die gleiche Arbeit werde es das gleiche Gehalt geben. Aber bevor es flächendeckend eingeführt werde, müsse man die Praxiserfahrungen des Tests einarbeiten. So Kohlweiß. Mit 8.201 Euro hat Kärnten die zweithöchste Pro-Kopf-Verschuldung verglichen mit anderen Bundesländern. Das zeigen aktuelle Zahlen der Statistik Austria. Nur die Steirerinnen und Steirer sind auf Landes- und Gemeindeebene höher verschuldet. In Tirol haben die Leute die wenigsten Schulden mit 3.285 Euro. Ein 20-Jähriger ist bei einem Autounfall in Klagenfurt unbestimmten Grades verletzt worden. Eine 35-jährige Frau ist am Nachmittag auf das Auto des jungen Mannes aufgefahren. Sie und ihre Beifahrerin haben sich dabei nicht verletzt. Die Frau hatte keinen gültigen Führerschein und verweigerte einen Alkotest. Die Rettung hat den 20-Jährigen ins Klinikum Klagenfurt gebracht. Und damit zum Wetter und zu dir, Joe.
0: Da gibt es heute einen Mix aus Sonne und Wolken. Am Nachmittag, da sind speziell im Norden und im Westen Regenschauer und Gewitter möglich. Die Höchstwerte, die reichen heute bis zu 28 Grad. 18 Grad sind es jetzt hier bei uns in Klagenfurt. 9:31 Uhr. Sie sind sicher unterwegs mit Radio Kärnten und da kommen Sie störungsfrei voran. 0800 600 601. Sollten Sie etwas entdecken, ein kurzer Anruf genügt. Wir erzählen es gerne weiter. Dankeschön und gute Fahrt.
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1: 9:43 Minuten, 17 Minuten noch, dann wird hier die internationale Holzmesse in Klagenfurt feierlich und offiziell eröffnet. Da vorne gibt es bei uns, kann man sagen, Freunde, die da mit dem Radl vorbeifahren, der Fritz Klaurer. Und neben mir steht der Günther Sonnleitner, Chef, kann man sagen, Obmann der Kärntner Holzstraße. Schönen Vormittag, servus Günther.
2: Ja, schönen guten Morgen allen Holzwürmern.
1: Außer gestriegelt, außer geputzt für die Eröffnung heute.
2: Ja, natürlich, gell? Da muss man dabei sein, weil das ist die internationale Drehscheibe für Wald, Holz und Jagd. Ein wunderbarer Platz, wo alle zusammenkommen, wo man sich das abholen kann, was man sich wünscht. Und die ganzen Fachexperten zur Seite stehen, damit man keine Fehlentscheidungen trifft.
1: 500 Aussteller und Ausstellerinnen sind hier bis Samstagabend vertreten. Gibt ja viele, viele Hallen am Messegelände in Klagenfurt. Deine Lieblingshalle gibt es da, Günther?
2: Ja, natürlich die Fünferhalle, gell? Wo also die Forsttechnik zu Hause ist und natürlich auch bei der Eröffnung muss man schauen, was die Herrschaften sagen, welche Botschaften hinausgetragen werden in die Gesellschaft. Momentan haben wir ja eine Klimakrise oder einen Klimawandel. Die Borkenkäfer sind nach wie vor aktuell und Holz ist der Baustoff für die Zukunft. Ein Kubikmeter Holz bindet eine Tonne CO2. Ein Kubikmeter Holz macht eine Wertschöpfung von 1260 Euro. Also jeder 10. Arbeitsplatz und jeder 10. Euro kommt vom Wald und Holz. Und besser kann man sich nicht wünschen. Und da müssen wir halt einsteigen und in die Zukunft blicken.
1: Das heißt, du bist jetzt bis Samstag am Abend durch da. Die Gatz in Infelkirchen ist jetzt allein, oder?
2: Ja, ich bin 3 Tage auf der Messe, weil ich viele Bekannte habe und diese Kontakte natürlich pflege. Das ist wichtig, auch für die Kärntner Holzstraße, damit wir uns weiterentwickeln können. Und wir haben ja schon das Programm für nächstes Jahr in Friesach. Am 17. Juli gibt es also den 31. Holzstraßenkirchtag, wo wir wieder voll aufdrehen für dieses Thema Wald und Holz für die Zukunft.
1: Da freuen wir uns jetzt schon. Günther, dann viel Freude hier am Messegelände in Klagenfurt und jetzt alles Gute für die Eröffnung.
2: Herzlichen Dank den ORF für die positive Berichterstattung und Joe, alles Gute.
1: Und positive Grüße dürfen wir jetzt auch hinaus schicken ins Land in Kleinedling. Da feiert Wolfgang Schlacher heute den 56. Geburtstag. Alles Gute, viel Gesundheit. Das wünscht an dieser Stelle Ruth Friesacher. Und Michael Brodinger feiert heute auch Geburtstag. Alles Gute wünschen dir deine Mama Magenta und deine Schwester Christina mit Mario, deine Freundin Dunja, dein Sohn Robin, Tante Irmi schließt sich an, der Gerhard ist mit dabei bei den Grüßen und auch die Cousinen Melanie und Annalena und Nathalie und Uwe. Lieber Michael, wir haben dich lieb. Bussi, bleib so, wie du bist. Wenn Sie heute auch Geburtstag haben, dann von uns nur das Allerbeste.
2: Herzliche Gratulation.
1: Viel Gesundheit.
2: Und ein langes Leben.
1: Genau, in diesem Sinne, liebe Grüße vom Messegelände in Klagenfurt.

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2: Da ist einiges los am Messegelände in Klagenfurt. Zum Beispiel steigt ab heute die 58. internationale Holzmesse. Vorhin ist er mit dem Radl vorbeigefahren und fesch außergeputzt ist er heute in einem tannengrünen Anzug. Der Onkel Fritz, der Fritz Klaurer, Innungsmeister der Kärntner Zimmerer. Schönen guten Morgen, servus.
3: Guten Morgen, herzliches Grüß Gott allen Kärnten-Hörern von ORF Radio Kärnten.
2: Sag mal, vorhin kurz eingeklatscht, wo du mit dem Radl vorbeigefahren bist, warst du fast runtergeflogen.
3: Ja.
2: Das war sehr gefährlich.
3: Ich hab nur einen Kaffee getrunken, deswegen war ich fast geflogen. Also das verleiht auch Flügel, nicht nur Red Bull.
2: Du bist jetzt bis Samstagabend wahrscheinlich auch durch hier am Messegelände in Klagenfurt vertreten und in den Hallen unterwegs.
3: Ja, also als Holzonkel von Kärnten ist das eine Pflicht, diesen ganzen Messetage anwesend zu sein. Und wir haben von den Zimmerern her ein reichhaltiges Programm auch noch. Es sind da in der Messehalle 5 die Jungs, die trainieren für die World Skills, für die Euro Skills. Und dann am Freitag und am Samstag findet der Bundeslehrlingswettbewerb der Zimmerer statt. Da sind 22 junge Leute, ein Mädel ist auch dabei aus Vorarlberg. Und das ist ganz, ganz interessant, wie die ihre Dachstuhlmodelle da fertigen. Und ich empfehle da jedem nur, der ein bisschen am Handwerk interessiert ist, vorbeizuschauen.
2: Haben wir gerade gedacht, das stelle ich mir auch sehr spannend vor zum Anschauen.
3: Ja, absolut, das ist Action. Und da sehen Sie dann diese handwerklichen Fähigkeiten, die Genauigkeit und so weiter, diese Präzision, die diese jungen Leute mitbringen, obwohl wir auf der anderen Seite mit CNC arbeiten, also computerunterstützten Fertigungsmaschinen und Planung und so weiter. Aber dieses Grundwissen, das da vermittelt wird, das darf nicht vergessen werden. Und das beherrschen diese jungen Leute perfekt.
2: Also wann und wohin sollte man unbedingt jetzt?
3: Messehalle 5. Wir sind da die ganze Woche über vertreten mit den Zimmerleuten, die schon trainieren und ihre Dachstuhlmodelle fertigen.
2: Die ganze Woche über bis Samstagabend?
3: Bis Samstagabend und dann ist Party.
2: Genau, dann ist Party. Blut spenden können Sie heute auch im Gemeindeamt in Galizien oder zum Beispiel in Liebenfels im Bildungs- und im Kulturzentrum oder im Millstadt im Kurhaus jeweils von 15.30 Uhr bis 20 Uhr. Vernissage Aktuelles von Karl Nackler und Malis Lepitschnik heute in der Galerie Art ist in Klagenfurt am neuen Platz und zwar von 9 bis 13 Uhr. Und das Demenzcafé findet heute wieder statt oder läuft schon seit 9 Uhr im Haus St. Peter in Habach in Klagenfurt. Das ist ein ganz besonderes Treffen für pflegende Angehörige. Hier gibt es Informationen und auch einen persönlichen Austausch. In diesem Sinne einiges los.
3: Ja, absolut. Ich empfehle nur den Besuch der Holzmesse in Klagenfurt.
2: Der Holzonkel ist auf jeden Fall unterwegs. Der Fritz Klaurer, wir werden uns ausführlichst auch noch unterhalten am Nachmittag.
3: Ja, genau. So machen wir das.
2: Und Ihnen einen schönen Mittwoch mit dem Programm von Radio Kärnten. Ja, so.

0: Wir sagen Ja zur Holzmesse in Klagenfurt, der große Branchentreff für Forst, Sägewerk, Holzbau, Tischlerei, Transport, Bioenergie und natürlich auch Jagd. Und mit Radio Kärnten sind Sie live dabei, wenn es in Kürze offiziell hier losgeht am Messegelände in Klagenfurt.
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2: Im Studio Eva-Maria Fuhn. Die neuen Angriffe in der Golfregion treiben die Preise für Öl und Gas weiter in die Höhe. Besonders beim Erdgas geht die Entwicklung steil nach oben. In Europa kostet die Megawattstunde mit mehr als 70 Euro so viel wie seit 3 Jahren nicht mehr, Volker Obermeier berichtet.
3: Neben den Angriffen im Nahen Osten lässt die Furcht vor Lieferengpässen die Preise steigen. Die Golfregion ist für die Gasversorgung zentral. Fehlen Kapazitäten, dann macht sich das im Verkauf bemerkbar, sagt der Analyst Jens Czernowski.
4: Momentan haben wir, seitdem wir kein Gas mehr aus Russland bekommen können, viel mehr Nachfrage und viel zu wenig Angebot. Und das lässt den Preis quasi in die Höhe schießen.
3: In Asien sowie in Europa brauchen etwa die Chemie- und die Halbleiterindustrie Gas und Gasprodukte. In Europa wiederum steigt außerdem der Bedarf, weil vor der Heizsaison die Speicher noch nicht ausreichend gefüllt sind. Je länger die Angriffe im Nahen Osten dauern, desto wahrscheinlicher werden weitere Lieferunterbrechungen, auch weil es an Transportmöglichkeiten per Schiff mangelt. Höhere Kosten auch beim Öl befeuern wiederum die Teuerung.
2: In der Demokratischen Republik Kongo ist die Zahl der Ebola-Toten auf mehr als 3.000 gestiegen. Seit Mitte Mai seien 3.007 Menschen an der hochansteckenden Infektionskrankheit gestorben, teilen die Gesundheitsbehörden des zentralafrikanischen Landes mit. Mehr als 6.100 Ebola-Fälle sind demnach bestätigt. In der deutschen Stadt Augsburg hat sich in der Nähe des Hauptbahnhofs eine Explosion ereignet. Zudem wurde ein verdächtiger Gegenstand gefunden. Der Zugverkehr wurde eingestellt. Die Polizei ist im Großeinsatz. Bei der Explosion erlitten 2 Menschen ein Knalltrauma, berichtet die Polizei. In umliegenden Gebäuden wurden Fensterscheiben beschädigt. Einem 28-Jährigen wird heute vor dem Landesgericht Ried in Oberösterreich der Prozess gemacht. Er soll seine ehemalige Lebensgefährtin über Monate hinweg misshandelt haben, sowohl körperlich als auch psychisch. Die Frau hat offenbar ein Martyrium hinter sich, Caroline Ploberger informiert.
5: Auf Schritt und Tritt habe der Mann die Frau in der Wohnung verfolgt, um ihre Flucht zu verhindern. Das Handy soll ihr abgenommen haben und sogar Essen und Trinken habe ihr auf das Zimmer gebracht, offenbar um Kontakt nach außen zu unterbinden. Teilweise soll der 28-Jährige die Frau auch bis zur Bewusstsein Kopf gegen den Boden oder die Wand geschlagen haben. Dazu soll er sie auch mit dem Messer bedroht haben. Als seine Lebensgefährtin die Beziehung beenden wollte, solle ihr mit dem Umbringen gedroht haben, so die Anklage der Staatsanwaltschaft. Der 28-Jährige ist im Juni festgenommen worden. Dabei habe er sich heftig gewehrt und soll auch einen Polizeibeamten verletzt haben. Heute muss er sich vor dem Landesgericht Ried verantworten. Im Falle einer Verurteilung drohen dem Mann zwischen 6 Monaten und 5 Jahren Haft.
2: Und pünktlich zum Transferende hat ein Österreicher den Sprung von Spanien in die englische Fußball-Premier League geschafft. David Affengruber wechselt von Elche zu Fulham nach London. Das waren die Nachrichten mit Eva-Maria Fohn.
0: Wir kommen damit zum Wetter für Kärnten. Da gibt es heute Mittwoch einen Mix aus Sonne und Wolken. Am Nachmittag entstehen speziell im Norden und im Westen ein paar Regenschauer oder auch Gewitter. Die Höchstwerte heute bei 23 bis 28 Grad. 17 Grad messen wir jetzt in Villach, in St. Veit und in Pörtschach, 14 Grad in Kornat, 13 Grad in Malnitz. Da entstehen speziell im Norden und im Westen ein paar Regenschauer oder auch Gewitter. Die Höchstwerte heute bei 23 bis 28 Grad. 17 Grad messen wir jetzt in Villach, in St. Veit und in Pörtschach, 14 Grad in Kornat, 13 Grad in Malnitz und 3 sind es am

0: weiter unter 0800 600 601. Gute und vor allem sichere Fahrt.
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0: Live von der Internationalen Holzmesse in Klagenfurt. Und da wird schon gejausen und da gibt es schon eine Leberkassemmel. Mahlzeit.
3: Mahlzeit, morgen.
0: Wer seid ihr?
3: Milwaukee sind wir.
0: Und ihr seid jetzt schon so hungrig um kurz nach 10?
3: Ja, Frühstück haben wir noch ganz gehabt. Jetzt das erste Mal.
0: Schmeckt so ein Leberkassemmel um kurz nach 10?
3: Wunderbar, wie soll sich heute davor?
0: Was habt ihr da hinten alles aufgebaut? Was habt ihr da mitgebracht?
3: Ja, prinzipiell.
0: Jetzt muss er mal schlucken, genau, Verzeihung.
3: Prinzipiell unser ganzes Sortiment, einen kleinen Einblick bei unserem coolen neuen Container. Frisch aufgetischt von überall ein bisschen was, von über Sicherheit, über unsere Werkzeuge, über unsere ganze Palette an Verbrauchsmaterial etc. etc.
0: Drinnen habt ihr sogar einen Kühlschrank, knallrot leuchtet er heraus wie euer Gonzerwogen da.
3: Genau, ja, also wir sind vollgasrot und wir feiern das Ganze so dermaßen, dass wir immer groß auftischen und es ist halt immer ein Spektakel, wenn es um Thema Milwaukee geht und Thema Werkzeuge.
0: Vom Dialekt her würde ich jetzt sagen, ist jetzt aus der Steiermark.
3: Nein, also wir sind prinzipiell durchgemischt. Ich komme jetzt da persönlich aus Wien.
0: Ah, okay.
3: Genau.
0: Alles live und da.
3: Alles super, ja.
0: Die ja. Kollegen?
3: Unterschiedlich. Also mein Bruder zum Beispiel, der arbeitet auch bei Milwaukee, der kommt auch aus Wien. Kollege, der kommt aus der Steiermark, den was ich gut kenne, der was Mike Schult gehabt hat zum Beispiel. Ist in ganz Österreich vertreten und auch Deutschland.
0: Ganz Österreich hier vertreten am Messegelände in Klagenfurt. Schön, dass ihr da seid.
3: Danke vielmals.
0: Schön, dass Sie zuhören. Einen schönen Vormittag live von der Internationalen Holzmesse am Messegelände in Klagenfurt. Grüß Gott.

0: Vier Tage, eine Messe, die 58. internationale Holzmesse wird jetzt genau in diesem Augenblick offiziell hier am Messegelände in Klagenfurt eröffnet, 13 Minuten nach 10. An die 500 Ausstellerinnen und Aussteller aus über 20 Nationen sind bis Samstagabend hier am Messegelände in Klagenfurt vertreten. Viele Aussteller, viele Firmen natürlich auch aus dem Kärntnerland sozusagen, wie zum Beispiel aus Mariasaal, die Firma Kogler Krantechnik. Daniel Klösch, einen schönen Vormittag, servus.
1: Ja, grüß euch, Freunde. Wir sind mal vertreten, wie alle zwei Jahre, seit mittlerweile über 30 Jahren. Ihr könnt gern vorbeikommen, unsere Produkte anschauen, von Fasi Palettenkran über kleine Raupenkräne von Jacko ist alles vertreten. Wir können euch schon sagen, präsentieren. Im besten Fall reden wir uns einen Termin nach der Messe aus und kommen zu einem Auftrag.
0: Das heißt, da werden fleißig Kontakte geknüpft.
1: Klaro, also für uns ist eigentlich das Netzwerken auf der Messe grundlegend, dass wir unterwegs sind auf der Messe, dass wir zu unseren Lieferanten kommen, sowie zu unseren Kunden kommen. Und wir schauen einfach, dass wir die Messe nutzen. Für uns ist es die Hausmesse. Wir sind mal in Mariasaal daheim. Und dadurch, dass wir schon so lange dabei sind, sind wir einfach ja, unabkömmlich für die Holzmesse.
0: Ihr seid in ganz Österreich vertreten, aber einmal im Jahr oder beziehungsweise alle zwei Jahre seid ihr hier im Messegelände in Klagenfurt dann auch dabei bei der Holzmesse. Und du hast gesagt, für euch ist es eine Hausmesse, weil vom Riasol da auf aufs Messegelände in Klagenfurt, das ist ein paar Minuten ist man da, ein kleines Stück.
1: Genau, den kurzen Sprung macht es möglich, dass man sagt, wir können wirklich alle Produkte von uns, von Mariasaal herbringen. Wir haben nicht den großen Aufwand, dass wir alles ausstellen. Und wir haben ein neues Firmen-Line-up, sprich eine neue Position mit einem Firmenlogo und einem Messecontainer. Wir haben wirklich den Auftritt so geschaffen, dass wir sagen, das ist herzeigbar.
0: Warum da alles neu bei euch?
1: Ja, es ist einfach die Dynamik, wo es ausschlaggebend ist, dass man sagt, dass man auch das junge Publikum abholt. Sprich, die Firmen selber gehen weiter, die alten Herrschaften gehen in Pension und das junge Publikum oder die jungen Firmenchefs, die wollen einfach eine Firma haben, die was verlässlich ist, nach außen auch einfach einen Auftritt hat.
0: Jetzt habt ihr in Mariasaal sozusagen alles abgebaut, alles hierher gebracht auf das Messegelände in Klagenfurt. Was habt ihr alles mit?
1: Wir haben den Raupenkran von Jacko. Sprich, da haben wir die Möglichkeit, dass man wirklich von den Räumlichkeiten her, wenn man wenig Platz hat, man kann da bei der normalen Engungstür reinfahren und trotzdem seine 3 bis 4 Tonnen heben und Verglasungsarbeiten durchführen. Für die Holzbranche selber haben wir unseren Kran ab mit an Bord. Sprich, das ist der Holzladekran bzw. Recyclingkran. Und von der Palettenkräne bis zum 200-Meter-Tonnen-Kran haben wir den Fassi mit an Bord. Da haben wir ein paar Fahrzeuge ausgestellt. Und bei uns am Stand haben wir auch Fahrzeuge, die sofort verfügbar sind, was man kaufen kann.
0: Es klingt, als hättest du die Freine mitgebracht. Den Raupenkran haben wir mitgebracht, den Fassi haben wir mitgebracht, die ganze Familie.
1: Genau, die ganze Familie und auch alle Verkäufer von uns Österreich sind da. Sprich, man kann wirklich auch sagen, dass man national jeden Kunden abfangen kann und jeder seinen Berater hat.
0: Wie groß ist euer Team bei Kogler Krantechnik?
1: Wir sind rund 15 Leute. Wir leben trotzdem noch außen von unseren 30 Servicepartnern, die wir in Österreich haben. Also wir sind breit aufgestellt, familiär von der Firma her klein gehalten und haben trotzdem um die 2000 Kräne, die in Österreich laufen.
0: Der Einzige, der nicht reden will bei euch, das ist der Ewald, der macht da Fotos und Videos, der hat gesagt, nein, so lässt der Daniel machen das Interview, der soll da reden.
1: Ja. Ja, nachdem ich schon seit 2003 dabei bin, mache ich es gern und weiß halt von der Firma einiges.
0: Das heißt, du fühlst dich richtig wohl?
1: Ja, auf alle Fälle.
0: Wo seid ihr vertreten? Wo seid ihr da zu finden auf der Holzmesse?
1: Wir sind am Außengelände am Stand W32, nicht zum Übersägen mit knapp 1000 Quadratmeter.
0: In diesem Sinne euch schöne Messetage, alles Gute.
1: Perfekt, wir freuen uns auf euch, kommt vorbei auf ein Bier.

0: Hochdruckreiniger. Ganz viel Werkzeug sehe ich da. Ja, das ist Radio Kärnten heute live von der Holzmesse in Klagenfurt. 10 Uhr und 21 Minuten bin ich hier in der Halle 2 bei der Firma Schmitz, Schmitz Erben bei Michael Frank. Einen schönen Vormittag.
1: Schönen Vormittag wünsche ich euch allen. Danke, dass ihr hier seid.
0: Gibst du einiges mitgebracht in die Halle 2?
1: Wir haben nicht nur einiges mitgebracht.
0: Ihr habt alles mitgebracht, das ganze Sortiment.
1: Das ist absolut richtig. Alles, was man im holzverarbeitenden Bereich gebrauchen kann. Was das Handwerk, das Gewerbe, dafür sind wir ja bekannt, wo ich sage, sozusagen der Baumarkt für Profis im Endeffekt. Also wo der Profi einkauft, der, wo ich sage, diese Sachen braucht.
0: Baumarkt für Profis, jetzt muss ich fragen, wenn ich da nämlich geradeaus hinschau, leuchtet ein bisschen raus, dieser Leuchtstab. Schaut ein bisschen aus wie der Lutscher von der Polizei, von den Damen und Herren, die auf der Straße stehen und so sagen, grüß Gott, Fahrzeugkontrolle. Schaut ein bisschen aus so, dieser Leuchtstab. Für was braucht man den?
1: Lutscher, was auch immer. Wir haben Feuerwehrtechnik unter anderem auch, also beliefern die Feuerwehren in ganz Österreich. Und das Ding ist für Baustellenabsicherung jeglicher Art. Also das kann genauso der Zimmerer, der Baumeister und jeder brauchen. Und Licht, wo ich sage, du kannst mit denen länger arbeiten. Also du siehst da die ganze Beleuchtung und alles. Also absolut sinnvoll.
0: Arbeitsbekleidung sehe ich auch da hinten rechts und da hinten links. Da habt ihr auch allerhand mitgebracht.
1: Arbeitsbekleidung von 3 namhaften Lieferanten und das ist auch ganz was Wichtiges. Es macht ja das Bild, was ein Handwerker macht. Du kennst ja auf gut Kärntnerisch, wenn jemand mit einem Fetzen kommt, macht das kein Bild für die Firma und wir bedrucken das, wir veredeln das. Ich habe da eine tolle Hose, passt sogar mir. Ich bin ein bisschen fester, gell?
0: Aber geh. Okay.
1: Und das Ganze ist richtig luftfein und so, dass die Arbeiter und die Mitarbeiter nicht zum Schwitzen kommen. Gell? Also ist wirklich in allen Richtungen was vorhanden.
0: Und wenn du sagst, wenn einer mit einem Fetzen kommt, dann meint man nicht den Anfänger, sondern da geht es um die Wäsche, um die Kleidung.
1: Um die Kleidung, absolut. Da gibt es ja auch schon hochtechnisierte Produkte, Stoffe und alles Mögliche. Also Arbeitskleidung ist nicht gleich Arbeitskleidung. Und da ist die Fachberatung, was wir hier auf über 2000 Quadratmeter bieten, was absolut wichtig ist.
0: Es ist die 58. internationale Holzmesse. Alle 2 Jahre findet diese Fachmesse statt. Kogler Krantechnik hat vorhin erzählt, seit über 30 Jahren sind Sie hier dabei. Seit wann seid ihr mit dabei? Schmitz eigentlich auch schon immer, oder?
1: Also ich habe da noch nicht gelebt. Wo ich sage, auf der Holzmesse, es gibt ja verschiedene Messen in Klagenfurt und wir finden es absolut wichtig in Zeiten des Internets, dass man die Produkte, die wir haben, auch noch angreifen kann. Und das ist wirklich wichtig. Du kannst was bestellen, dann schickst du wieder zurück und alles Mögliche. Wir haben alleine 3 Standorte in Kärnten mit 140 Mitarbeitern. Es weiß keiner, dass wir am Südring in Klagenfurt das größte Schraubenlager in Südösterreich haben, das größte Öfenlager in Südösterreich, Werkzeuglager und alles Mögliche. Also fordert uns heraus, kommt rein auf die Messe und schaut euch das an, das lohnt sich.
0: Und vor allem das Angreifen, das ist ja ganz wichtig. Und wenn ich mich da umschaue, da ist ja einiges los bei euch.
1: Also es ist wirklich schon gut besucht. Wie lange haben wir jetzt offen? 1,5 Stunden?
0: Ja, denke ich mal, 10 Uhr 24.
1: Sehr überrascht und die Leute, die wollen wieder vor Ort auf Messen gehen und vor Ort schauen. Und das ist auch, wie gesagt, wirklich wichtig. Im Internet, du kannst dir ein Bild anschauen, aber was angreifen, wo ich sage immer, eine Frau angreifen und fühlen, ist was wesentlich Schöneres, als wir irgendwo im Internet anschauen.
0: Frauen angreifen kann man hier nicht auf der Messe, aber dafür Werkzeuge und Co.
1: Ja, aber richtig tolle Werkzeuge. Gell? Und beim Werkzeug ist es ja auch so, unser Werkzeug kostet ein bisschen mehr, aber du weißt wahrscheinlich selber, wenn ich da drüben die Bohrer sehe und die Schrauberbits, wenn das Ding einmal auf Kärntnerisch wieder vernudelt ist, diese Schraube wieder rauszukriegen, deswegen gebe ich lieber 10 Cent mehr aus, als ich arbeite um 5 Stunden mehr.
0: In diesem Sinne einiges los hier am Messegelände in Klagenfurt, die 58. Holzmesse. Lieber Michael Frank, ich wünsche euch schöne Messetage und ein gutes Geschäft.
1: Danke, Halle 2, Schmitzhalle, nicht vergessen.

0: begleiten dürfen durch diesen Mittwochvormittag. Radio Kärnten live vom Messegelände in Klagenfurt. Jetzt 10:31 Uhr, kurz nach halb elf, Zeit für die Neuigkeiten. Im Studio ist Barbara Veit.
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2: Ein Update zum Mord in der Justizanstalt Klagenfurt gestern. Der 17-jährige Zellengenosse des Opfers ist geständig. Laut Staatsanwaltschaft soll der Beschuldigte den 19-Jährigen bewusstlos gewürgt haben, bevor er ihn mit einer Rasierklinge getötet hat. Als Motiv gibt der Jugendliche an, das Opfer habe ihm öfters gedroht und ihn angegriffen. Einige 1.000 Euro Sachschaden sollen zwei junge Männer durch Vandalismus und Graffiti in Friesach verursacht haben. Passiert ist das Ganze Anfang August. Jetzt hat die Polizei einen 17- und einen 19-Jährigen festgenommen. Sie sind größtenteils geständig. Herr und Frau Österreicher haben im Juli mehr Strom gebraucht als im Vorjahresmonat. Um 1,6%, wie die E-Control sagt. Gleichzeitig haben die heimischen Laufkraftwerke bei Flüssen so wenig Strom produziert wie noch nie. Die Lücke zwischen eigener Erzeugung und dem höheren Bedarf wurde durch Strom aus Nachbarländern geschlossen, so die E-Control. Joe, wie schaut das Wetter heute aus?
0: Da gibt es heute einen Mix aus Sonne und Wolken. Am Nachmittag, da sind speziell im Norden und im Westen Regenschauer und Gewitter möglich. Die Höchstwerte erreichen heute bis zu 28 Grad. Aktuell, da sind es 21 hier bei uns am Messegelände in Klagenfurt. 11:02, Sie sind sicher unterwegs mit Radio Kärnten und da kommen Sie störungsfrei voran, wo auch immer Sie unterwegs sind. Schön, dass wir Sie begleiten dürfen. Eine gute und sichere Fahrt.
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0: großartige Stimme. Céline Dion für ihren Mittwochvormittag. 9 Minuten nach 11:30. Es ist der große Branchentreff für die Branche Holz hier in Klagenfurt. Die 58. internationale Holzmesse läuft seit 9 Uhr bis Samstag am Abend. Und mit dabei auch eine Dame, die man schon kennt. Sie strahlt daher, sie streut regelrecht übers ganze Gesicht, würde man sagen. Anna-Sophie Pirtscher von der FAST, der Forstlichen Ausbildungsstätte Osiak. Servus.
1: Ja, guten Morgen.
0: Für euch ist das auch ein Pflichttermin, diese Holzmesse.
1: Wir freuen uns, da alle 2 Jahre dabei sein zu dürfen. Wir sind natürlich schon standardmäßig immer am Freigelände zu finden und vor allem dort, wo viel los ist.
0: Freigelände, wo sonst?
1: Eben, also bei uns geht es ja um Forstwirtschaft, um die Holznutzung, um die Sicherheit dabei und genau das repräsentieren wir am Freigelände. Man kann gerne vorbeischauen und sich informieren über unser vielfältiges Kursprogramm.
0: Holzmesse ist für euch auch so der Start in die nächste Saison, kann man sagen.
1: Ja, es startet jetzt unser Herbstkursprogramm los. Wir haben gerade gestern die Termine für 2027 online gestellt auf der Website. Also Motorsägenkurse und die Ausbildung zum Forstfacharbeiter oder der Forstfacharbeiterin sind immer sehr schnell vergriffen. Es lohnt sich also, sich entweder bei uns gleich zu informieren und gleich anzumelden oder einmal ins Internet zu schauen und zu schauen, was wir so zu bieten haben.
0: Es klingt jetzt irgendwie noch so lang bis 2027, wobei, wenn man auf den Kalender blickt, der 2. September, also so lang ist gar nicht mehr, gell?
1: Ja, die Zeit vergeht irrsinnig schnell und gerade so 4 Tage Holzmesse, wo man sich mit sehr vielen Kooperationspartnern trifft, mit potenziellen Teilnehmerinnen oder Teilnehmern und auch einfach mit Menschen, die schon oft einmal einen Kurs bei uns gemacht haben. Das ist eine sehr nette Zeit, die einfach schnell verfliegt.
0: Wie wichtig ist für euch, für die FAST in Osiak, diese Holzmesse hier in Klagenfurt?
1: Sehr wichtig. Wir sind ja ein Teil dieser gesamten Wertschöpfungskette. Wir stehen zwar ganz am Anfang bei der Ausbildung der Waldbesitzer oder derjenigen, die Holz nutzen, aber alle restlichen Aussteller, wenn es den Rohstoff nicht gäbe, würden ja vielleicht gar nicht so existieren. Und wir sind da gerne dabei. Wir fühlen uns da auch sehr, sehr wohl und vernetzen uns gern.
0: Das heißt, ihr seid ein bisschen so der Schullöffel, oder, in diese Branche hinein?
1: Der Schullöffel klingt jetzt ganz super. Ja. Ja, also absolut, genau. Wir sind so der Einstieg. Auch Leute, die gerade einen Wald erben oder sich überlegen, einen zu kaufen, können bei uns natürlich Waldbewirtschaftung für Einsteiger machen, wo sie einfach so mal die Grundlagen lernen, das Rechtliche, was man als Waldbesitzer so zu beachten hat, wie man eine Aufforstung macht, wie man auch gewisse Pflegemaßnahmen im Wald bewerkstelligt, sodass dieser ja in Zukunft alle Funktionen erfüllen kann.
0: Du hast vorhin erwähnt, ihr habt die neuen Kurse schon online gestellt. Da ist alles bei euch eben ersichtlich auf der Homepage. Gibt es neue Kurse auch?
1: Wir schauen natürlich, dass wir immer unser Kursprogramm attraktiv weiterentwickeln. Wir haben natürlich die Klassiker immer dabei, aber gerade so Tagesseminare, Öle, Hydrolate herstellen, Korbflechten, Pilze sammeln. Da schauen wir, dass wir immer was Neues dazu holen. Drohnenführerschein wäre jetzt etwas, wo wir auch schauen, dass wir mit der Zeit gehen.
0: Pilze sammeln?
1: Ja.
0: Sind ein Eierschwammerl, ein Herrenpilz, Parasol?
1: Genau, das sind die Klassiker, die jeder kennt, aber es gibt ja weitaus mehr Speisepilze.
0: Welche
1: und,
0: denn?
1: Und Röhrlinge zum Beispiel. Aber bei uns ist das dann so, man geht in den Wald, schaut einmal, was findet man alles, bestimmt dann auch. Und es reicht ja, wenn du dir einen weiteren Speisepilz fürs nächste Jahr merkst, dann kannst du den Kurs ja wiederholen. Und so erweiterst du dein Repertoire an genussvollen Pilzen.
0: Ich glaube, mit dir gehe ich einmal im Wald. Schau mal an, Klau.
1: Ja, bist herzlich eingeladen, uns in Osiak zu besuchen und dann machen wir einen Waldspaziergang.
0: Wo seid ihr jetzt hier? Vertretner-Messegelände in Klagenfurt. Freigelände, da gibt es ja einige. Da gibt es ja da hinten gibt's auch Freigelände, dann links da bei der Eishalle, das jetzt hier.
1: Ganz genau, also Freigelände B nennt sich das. Und ich glaube, am sinnvollsten ist es, wenn man den Ohren folgt, weil meistens ertönt eine Motorsäge, wenn es nicht wir sind, die gerade eine Sicherheitsvorführung präsentieren, dann sind es die Holzschnitzer daneben oder die Litzelsport. Bühne mit den Wettkämpfern.
0: Also entweder dem Geräusch hinterher oder dem Geruch nach. Ihr habt nämlich, ich würde jetzt fast sagen, den besten Reinling da auf dem Gelände, gell?
1: Ja, wir sind immer sehr bemüht, unsere Teilnehmer gut zu verpflegen, aber natürlich auch sämtliche Personen, die bei unserem Stand vorbeischauen, werden kulinarisch von unserer eigenen Küche verwöhnt.
0: Da wird man richtig verwöhnt, also unbedingt vorbeischauen bei der FAST hier am Messegelände in Klagenfurt, die FAST, Forstliche Ausbildungsstätte. Ich wünsche euch schöne Tage hier am Messegelände.
1: Danke sehr, schau gerne mal vorbei und alle anderen auch. Wir freuen uns auf euch.
0: Also Tonmeister Niklas und ich, wir kommen gern wieder, weil der Reinling, wie gesagt, wir sind schwer begeistert.
1: Wunderbar, das freut mich.

0: 10 Minuten noch bis 11 Radio Kärnten heute live vom Messegelände in Klagenfurt. Und da ist ein junger Mann gerade bei uns vorbeimarschiert, der gesagt, ja, um 3 steige ich im Flieger ein, dann fliege ich nach Barcelona und da fuhr ich mir gerade einen Sprung bei der Holzmesse vorbei. Ein bekanntes Gesicht, der Marco Salcher. Servus.
1: Ja, schönen Vormittag, hallo.
0: Tatsächlich, du fliegst um 3 nach Barcelona.
1: Ja, genau. Also für das Europäische Paralympische Komitee haben wir unten eine Veranstaltung. Da darf ich dabei sein und davor schaue ich nachher bei meinem alten Sponsor vorbei.
0: Also kann man sagen, alles andere als Ruhe bei dir eingekehrt?
1: Ja, als Unruhestand würde ich mal sagen. Also Pension vom Skifahren, ja, aber ich habe relativ viel zum Tun. Bin auch froh, dass es so gegangen ist, dass ich viel zum Tun habe, weil sonst war ich ein bisschen blöd gewesen.
0: Schön, dass du auch noch immer so unterwegs bist und noch immer so locker unterwegs bist, jetzt nach Barcelona fliegst und davor da am Messegelände in Klagenfurt vorbeischaust. Hast du auch eine Landwirtschaft daheim?
1: Nein, ich habe keine Landwirtschaft, nachdem ich 8 Jahre Hasler am Kopf gehabt habe und die da die ganzen Städten anschauen habe dürfen, bin ich natürlich dem Holz sehr verbunden.
0: Das heißt, du schaust jetzt gleich mal beim Standl vorbei?
1: So schaut es aus, ja.
0: Und dann? Wann kommst du von Barcelona wieder zurück?
1: Am Sonntag und am Montag geht es dann wieder in meinen Brotberuf zum Zoll.
0: Genau, du bist jetzt auch wieder angekommen.
1: Genau, ja. Also ich war ja Zollsportler und habe mich dafür entschieden, dass ich dann ab fix bleibe und jetzt muss ich halt die Ausbildungen und den Umlauf machen.
0: Geht da der Sport ein bisschen ab?
1: Schon, aber ich muss da ganz ehrlich gestehen, ich war heute schon in der Kraftkammer. Also ganz ohne Sport geht es nicht. Ich schaue, dass ich so jeden Tag ein bisschen was tue, ja.
0: Aber man merkt es, wenn man dich jetzt trifft, du bist viel entspannter, weil es einfach diesen Druck, glaube ich, nicht mehr gibt, oder?
1: Ja, natürlich, der Druck war schon da, auch im Sommer, dass man sich gut herrichtet für den Winter. Und das Ganze ohne Druck angehen hat auch was, aber mir gehen natürlich die geschriebenen Trainingspläne vom Trainer im Olympiazentrum auch ein bisschen ab.
0: Ich kann auch ein paar Trainingspläne schreiben, so ist nicht.
1: Ja, bitte, fangen wir gleich an.
0: Markus, möchtest du jemanden grüßen jetzt an dieser Stelle?
1: Ja, ich grüße meine Großeltern im Galtal, werde dann nächste Woche noch am Laufe schauen.
0: Zuerst geht es jetzt da auf die Messe, dann nach Barcelona und dann wieder arbeiten und dann zu den Großeltern.
1: So schaut's aus, ja.
0: Und Grüße schicken wir jetzt auch noch raus um 8 Minuten vor 11.
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0: Wenn der Markus auch hier schon neben mir steht, kann er mir vielleicht helfen beim Vorlesen. Im Oberverlag
1: feiert heute Herr Heinz Edlinger seinen Geburtstag. Reinhard mit Freunden wünschen dazu alles Gute und Gesundheit.
0: In Brückel wird heute hoffentlich auch groß gefeiert. Hannes Wieland feiert den 30.
1: Seine gesamte Familie, Schwiegerfamilie, Freunde, besonders aber seine Tochter Isabella und seine Frau Lisa wünschen ihm alles Gute und zum runden Geburtstag.
0: Wann hast du Geburtstag, Markus?
1: 1. Juni, da müssen wir noch ein bisschen warten.
0: Ich bin dann im Juli, also nächstes Jahr werden wir wieder feiern, gell? Und in Spital an der Trau, da haben wir auch einen Glückwunsch hereinbekommen, lieber Gerald Bräumel.
1: Wir wünschen dir zum Geburtstag viel Gesundheit und Glück. Da es der letzte Fünfer vorne ist, viel Kraft und für dieses Lebensjahr, damit der 60er fest gefeiert wird. Es feiern dich deine Liebsten, Bogenfelder, Birgit und Mario.
0: Und wir schließen uns auch an mit dem Markus Salcher. Wir wünschen alles Liebe, alles Gute, viel Gesundheit.
1: Und einen schönen Tag.
0: Und jetzt legen wir noch was drauf. Ein schönes Kärntner Lied für Sie, ausgewählt, der A Cappella Chor Villach mit Kämzle einer in die Stuben.

0: Das ist der Branchentreff für Forst, Sägewerk, Holzbau, Tischlerei, Transport, Bioenergie und Jagd. An die 21.000 Besucher und Besucherinnen werden bis Samstag am Abend hier am Messegelände in Klagenfurt erwartet bei der 58. Internationalen Holzmesse. Wir haben schon ein bisschen berichten dürfen und wir werden heute Nachmittag auch noch ausführlichst berichten hier im Programm von Radio Kärnten. Und dann gibt es auch einige Bilder zu sehen, lässige Bilder heute um 19 Uhr in Kärnten heute in ORF 2, wie gesagt, um 19 Uhr. Wir schalten zurück ins Funkhaus nach Klagenfurt. Daniel Matz begleitet Sie jetzt durch die Mittagszeit. Wünsche damit gute Unterhaltung, viel Freude dabei. Das Team heute hier Messegelände in Klagenfurt. Marketing Dietmar Kaltenhofer, Ton und Technik Niklas Wafwitsch, Udo Dörflinger, Moderation Schokolofer. Jetzt Ihnen noch viel Freude mit unserem Programm und wir hören uns dann am Nachmittag wieder hier vom Messegelände in Klagenfurt. Baba!
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2: Im Studio Eva-Maria Fohn. Nach dem Mordfall in einer Zelle in der Justizanstalt Klagenfurt zeigt sich der 17-jährige Verdächtige geständig. Er hat zugegeben, seinen 19-jährigen Zellengenossen bis zur Bewusstlosigkeit gewürgt und dann mit der Klinge eines Einwegrasierers getötet zu haben. Angela Ellersdorfer-Truntschnick berichtet.
3: Seit Anfang August haben sich die beiden Häftlinge eine Zelle in der Jugendabteilung der Justizanstalt Klagenfurt geteilt. Dabei hätten sie sich nie gut verstanden, hat der 17-Jährige in seiner Einvernahme ausgesagt. In der Nacht zum 1. September sei es dann zu einer körperlichen Auseinandersetzung gekommen, sagt der Sprecher der Staatsanwaltschaft Christian Pirker.
4: Bei der der Beschuldigte das Opfer bis zur Bewusstlosigkeit gewürgt haben will und anschließend durch die Zufügung der Schnittverletzungen getötet haben soll.
3: Dass es wiederholt zu Schwierigkeiten zwischen den beiden gekommen sei, darüber würden der Justizanstalt aber keine Meldungen vorliegen, heißt es.
2: Bei der möglichen Verlängerung des Zivildienstes im Rahmen der Wehrdienstreform stellen Grüne und FPÖ Bedingungen für ihre Zustimmung. Die Grünen fordern mehr Geld für die Zivildiener. Die FPÖ drängt auf eine Entscheidung noch vor 2028. Die Regierung will den Zivildienst um 2 Monate verpflichtend verlängern, wenn sich 2028 zu wenige für das Bundesheer melden. Beim Laden eines Elektroautos kommt es bei der ein und derselben Ladesäule teils zu massiven Preisunterschieden. Es kommt nämlich darauf an, welche Zahlungsmöglichkeit ausgewählt wird. Julian Kern informiert.
5: Beim Bezahlen an der Ladesäule gibt es 3 Möglichkeiten. Entweder man ist Vertragspartner des Ladesäulenbetreibers, man bezahlt mit der Kreditkarte oder man nutzt eine Ladekarte eines fremden Anbieters. Und je nachdem, welche dieser 3 Möglichkeiten man wählt,
6: gibt es große Unterschiede. Bis zu mehr als das Doppelte zwischen dem niedrigsten und höchsten Preis,
5: sagt ÖAMTC-Direktor Ernst Klobutschnick. Grund für die teils massiven Preisunterschiede an derselben Ladesäule für dieselbe Kilowattstunde Strom seien laut der ÖAMTC-Studie vor allem die Gebühren, die sich die Anbieter im Hintergrund verrechnen. Noch heuer soll die entsprechende EU-Verordnung überarbeitet werden. Der ÖAMTC-Chef appelliert für einheitlichere Regeln im, Zitat, Tarifdschungel, damit es künftig günstigere Strompreise beim Laden für alle gibt, unabhängig vom Zahlungsmittel.
2: In der deutschen Stadt Augsburg ist der Hauptbahnhof wieder freigegeben worden. Der Bahnhof war nach einer Explosion in der Nähe und dem Fund eines verdächtigen Gegenstands gesperrt worden. Der Verdacht einer Bombe hat sich aber nicht erhärtet. Unklar bleibt, wer oder was die Explosion ausgelöst hat. 2 Menschen erlitten dabei ein Knalltrauma. Nach der Internetsuchmaschine Google folgt nun auch der US-Hard- und Softwareentwickler Apple einer umstrittenen Maßnahme von US-Präsident Trump. Wer in den USA in Apple-Karten den Lake Ontario in Kanada sucht, findet nur mehr den Lake America. Trump hatte die Umbenennung im Zollstreit mit Kanada verfügt. Im Ontario-See verläuft eine Grenze zwischen den USA und Kanada. Das waren die Nachrichten mit Eva-Maria Fohn.
7: Und damit schauen wir zum Wetter nach Kärnten. Es gibt heute einen Mix aus Sonne und Wolken am Nachmittag. Entstehen speziell im Norden und Westen auch ein paar Schauer oder Gewitter, Höchstwerte bis 28 Grad. Derzeit haben wir 17 Grad in Lienz, Börtschach am Wörthersee, St. Veit und Villach, 15 Grad in Felden, 14 Grad in Kornat, 13 in Malnitz und 3 Grad am Sonnblick. Nach vereinzelten Frühnebelfeldern wird es morgen überwiegend sonnig. In Kärnten ab und zu ziehen harmlose Wolken durch. Temperaturen steigen auf 23 bis 29 Grad in 2000 Meter Höhe um 12 Grad. Damit schauen wir auf die Straßen, sicher unterwegs mit Radio Kärnten. Da ist nichts los, falls Sie was sehen sollten, 0800 600 601. Gute Fahrt.
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7: Herzlich willkommen, einen schönen Mittwochvormittag.
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7: Herzlich willkommen, einen schönen Mittwochvormittag.

0: Bald ist es soweit. Mit dem Schulstart beginnt dann auch wieder der tägliche Schulweg. Viele Kinder sind dort etwa auch mit dem Roller unterwegs. Eine digitale Lernoffensive soll nun auf mögliche Gefahren im Straßenverkehr aufmerksam machen und zeigen, wie Kinder sich sicher unterwegs am Schulweg bewegen können. Mehr von Heidi Heinzel.
1: Bald geht sie wieder los, die Schule. Elias und Hanna fahren regelmäßig mit dem Roller dorthin, wie sie erzählen.
2: Ich fahre gern mit dem Roller und auch relativ oft. Und wenn man mit dem Roller fährt, muss man halt auch aufpassen.
3: Man kann auch gefährliche Situationen kommen. Zum Beispiel, wenn man auf der Straße fährt und nicht auf die Straße schaut, dann kann ein Unfall passieren.
1: Laut der AUVA ist die Zahl der Unfälle in Zusammenhang mit Rollern in den letzten Jahren gestiegen. Besonders betroffen sei vor allem der Schulweg. Damit dieser so sicher wie möglich ist, werden mit Schulstart wöchentlich kostenlose Videos zum Thema Verkehrssicherheit auf der Plattform meinsichererschulweg.at geteilt. Erklärt wird in den Videos unter anderem, wie Eltern den Schulweg gemeinsam mit ihren Kindern vorab üben können, erzählt die Verkehrspsychologin Bettina Schützhofer.
4: Eine Stelle, die immer wieder gefährlich ist, ist die Gehsteigkante oder die Stelle der Fahrbahnquerung. Und da gilt auch mit dem Roller, bitte stehen bleiben, bitte den Roller über optimalerweise den Zebrastreifen schieben. Und dieses an der Kante stehen bleiben muss mit dem Roller geübt werden. Kinder können erst am Ende der Volksschulzeit zuverlässig Geschwindigkeiten und Distanzen einschätzen.
1: Wichtig sei, neben dem richtigen Verhalten, auch die passende Ausrüstung, sagt der Präventionsexperte der AUVA Joachim Rauch.
5: Ein optimaler Roller für den Schulweg ist zum Beispiel ein luftgefüllter Räder mit größeren Rädern, damit man Unebenheiten gut ausbalancieren kann. Bremsanlage, die vorhanden ist, eine Trittfläche, die gut und rutschfest ist, damit das Kind gut fahren kann und Roller fahren kann, eine Klingel, die ich dabei habe, idealerweise eine Handbremse, die dann auch gut erreichbar ist für das Kind, also die muss auch eingestellt sein auf die Hand der Kinder.
1: Damit nicht nur der Schulstart gut gelingt, sondern auch der Weg dorthin.
0: Genau, und mehr Informationen gibt es noch auf meinsichererschulweg.at.

0: Köln.
1: Wir fliegen jetzt nach Frankreich. Dort hat nämlich die Regierung das Handyverbot in Schulen ausgeweitet. Ja? Dass das Verbot kommt, das war absehbar. Aber dass Präsident Emmanuel Macron es noch in den großen Ferien in Kraft gesetzt hat, das hat Lehrer und Schülerschaft eiskalt erwischt. Denn das Handyverbot wird ausgeweitet. Nicht nur Mittelstufe, sondern auch in der Oberstufe ist es jetzt verboten. Auch verbunden mit großen Herausforderungen. Julia Poruta berichtet aus Frankreich.
2: Bisher galt das Handyverbot nur an Mittelschulen, den sogenannten Collège, also bis zur 10. Klasse. Jetzt aber müssen die Lycées nachziehen und das Handyverbot für Oberstufenschüler und Schülerinnen umsetzen. Die Schulleitungen wurden von dem Verbot kalt erwischt, weil es erst in den Sommerferien definitiv verabschiedet wurde. Gut möglich also, dass es an vielen Lycées noch einige Wochen oder sogar Monate dauert, bis man sich auf ein schuleigenes Reglement geeinigt hat. Es stellt sich beispielsweise die Frage, wie die komplett digitalisierte interne Schulkommunikation demnächst laufen soll, wenn die Schüler nicht mehr ihr Handy benutzen dürfen. Soll es Schließfächer geben oder können alle das Handy ausgeschaltet im Rucksack mit sich führen? Außerdem müssen die Schulgremien Sanktionen festlegen. An Lycées, die das Handyverbot bereits in den letzten Jahren freiwillig eingeführt hatten, galten zum Teil sehr strenge Strafen. Schon beim ersten Verstoß wurde das Handy konfisziert, die Eltern mussten es abholen und der Schüler oder die Schülerin am Samstag nachsitzen. Viele Schüler und Schülerinnen sind deshalb alles andere als begeistert von der neuen Regel. Doch Präsident Macron, der sich sehr für das flächendeckende Handyverbot an Schulen eingesetzt hatte, hofft, dass auf diese Weise eine bessere Lernatmosphäre entsteht, sich die Schüler und Schülerinnen mehr austauschen und auf dem Schulhof wieder mehr bewegen. Julia Borutta, Paris.

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5: Blick auf die Uhr, 11.30 Uhr, halb zwölf und damit zu Lisa Nadmesnik.
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7: Nach dem Tod eines 19 Jahre alten Häftlings in der Justizanstalt Klagenfurt gestern gibt es jetzt ein Geständnis. Sein 17 Jahre alter Zellengenosse hat bei seiner Einvernahme zugegeben, den 19-Jährigen vorsätzlich getötet zu haben. Der Jugendliche behauptet, der 19-Jährige habe ihn bedroht. Daraufhin habe ihn der 17-Jährige bis zur Bewusstlosigkeit gewürgt und im Anschluss mit einem Einwegrasierer am Hals tödlich verletzt. Rund einen Monat hatten sich beide eine Zelle in der Justizanstalt geteilt. Dabei soll es laut Mordverdächtigen immer wieder zu Schwierigkeiten gekommen sein. Meldungen dazu liegen der Justizanstalt allerdings nicht vor, heißt es von der Staatsanwaltschaft. Mehr zu den Hintergründen in einer Stunde im Radio Kärnten Mittagsjournal. Außerdem Thema: Der Mölltaler Gletscher gleicht in diesen Tagen fast einer Mondlandschaft. Der heißeste Sommer seit Beginn der Wetteraufzeichnungen hat das Eis so schnell wie noch nie schmelzen lassen. Zwischen 2020 und 2025 hat der Gletscher rund 42% seiner Fläche verloren. Die Messungen für heuer stehen noch aus. Skifahren im Sommer ist aber Geschichte, heißt es von den Betreibern der Mölltaler Gletscherbahn. Und das nicht erst seit heuer. Nun will man vermehrt auf Schneekanonen setzen, um zumindest im Herbst in die Saison starten zu können. Und eine Häufung von Legionelleninfektionen in Oberösterreich hat in den vergangenen Tagen für Aufregung gesorgt. 3 Tote sind dort mittlerweile zu beklagen. Die Wasserbakterien werden dann gefährlich für den Menschen, wenn sie über Sprühnebel, sogenannter Aerosole, aufgenommen werden. Im Haushalt kann jedoch recht einfach vorgebeugt werden. Mehr zur Prävention dann im Mittagsjournal. Und jetzt zum Verkehr. Daniel.
5: Wir schauen auf die Straßen, sicher unterwegs mit Radio Kärnten. Da ist nichts los. Gute Fahrt.
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0: Wir haben es der Ort aktuell, Spital an der Drau mit 22 Grad. Wetterausblick gleich.
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0: Ja, heute gibt es eine Mischung aus Sonne und Wolken. Am Nachmittag entstehen dann speziell im Norden und Westen auch ein paar Schauer oder Gewitter. Höchstwerte heute bis 28 Grad. Morgen gibt es vereinzelte Frühnebelfelder, die dann rasch der Sonne Platz machen. Am Nachmittag ziehen da ein paar harmlose Wolkenfelder durch. Temperaturen steigen morgen auf 23 bis 29 Grad in 2000 Meter Höhe um 12 Grad. Auch der Freitag sehr sonnig und warm. Es gibt nur wenige Wolken am Nachmittag, Höchstwerte sogar bis zu 32 Grad. Und damit schauen wir dann Richtung Wochenende. Am Samstag ist es nur vorübergehend sonnig. Von Norden her ziehen einige Wolken durch und ab Mittag regnet oder gewittert es stellenweise. Temperaturen erreichen 26 bis knapp 30 Grad. Lebhafter Nordwestwind auf den Bergen. Und am Sonntag überwiegend sonnig. In der Früh ein paar Nebelfelder, Temperaturen zwischen 25 und 29 Grad.

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3: Sind wir heute im nördlichen Teil des Lavantals unterwegs, genauer gesagt in Bad St. Leonhard, bei Maria Unterlugauer.
4: Also ich hätte ein ganz uraltes Wort und früher hat man die Socken so viel gestopft und dann hat man gesagt, Maria, die sind so derpert, dass man gerade Füße wegkriegt davon, dass sie Druckstellen erzeugen. Derpern heißt stopfen oder etwas reparieren auf ihn an, auf irgendwo auf den Hosen oder was.
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3: Haben wir dann wieder morgen für Sie. Jetzt das Kärntner Lied zur Mittagszeit. Heute der Volksliedchor Feldkirchen.

0: Weißenkirchen liegt am nördlichen Donauufer der Wachau. Seinen Namen verdankt der Ort der um 1190 aus hellem Stein erbauten Kapelle, die als Lichtenkirchen bezeichnet wurde. Die Wehrkirche Maria Himmelfahrt geht baulich auf die Romanik zurück. Sie erhielt im 14. Jahrhundert das Mittelschiff und wurde im 16. spätgotisch, im 18. Jahrhundert barock umgebaut. Die beiden Wehrtürme bergen mit ihren vier historischen Glocken einen besonderen Schatz. Die große Frauenglocke wurde 1455, zwei weitere 1515 und 1696 gegossen. Eine kleine Glocke aus dem 14. Jahrhundert dient bis heute als Sterbeglocke.
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2: Herzlich willkommen zum Mittagsjournal. Das sind unsere Themen. Umfangreiche Studie belegt, Bildung wird sehr oft vererbt. EU-Außenminister beraten nach versuchten Drohnenanschlag über neue Russland-Sanktionen. Im Journalstudio Martin Balder. Wovon hängt ab, wer in Österreich welche Bildungschancen hat? Zu dieser Frage legt das Institut für höhere Studien jetzt die bisher wohl umfangreichste Erhebung vor. Dort hat man die einzelnen Bildungskarrieren von mehr als 85.000 Schülerinnen und Schülern ausgewertet. Felix Nowak aus unserer Innenpolitikredaktion. Was sind denn die zentralen Erkenntnisse?
3: In erster Linie, dass Bildung in Österreich besonders stark von den Eltern vererbt wird. Haben die Eltern also keinen höheren Bildungsabschluss, dann haben auch die Kinder eher schlechte Chancen. Das ist keine radikal neue Erkenntnis, aber jetzt ist sie so umfangreich wie nie zuvor dokumentiert worden. Die Studie zeigt gleichzeitig, dass Migrationshintergrund bei weitem nicht so sehr über den Bildungsweg bestimmt. Das ist doch eher überraschend.
2: Und was lässt sich daraus ableiten?
3: Die Forscherinnen und Forscher des IHS empfehlen vor allem einen Ausbau der Ganztagsschulen in Österreich, denn bisher sei es so, dass viele schulische Leistungen in den Nachmittag verlagert würden, also Hausübungen, aber auch Nachhilfe zum Beispiel, und da komme es eben noch viel stärker auf das Elternhaus an.
2: Danke, Felix Nowak. Die Außenministerinnen und Minister der EU beraten heute in Irland über eine klare Antwort an Russland. Die deutsche Regierung macht ja Moskau für den Anschlagsversuch mit einer Sprengstoffdrohne am Leipziger Flughafen verantwortlich und spricht von Eskalation. Aus Wicklow, Tim Kupal.
4: Solidarität mit Deutschland, weitere Sanktionen gegen Russland, so kann man die Aussagen der EU-Außenminister hier zusammenfassen. Österreichs Staatssekretär Sepp Schellhorn, NEOS.
5: Volle Solidarität mit Deutschland.
4: Weitere Schritte auf diplomatischer Ebene schließt Schellhorn nicht aus.
5: Zum einen haben wir heute einmal auch den direkten Austausch mit dem deutschen Außenminister, um abgedatet zu werden, und das andere wird natürlich auch Österreich entscheiden.
4: Frankreich hat bereits den russischen Botschafter einberufen. Russlands Vorgehen sei durch nichts zu rechtfertigen, sagt Frankreichs Außenminister Jean Noël Barreau.
6: Injustifiable, injustifié.
4: Deutschlands Außenminister Johann Wadephul fordert weitere EU-Sanktionen gegen Russland.
7: Und der Druck auf Russland wird erhöht und die Unterstützung für die Ukraine bleibt ebenfalls auf einem hohen Niveau. Das ist die Geschlossenheit, die wir in diesen Stunden zeigen.
4: Europa arbeitet an einer Antwort auf Russlands Bedrohung. Noch sind es nur Worte, aber die Sprache ist deutlich schärfer geworden.
2: Nach dem Angriff auf ein Umspannwerk im deutschen Bundesland Brandenburg hat die Polizei nun Ermittlungen wegen Terrorverdachts aufgenommen. Bei dem Anschlag mit selbstgebastelten Sprengsätzen waren gestern mehrere Leitungen und ein Block eines Kohlekraftwerks beschädigt worden. Die Hintergründe sind noch unklar. Vogelgezwitscher wirkt auf den Menschen meist beruhigend. Welcher Gesang am besten ankommt und warum, das hat nun eine Studie der Universität Tübingen untersucht. Miriam Steiner informiert.
8: Für viele Menschen gehört Vogelgesang zu den angenehmsten Geräuschen der Natur. Doch nicht jeder Vogel klingt gleich schön.
2: Welcher Gesang am besten ankommt und warum, das hat nun eine Studie der Universität Tübingen untersucht. Miriam Steiner informiert.
8: Für viele Menschen gehört Vogelgesang zu den angenehmsten Geräuschen der Natur. Doch nicht jeder Vogel klingt gleich schön. Eine neue Studie zeigt,

0: Weniger beliebt hingegen ist die Krähe. Doch warum wirken manche Vogelgesänge so beruhigend? Eine mögliche Erklärung: Vögel waren früher wichtige Warnsignale. Bei Gefahr verstummten sie und genau deshalb kann ihr Gesang bis heute beruhigend auf Menschen wirken.
1: Das war das Mittagsjournal mit Martin Walder. Und nun zum Wetter.
2: Mit einer Mischung aus Sonnenschein und Wolken geht es durch den Tag. Außerdem tauchen am Nachmittag und Abend ein paar Schauer und Gewitter auf. Und zwar am ersten in Kärnten, in der Steiermark, in der buckligen Welt und im Burgenland. Die Temperaturen, die sind auch heute wieder spätsommerlich. In den Landeshauptstädten hat es derzeit in Wien und Eisenstadt um 25 Grad, in St. Pölten und Linz 24, in Salzburg 23 Grad, in Innsbruck und Bregenz 22, in Graz 23 und in Klagenfurt 20 Grad. Und in den nächsten Stunden wird es noch eine Spur wärmer. Die Höchstwerte liegen bei 21 bis 29 Grad. Am wärmsten wird es in Niederösterreich und im Burgenland. Morgen geht es mit ähnlichen Höchstwerten weiter. Dazu gibt es überwiegend sonniges Wetter. Vor allem in der Früh halten sich von Oberösterreich bis ins Burgenland und bis in die Steiermark aber noch viele Wolken. Und ganz vereinzelt kann es kurz regnen. Außerdem legt der Wind morgen ordentlich zu und bläst verbreitet mit Böen um die 40 oder 50 Kilometer pro Stunde. So viel zum Wetter von Nathalie Auer.
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5: 8:08, wir schauen gemeinsam auf die Straßen. Da ist nichts los, wir wünschen eine gute und sichere Fahrt.
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5: Vielleicht sind Sie Besitzer eines E-Autos und fahren demnächst vielleicht auf Urlaub. Es gibt da Preisunterschiede bei den Ladesäulen. Mehr darüber in Kürze. Schön, dass Sie mit dabei sind.

0: 11:18. Wir schauen auf die Straßen, sicher unterwegs mit Radio Kärnten. A11 Karawankenautobahn Richtung Slowenien. Zwischen dem Knoten Villach und St. Niklas, bitte Vorsicht, ein PKW mit Banne steht entgegen der Fahrrichtung auf der Überholspur. Auf der A11 der Karawankenautobahn zwischen dem Knoten Villach und St. Niklas. Wir wünschen weiterhin eine gute und sichere Fahrt. Und wir bleiben beim Thema Mobilität und Besitzerinnen und Besitzer von E-Autos kennen das Phänomen, wenn es um das Laden des E-Autos an einer öffentlichen Ladesäule geht, ist auf den ersten Blick nicht immer ersichtlich, wie viel der Strom wirklich kosten wird, auch außerhalb von Österreich. Denn je nachdem, welche Zahlungsmöglichkeiten ausgewählt werden, fällt der Preisunterschied an derselben Ladesäule für eine Kilowattstunde Strom teilweise massiv aus. Julian Kern mit den Details.
1: Beim Bezahlen an der E-Ladesäule gibt es drei Möglichkeiten. Entweder man ist Vertragspartner des Ladesäulenbetreibers, man bezahlt den Ladevorgang mit der Kreditkarte oder man nutzt eine Ladekarte eines fremden Anbieters. Und je nachdem, welche dieser drei Möglichkeiten man wählt,
2: gibt es große Unterschiede, bis zu mehr als das Doppelte zwischen dem niedrigsten und höchsten Preis,
1: sagt ÖAMTC-Direktor Ernst Klobutschnik.
2: Und wir haben eine der möglichen Ursachen dafür untersucht, nämlich die Preise, die die einzelnen Betreiber untereinander für diese Ladevorgänge verrechnen.
1: So der ÖAMTC-Chef. In der Studie, die der Mobilitätsclub in Auftrag gegeben hat, wurden die Endkundenpreise der 18 größten Ladesäulenbetreiber ausgewertet. In 9 von 10 Fällen zahlen Kundinnen und Kunden, die mit einer fremden Ladekarte laden, man spricht hier von Roaming, mehr als die eigenen Kundinnen und Kunden des Ladesäulenbetreibers. Im teuersten Fall betrug der Preisaufschlag 118%. Wer hingegen mit einer Kreditkarte bezahlt, kommt in 2/3 der Fälle günstiger weg als jemand mit einer fremden Ladekarte. Diese Tarifvielfalt sowie zusätzliche Gebühren behindern laut ÖAMTC-Direktor Klobutschnik auch den Hochlauf der E-Mobilität.
2: Wir erkennen, dass hier die Entwicklung des Marktes schon sehr gut angelaufen ist, sowohl was Fahrzeugangebote als auch Ladeinfrastruktur betrifft. Aber Mythen, die noch immer gepflegt werden, Unsicherheiten, Ängste, aber auch diese klaren Intransparenzen hindern Konsumenten an der Entscheidung fürs Elektrofahrzeug.
1: Zu ähnlichen Ergebnissen bei der Intransparenz beim Laden ist auch die Bundeswettbewerbsbehörde vor 4 Jahren gekommen. Bereits damals wurde empfohlen, dass die Kosten direkt an der Ladesäule ausgewiesen werden und auch Tarifrechner die Roaminggebühren berücksichtigen sollen. Auch im zuständigen Verkehrsministerium beobachte man die teilweise vorhandene Intransparenz beim Laden. An Lösungen werde gearbeitet, heißt es.

0: Meile war das. In Radio Kärnten, Blick auf die Uhr, es ist 12.30 Uhr, exakt 12:30.
1: Herzlich willkommen zum Radio Kärnten Mittagsjournal, heute mit diesen Themen. Geständnis im Gefängnis. Der 17-jährige Häftling gibt zu, seinen Zellengenossen gestern früh mit einem Rasiermesser getötet zu haben. Gewonnenes Gerichtsverfahren. Ehrenamtliche Helfer müssen nicht angemeldet werden. So urteilte das Landesverwaltungsgericht jetzt im Verfahren zwischen der Finanzpolizei und den Veranstaltern des Musikfestivals Akustik Lakeside. Und Sommerskilauf am Gletscher. Das ist Geschichte, auch am Mölltaler Gletscher. Für den Saisonstart im Herbst braucht es schon Schneekanonen. Und das Wetter, es bleibt wechselhaft und warm mit bis zu 29 Grad.
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1: Und wir beginnen mit dem jahrelangen Rechtsstreit des Akustik Lakeside Festivals versus der Finanzpolizei. Der hat nämlich nun ein Ende. Nach dem Verwaltungsgerichtshof hat jetzt auch das Landesverwaltungsgericht noch einmal für die Veranstalter des Events entschieden. Eine Strafe von bis zu 140.000 Euro ist damit vom Tisch. Barbara Veit informiert.
3: Weil Vereinsmitglieder 2023 bei dem Akustik Lakeside Festival unangemeldet mitgeholfen haben, hat die Finanzpolizei den Verein nach einer Razzia angezeigt. Ihrer Meinung nach haben die Mitglieder illegal gearbeitet. Das Verfahren ging mit Revisionen durch mehrere Instanzen. Mit dem aktuellen Urteil hat das Landesverwaltungsgericht einen Strich unter den Prozess gezogen. Vereinsobfrau Sarah Pleschonik.
4: Das hat geurteilt auf Basis einer Entscheidung auch vom Verwaltungsgerichtshof, dass freiwillige Mitarbeit im Verein nicht als Dienstverhältnis gewertet wird, sondern als Pflicht der Vereinsmitglieder, dem Vereinszweck nachzugehen.
3: Eine Erleichterung für den Verein, so die Obfrau. Jetzt müsse noch eine 6-wöchige Frist abgewartet werden, in der die beteiligten Parteien Beschwerde einlegen können.
4: Und nach dieser Frist haben wir vor, eine Amtshaftungsklage einzureichen, das heißt, die entstandenen Kosten von der Republik zurückzufordern.
3: Das Urteil kann richtungsweisend für zahlreiche Vereine im Kulturbereich sein, die bei ihren Veranstaltungen oft auf ehrenamtliche Helfer zählen.
1: Nach dem Mordfall in einer Zelle in der Klagenfurter Justizanstalt zeigt sich der 17-Jährige jetzt geständig. Er hat zugegeben, seinen 19-jährigen Zellengenossen bis zur Bewusstlosigkeit gewürgt und dann mit der Klinge eines Einwegrasierers getötet zu haben. Angela Ellersdorfer-Trunschnick berichtet.
5: Seit Anfang August haben sich die beiden Häftlinge eine Zelle in der Jugendabteilung der Justizanstalt Klagenfurt geteilt. Dabei hätten sie sich nie gut verstanden, hat der 17-Jährige in seiner Einvernahme ausgesagt. In der Mordnacht sei die Situation dann eskaliert, sagt der Sprecher der Staatsanwaltschaft Klagenfurt, Christian Pirka.
6: Ja, der Beschuldigte gibt an, dass es schon im Vorfeld hier zu Unstimmigkeiten und auch zu Drohungen verbaler Art im Haftraum gekommen sei und in den 8 Stunden vom 31. August auf den 1. September sei es dann zu einer körperlichen Auseinandersetzung im Haftraum zwischen beiden Häftlingen gekommen. Und der Beschuldigte habe dann das Opfer bis zur Bewusstlosigkeit gewürgt und ihm schließlich hier mit der Rasierklinge die tödlichen Verletzungen zugefügt.
5: Der 19-Jährige, ein gebürtiger Albaner, war bereits tot, als ihn die Justizwache Beamten fanden. Er verbüßte laut seinem Anwalt Philipp Czernitz wegen kleineren Vermögensdelikten wie Diebstahl seine Haft in der Justizanstalt Klagenfurt. Sein 17-jähriger Mithäftling kam dann am 7. August in die gemeinsame Zelle. Er wurde festgenommen, unter anderem wegen des Verdachts der Brandstiftung. Er soll in einem Klagenfurter Mehrparteienhaus versucht haben, ein Feuer zu legen. Aber auch, weil er seine Mutter mit dem Messer bedroht haben soll. Die Staatsanwaltschaft Klagenfurt hat daraufhin ein psychiatrisches Gutachten in Auftrag gegeben, so Birker. Dieses Gutachten liegt aber noch nicht vor. Was den Ausschlag für das Tötungsdelikt in der Zelle gegeben hat, darüber sagt der 17-Jährige in der Einvernahme.
6: Das Motiv nennt hier der Beschuldigte diese Unstimmigkeiten und diese Drohungen im Vorfeld und auch diese Auseinandersetzung.
5: Laut Auskunft des Leiters der Justizanstalt Klagenfurt, Josef Gram, würden Häftlinge, sobald es zu Spannungen kommt, getrennt werden. Man hätte sofort reagiert, wenn es zu Problemen zwischen den beiden gekommen wäre, so Gram auf Anfrage des ORF. Weil es nur die Aussage des 17-Jährigen zu dem tödlichen Vorfall gibt, keine Zeugen und auch kein Videomaterial vorhanden ist, wird die Gerichtsmedizin den genauen Tathergang rekonstruieren. Auch laufen noch weitere Ermittlungen.
7: Angela Ellersdorfer-Trunschnick hat berichtet. Und das Geständnis im Mordfall in der Justizanstalt Klagenfurt ist auch Thema in Kärnten heute ab 19 Uhr in ORF 2. Außerdem sollen Pflegeheime künftig gemeinnützig sein. Befürworter argumentieren mit den hohen Zuzahlungen bei privaten Heimen. Und Spital erhält ein neues Gesundheitszentrum. Ärzte und Therapeuten werden den Patienten auch samstags zur Verfügung stehen. Und in Klagenfurt hat heute die internationale Holzmesse begonnen. Aussteller aus dem gesamten Alpen-Adria-Raum sind dabei vertreten. Und der Sport berichtet vom Nachtragsmatch in der Fußball-Bundesliga. Der WRC verlor gegen den LASK mit 0:3. Das und mehr in Kärnten heute, 19 Uhr, ORF 2. Im heurigen August war aufgrund der extremen Hitze zum ersten Mal seit Jahrzehnten kein Skigebiet in den Alpen in Österreich mehr geöffnet. In Kärntens einzigem Gletscherskigebiet, dem Mölltaler Gletscher, hat man den Sommerbetrieb bereits vor einigen Jahren eingestellt. Dort setzt man jetzt verstärkt auf den Sommertourismus und will mit zusätzlichen Schneekanonen schon im Herbst in die Saison starten. Andreas Jell und Andreas Kimmeswenger berichten.
8: Der Mölltaler Gletscher gleicht in diesen Tagen fast einer Mondlandschaft. Der heißeste Sommer seit Beginn der Wetteraufzeichnungen hat das Eis so schnell wie noch nie schmelzen lassen. Allein zwischen 2020 und 2025 hat der Gletscher rund 42% seiner Fläche verloren. Die Messung für heuer steht noch aus. Skifahren im Sommer ist Geschichte. Dessen ist sich Peter Nickel, Geschäftsführer der Mölltaler Gletscherbahnen, bewusst.
9: Also im Prinzip leben wir jetzt nicht mehr von Gletscher und von dem Eis des Gletschers, sondern von der Höhe des Bergs und von der Temperatur in der Höhe. Und da müssen wir wie jedes andere Skigebiet in Kunstschnee investieren und viel mehr Kunstschnee produzieren.
8: Dort, wo sich der Gletscher zurückgezogen hat, ist eine Steinwüste zurückgeblieben. Um die Pisten am Schareck zu ebnen, hat der Betreiber deshalb jetzt einen Bauantrag eingebracht. Der sieht auch Sprengungen vor.
9: Ja, wir haben schon einen Plan, der aber noch bei der Behörde liegt, dass wir noch eine Piste da ausbauen wollen. Das hängt natürlich von jeder Genehmigung oder von jedem Bescheid, nach welcher Art kann diese Investition abgewickelt sein. Also mit Sprengarbeiten muss man immer rechnen.
8: Bereits genehmigt sei der Ausbau des Skiwegs von der Bergstation bis zur eigentlichen Piste, sagt Nickel. Für die Zukunft setzt der Betreiber die slowakische Tatry Mountain Resort verstärkt auf den Sommertourismus. Hier gäbe es bei den Gästen bereits jetzt eine deutliche Steigerung.
9: Wir werden da die Wanderwege vermarkten und auch viel stärker präsentieren oder promovieren. Und wir haben auch auf dem Tisch ein Projekt, das wir an Scharek, eine Aufsichtsplattform für die Sommertourismuszwecke und als ein attraktives Highlight des Gebiets allgemein auch für Winter bauen wollen.
8: Die Genehmigungsverfahren dafür seien im Laufen, so Nickel. Schon im nächsten Jahr will man das Projekt umsetzen. Passen die Temperaturen, will man bereits Anfang Oktober am Mölltaler Gletscher auch wieder mit dem Skibetrieb starten. Stand heute kaum vorstellbar.
7: Ein Ausbruch von Legionelleninfektionen beschäftigt derzeit die Gesundheitsbehörden in Oberösterreich. 3 Tote sind dort schon zu beklagen. Als mögliche Quelle werden große Kühlanlagen in Betracht gezogen. Solche Ausbrüche können immer wieder vorkommen. Die Wasserbakterien werden dann gefährlich für den Menschen, wenn sie über Sprühnebel in die Lunge aufgenommen werden. Im Haushalt kann jeder recht einfach vorbeugen. Philipp Kneisel und Gerhard Petscher berichten.
10: Bei einer Wassertemperatur zwischen 25 und 45 Grad fühlen sich Legionellen besonders wohl, sagt Steve Müller-Muttonen, Leiter des Arbeitsmedizinischen Instituts Kärnten. Legionellen sind natürliche Bakterien und kommen auch im Grundwasser vor. Unter normalen Umständen sind sie keine Gefahr für die Gesundheit, so Müller-Muttonen.
11: Anders ist es, wenn Legionellen über feinste Wassertröpfchen, sogenannte Aerosole, zum Beispiel beim Duschen eingeatmet werden, und dann können diese Legionellen zu einer ernsthaften Bedrohung für den Menschen führen.
10: Dann komme es in den schlimmsten Fällen zur sogenannten Legionärskrankheit, einer schweren Form der Lungenentzündung. Besonders gefährdet sind ältere Menschen, Immungeschwächte und Menschen mit Lungenvorerkrankungen. Der Arbeitsmediziner rät dazu, die Wassertemperatur in den Boilern auf 60 bis 70 Grad zu erhöhen. Bei 60 Grad werden Legionellen geschädigt, bei 70 Grad erfolgt die Abtötung der Bakterien rasch. Doch die Wassertemperatur alleine sei nicht entscheidend, sagt Müller-Muttonen.
11: Das größte Problem ist nicht nur die kalte Temperatur oder zu kalte Temperatur im Warmwasserspeicher, sondern dass auch diese Legionellen sich in dem Wassersystem, also im Rohrsystem in ihrem Haus einnisten können und Filme bilden könnten. Und diese sollte man durch regelmäßige Spülungen abtöten.
10: Bei 70 Grad reicht eine Spülung von 3 Minuten aus, bei 60 Grad sollen es bis zu 10 Minuten sein, so der Primar. Das ist dann notwendig, wenn Wasseranlagen etwa nach einem Urlaub über längere Zeit nicht benutzt werden. Auch Whirlpools und Sprühnebler können zur Legionellenquelle werden, sagt Müller-Muttonen.
7: Und jetzt noch zum Wetter. Der Nachmittag verläuft recht sonnig, über den Bergen entstehen allmählich Quellwolken, die am Abend lokale Schauer und Gewitter bringen können. Die Temperaturen erreichen 24 bis 28 Grad. Morgen Donnerstag lockern Restwolken und Nebelfelder in Unterkärnten am Vormittag auf und die Sonne setzt sich durch. Am Nachmittag wird es über den Bergen vorübergehend wolkig, es bleibt aber weitestgehend trocken. Und nach Frühtemperaturen zwischen 10 und 15 Grad erreichen die Tageshöchstwerte bis zu 29 Grad. Und aktuell hat es in Klagenfurt 22 Grad. Und das war's, das Radio Kärnten Mittagsjournal mit Lisa Nadmesnik.
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13: Heute gehen wir gar nicht raus. Wir bleiben mit Pyjamas aus. Nur wir zwei.
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1: Im September mit Thomas Forstner, der Wahlkärntner. Der lebt seit ein paar Jahren mit seiner Frau Bianca auf einem Hof im Lavantal und kümmert sich dort um seine Haustiere in Form von Schafen und Katzen. Ein solides Leben für den ehemaligen Teenie-Schwarm der 1980er, 90er Jahre, der für Österreich zweimal beim Song Contest mit dabei war. Angefangen hat seine Musikkarriere schon im zarten Kindesalter.
2: Heute erzähle ich euch über meinen ersten Auftritt. Mein allererster Auftritt war mit 3 Jahren. Und zwar war das bei einem Volksfest in Gmunden. Ich war dort mit meinen Eltern und habe meiner Mutter das erste Trauma verpasst. Ich bin nämlich weggelaufen und sie hat mich nicht mehr gefunden. Und es waren doch recht viele Leute dort und es gab auch eine Band dort an der Bühne. Und ja, wie zu erwarten, ich bin halt schnurstracks auf diese Bühne zugelaufen, während meine Eltern mich gesucht haben. Und irgendwann hat der Bandleader dann gesagt, ja, Leute, vermisst irgendwer ein Kind vielleicht, da steht ein kleiner Bub und sucht seinen Vater. Aber nicht, weil er verloren gewesen wäre, sondern weil ich wollte, dass er auf die Bühne kommt und dass er mit mir singt. Und ich habe damals zu diesem Zeitpunkt ein Lied gelernt, wieder von meiner Mutter, das Pippi Händel. Und das habe ich dann mit meinem Vater gemeinsam zum Besten gegeben. Wie das geklungen hat, also es gibt natürlich keinen Originalmitschnitt von der Veranstaltung, aber es gibt ein Original von

0: Ja, der Auftritt war ein Riesenerfolg. Ich war total begeistert. Ich kann mich zwar, wie gesagt, nicht mehr ganz erinnern, aber ich war sehr glücklich, laut meinen Eltern. Und ein Jahr später habe ich dann mein erstes englisches Lied gelernt. Ich wusste zwar nichts über Englisch, ich wusste auch nicht, worum es geht, aber ich habe mir halt runtergehorcht, wie es klingt, und habe es dann nachgesungen. Und das Original von diesem Song hören wir jetzt.
1: Roger Miller.

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1: Am Mikrofon Martin Walder. Die Wirtschaftskammer hat damit begonnen, das angekündigte Sparprogramm umzusetzen. Kammerpräsidentin Martha Schulz will jährlich 100 Millionen Euro einsparen, vor allem über den Abbau von 200 Stellen. Seit heute werden die ersten Kündigungsgespräche geführt. Maria Kern berichtet.
2: In der Zentrale der Wirtschaftskammer im 4. Wiener Gemeindebezirk ist die Stimmung gedrückt. Seit heute werden die ersten Kündigungen ausgesprochen. Eine schwierige Situation, sagt Betriebsratsvorsitzender Reinhard Kopf.
3: Die bisherigen Reaktionen von den betroffenen Personen sind derzeit noch sehr gefasst, aber selbstverständlich fließen in so einem Prozess auch die Tränen, das ist ganz klar.
2: Im Büro von Kammerpräsidentin Martha Schulz wird bestätigt, dass der Personalabbau begonnen hat. 200 Personen sind beim AMS zur Kündigung angemeldet worden. Am Ende dürfte es aber deutlich weniger Kündigungen geben, weil es auch Pensionierungen und freiwillige Abgänge gibt. Für die Betroffenen gibt es einen Sozialplan, der etwa eine freiwillige Abfertigung und finanzielle Unterstützung für Umschulungen vorsieht.
1: Bildung wird in Österreich nach wie vor besonders stark vererbt. Das belegt jetzt eine neue Untersuchung so umfangreich wie nie zuvor. Das Institut für höhere Studien hat dafür mehr als 85.000 Bildungskarrieren ausgewertet. Das Ergebnis: der Bildungshintergrund der Eltern war hauptentscheidend und hatte wesentlich mehr Einfluss als Migrationshintergrund, Geschlecht oder Wohnort. Dem inhaftierten Hongkonger Demokratieaktivisten Joshua Wong drohen weitere Jahre im Gefängnis. Wong bekannte sich heute in einem zweiten Verfahren nach dem Nationalen Sicherheitsgesetz für schuldig. Der Fall zeigt die systematische Zerschlagung der Opposition in Hongkong seit 2020. Aus China, Alexandra Siebenhofer.
4: Der heute 29-jährige Joshua Wong ist eines der bekanntesten Gesichter der Hongkonger Demokratiebewegung von 2019. Unsere Stimme darf nicht verstummen, sagt Wong noch im Sommer 2020. Ein halbes Jahr später wird er wegen Verstößen gegen das Hongkonger Sicherheitsgesetz verurteilt. Kurz vor seiner Freilassung kommt nun das zweite Urteil. Er habe ausländische Institutionen aufgefordert, Hongkong wegen der Niederschlagung der Demokratieproteste mit Sanktionen zu belegen, lautet es. Wie auch zuvor schon hat sich Wong schuldig bekannt, vermutlich in der Hoffnung auf ein mildes Urteil. Hongkongs Sicherheitsgesetz wird laut Menschenrechtsorganisationen vor allem angewendet, um Demokratieaktivisten mundtot zu machen. Bei Verstößen droht lebenslange Haft. Wongs Strafe steht noch nicht fest, sie wird zu einem späteren Zeitpunkt bekannt gegeben.
1: Nach der Tötung eines 19-jährigen Häftlings in der Justizanstalt Klagenfurt hat der 17-jährige Zellengenosse sich zum Vorwurf des Mordes bekannt. Er behauptet, der Ältere habe ihn bedroht. Die Justizanstalt erklärte, sie hätte keine Hinweise auf Probleme zwischen den beiden gehabt. Das waren die Nachrichten mit Martin Walder.
5: Wir schauen zum Wetter nach Kärnten. Und zwar Sonne und Wolken begleiten uns durch den Nachmittag. Später entstehen dann speziell im Norden und Westen auch ein paar Schauer oder Gewitter. Bis zu 28 Grad notieren wir heute noch. Derzeit bewegen sich die Temperaturen zwischen 23 Grad in Dellach und 19 in Bad Bleiberg. Morgen wird es überwiegend sonnig. Zuerst haben wir ein bisschen an Frühnebel und dann ziehen im Laufe des Tages harmlose Wolkenfelder durch. Temperaturen steigen morgen auf 23 bis 29 Grad. Sicher unterwegs mit Radio Kärnten um 4 nach 1. Da ist nichts los, falls Sie was sehen sollten. 0800 600 601. Gute Fahrt.
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5: Schönen Nachmittag, hallo.

0: Lionel Richie in Radio Kärnten. Mittwochnachmittag mit 10.000 Fragen. September, der zweite erst. Und das ist dann am Ende des Monats der Hauptpreis.
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0: Gesamtwertung haben wir 2. Günter Fellner gestern aus Sienitz 5 Punkte und der Stefan Baschnik 2 Punkte. Das wird eher nicht reichen dann fürs Endspiel. Und das ist der heutige Tagespreis.
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0: 0463 511 00 und die 5. Dann spielen wir gleich.

0: möchte man doch glatt an den Strand fahren nach Italien, oder? Erster Kandidat, oh, Franz Kruschitz. Servus, schönen Nachmittag.
1: Servus, Daniel, hallo.
0: Hey, geht's gut?
1: Geht gut.
0: Im Urlaub
1: schon, aber.
0: Der Fan her. Wo ist er gerade unterwegs?
1: Ja, ist er nur daheim, weißt du, weil die erste Woche nur der Arbeitsurlaub.
0: Ah, verstehe. Okay.
1: Weil angeblich kommt ein strenger Winter, ich hab Holz zu machen, weißt du.
0: Wie viele Buchenscheiter sind denn schon verräumt worden?
1: Du, ich bin so gut wie fertig, einen Hänger habe ich noch zum Abladen. 5 Meter habe ich.
0: Ja, kommt mal schon ein Zettel durch, oder?
1: Ja.
0: Für den Kachelofen oder für den Schwedenofen?
1: Für den Kachelofen.
0: Okay. Das ist schon eine andere Wärme jetzt, oder? Mit einem Kachelofen, ja?
1: Das ist also 1001.
0: Ja, meine Eltern haben sowas auch und im Wohnzimmer ist ein Bankerl.
1: Ja, ich habe auch so ein Dings um und um, so ein Stammplatten. Und also ich sag da, es gibt nichts Schöneres, als wenn draußen richtig so ein schönes Wetter ist.
0: Genau.
1: Hängst du so zu und lässt so den Rücken zum Hasenkochelofen, also perfekt.
0: Ist fein, genau. Aber zuerst genießen wir noch ein bisschen den Altweibersommer, oder?
1: Genau.
0: Donnerstag in der Eishalle, Fragezeichen?
1: Bin ich, ja.
0: Ja.
1: Die hab ich jetzt beim Turnier vermisst?
0: Oder ja, für bei 6,50 Belege, Tränkepreise.
1: Ja. Aber weißt du, wir müssen ja alle den KAC sponsern.
0: Ja, aber mit Maß und Ziel, man kann es auch übertreiben, gell?
1: Genau so ist es. Weißt du, ich hab da jetzt genug Diskussionen da drinnen gehabt, weil, ja, erzähl ich auch anders mal.
0: Ja, das können wir dann am Donnerstag besprechen, oder?
1: Am Donnerstag besprechen, genau.
0: Ich werde dort bei dir vorbeilatschen noch.
1: Ja, passt.
0: Noch. Okay, so, Frage Nummer 1. Oh, die sind aber, glaube ich, jetzt maßgeschneidert, oder?
1: Ja.
0: Und zwar Bob, ja, also der Name, ist Bob. Die Kurzform welches englischen oder amerikanischen Namens?
1: Robert.
0: Genau so ist es. Burakowski zum Beispiel, war einmal beim KC, gell?
1: Ja.
0: Ja, genau. Frage 2 ist zugleich auch Punkt Nummer 2. Und zwar, welche Einheit misst die Stromstärke? Ich würde den 1er nehmen, Ampere, Volt oder Kelvin?
1: Ich denke Ampere, gell?
0: Ich denke auch. So, damit gehen wir weiter mit Frage Nummer 3. Und zwar, durch das Einatmen welches Edelgases bekommt man die sogenannte Mickey-Maus-Stimme?
1: Helium.
0: Ja, auch richtig, Punkt Nummer 3. So, auch die nächste Frage ist aufgelegt. Und zwar, ist das größte und älteste Volksfest im Kärntner Unterland, im Jauntal. Und beginnt an diesem Freitag, wir berichten den ganzen Tag von dort. Welche Veranstaltung ist gemeint?
1: Ja. Bleiburger Wiesenmarkt.
0: Auch das ist richtig. Punkt Nummer 4. Bravo.
1: Meine Freundin kommt aus Bleiburg, deswegen.
0: Aha.
1: Aber gut. Ja, den habe ich schon vorher bekannt, bevor ich meine Freundin gekannt habe.
0: Ja. Ist immer lustig da unten.
1: Ja, und da war noch ein bisschen schöner. Weißt, da hast du nämlich die Gummistiefel, bis du die Knie gehabt und die ist noch immer reingerunnen, gell?
0: Genau. So, dann gehen wir weiter mit Frage Nummer 5. Wenn wir schon bei Bleiburg sind, dann werden wir Musik auch gleich aus Bleiburg spielen. Die Buben spielen wir noch für uns, gell?
1: Ja, sehr gut.
0: Wenn es okay ist. Wir gehen weiter mit Frage Nummer 5. Welches ist das größte innere Organ des menschlichen Körpers?
1: Die Lunge, glaube ich.
0: Na, die Leber ist es. Die Leber.
1: Heieiei.
0: Gut, aber Franz, sensationelle 4 Punkte.
1: Ja.
0: Gut. Gut, dann schönen Nachmittag noch, schöne Urlaubswoche und Donnerstag nachher.
1: Und Donnerstag reden wir weiter.
0: Wenn wir es okay, genau so ist es.
1: Passt,
0: liebe Grüße an alle. Und jetzt die Buben, gell? Bei uns in Radio Kärnten.
1: Ja, genau.
0: Bis dann, danke, ciao.
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Die nächste Frage hat was mit Geschwindigkeit zu tun. Von 0 auf 100 in 3 Sekunden. Was dahinter steckt, in Kürze 0463 511 00 und die 5.

0: zur nächsten Runde bei den 1000 Fragen. Thomas Schitzelhofer, schönen Nachmittag.
1: Servus.
0: Aus?
1: Bogörjach.
0: Bogörjach?
1: Ja, ja, das ist Feistritztrau unten.
0: Feistritztrau, okay, dann kennen wir uns. Ja. Wie wird der Nachmittag verbracht, Thomas?
1: Ja, arbeiten.
0: Was wird denn gearbeitet?
1: Ich bin beim Mechaniker, beim ABÖ.
0: Ah, okay. Ja.
1: Und jetzt haben wir Mittagspause, deswegen
0: das
1: haben wir
0: ist sehr gut. Ja, wo ist der Stützpunkt in?
1: In Spital an der Rau.
0: In Spital an der Rau. Heute schon Einsätze gehabt.
1: Ah?
0: Heute schon Einsätze gehabt, nein.
1: Ein paar haben wir schon gehabt.
0: Ja, was denn? Starthilfe.
1: Wir schaffen alles.
0: Ich glaube. Ja, jetzt dann im Winter noch wieder, wenn es anspringt, die Batterie kaputt ist oder so.
1: Ja, haben wir alles.
0: Reifen, alles Mögliche. Ja. Habt ihr Batterien immer mit, oder?
1: Nein, nicht immer. Wenn sie anrufen, dann nehmen wir noch mit.
0: Ja. Okay, verstehe. Gut, also wenn ich irgendwann mal liegen bleibe, dann darf ich mich bei dir melden.
1: Ja, sicher.
0: Okay. Gut. Ja, sonst trotzdem.
1: 1, 2, 3, dann
0: Genau. So, die erste Frage, ich habe es gesagt, das hat was mit Geschwindigkeit zu tun. Von 0 okay. auf 100 in 3 Sekunden. Schneller als so mancher Sportwagen, ja? Und zwar, welches Tier ist das schnellste Landtier der Welt? Spitzengeschwindigkeit bis zu 120 km/h. Ja, und noch 300 bis 500 Meter ist aus, dann ist das Viecherl so außer Atem, dass man dann ja genau, Punkt Nummer 1, gebart. Hydration Break noch braucht.
1: Ja, genau.
0: Ja, wichtig. So, wir gehen weiter mit Frage Nummer 2. Und zwar, wer schuf das berühmte Deckenfresko der Sixtinischen Kapelle im Vatikan? Sehr schön.
1: Leonardo da Vinci.
0: Na, das war der andere, Michelangelo.
1: Michelangelo
0: war es.
1: Gut.
0: Gut, was machen wir jetzt? Wir spielen in 14 Tagen wieder, gell?
1: 14 Tage, okay.
0: Jo.
1: Dann ruf ich da wieder an, gell?
0: Ja, bitte unbedingt. Ich wünsche einen schönen Nachmittagsdienst noch und dass ihr nicht so oft ausreiten müsst.
1: Ja, werden wir schon schauen.
0: Okay, gell? Ja, und ich danke.
1: Gell?
0: Ja, genau. Und danke im Kollektiv an alle Bannenfahrer und Bannenfahrerinnen im Land.
1: Ja, werde ich ausrichten, gell,
0: ja. Meine Kollegen. Okay, bis dann. Danke, schönen Nachmittag. Ciao.

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0: Blick auf die Uhr. Eine Minute nach 13:30 und damit zu Lisa Nadmesnik.
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2: Ein 17-jähriger Häftling hat den Mord an einem 19-jährigen Mithäftling in der Justizanstalt Klagenfurt gestanden. Laut Staatsanwaltschaft soll der Jugendliche den älteren Insassen in der Nacht auf Dienstag zunächst gewürgt und dann mit einem Einwegrasierer tödlich verletzt haben. Hinweis auf psychische Auffälligkeiten beim Tatverdächtigen gab es bereits. Ein psychiatrisches Gutachten steht aber noch aus. Ob der 17-Jährige zum Tatzeitpunkt schuldfähig war, ist noch offen. In Villach-Landskron ist ein Kaffeehaus in Konkurs gegangen. Die Eigentümerin Katharina Planer-Moser ist zahlungsunfähig. Über die Gläubiger wurde am Landesgericht ein Konkursverfahren eröffnet. Die Höhe der Überschuldung ist noch unbekannt. Zwei Dienstnehmer sind betroffen. Und Klagenfurt setzt einen weiteren Schritt im Kampf gegen Hitze in der Stadt. Im digitalen Zwilling gibt es jetzt neue Simulationen, die zeigen, wo sich Hitze besonders stark staut und wie Sonnenstunden und solare Einstrahlung verteilt sind. Die Daten sollen der Stadtplanung helfen und sind ab sofort auf der städtischen Homepage abrufbar. Klagenfurt nimmt damit eine Vorreiterrolle unter den Städten ein, heißt es. Und jetzt zum Wetter.
0: Oft scheint die Sonne, am Abend sind dann ausgehend von den Bergen lokale Schauer zu erwarten. Am wahrscheinlichsten sind sie westlich von Villach, morgen am Donnerstag noch Frühnebel recht sonnig, Höchstwerte bis 29 Grad. Wie schon auf die Straßen, sicher unterwegs mit Radio Kärnten, keine Störungen, eine gute und sichere Fahrt.
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1: Ja, jetzt hätten wir aktuell 4, 5, 4, 2, 1. So derzeit die Punkteverteilung. Ganz vorne der Günter Fellner. Und seit wenigen Minuten aus Wellersdorf der Franz Kruschitz mit 4 Punkten. Und der ist auch die Nummer 1 derzeit beim Tagespreis.
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1: Bisschen Geografie und Literatur hätten wir anzubieten. Und natürlich auch eine Frage mit 3 Punkten. 0463 511 005. Gleich nach Marvin Lieb, Atomic Kitten, jetzt bei uns in Radio Kärnten. Die Musik aus England.

0: So, und damit zu Michael Friedrich nach Irschen. Schönen Nachmittag.
1: Servus, Daniel. Hallo.
0: Grüß dich. Kannst du dich auf die Nummer noch erinnern? Das war in irgendeinem 1990.
1: Ja,
0: genau.
1: Jawohl.
0: Drei Damen. Ich glaube, das Video war dann immer auf die Kamera zugegangen.
1: Ja, genau. Ja. Das Video können wir noch erinnern.
0: Ja, manchmal. Und dann irgendwann ist es so auch gewesen, wenn in irgendeiner Band Videotechnik Schnicks eingefallen ist, dann hat man sich irgendwo auf ein Hochhaus raufgesetzt oder sowas. Oder
1: ja, genau.
0: Ja.
1: Improvisiert ein bisschen.
0: Ja, improvisieren ist gut, ja. Ja. Urlaub derzeit, Michael?
1: Na, schon gehabt.
0: Schon gehabt. Wo ja. War's denn?
1: Unten in Fasana. Bei Pula.
0: Bei Pula? Schön.
1: Ja. Jawohl, war ganz gut.
0: Ja. Wasserski gefahren auch gewesen?
1: Nein.
0: Weg, nix.
1: Nein, nichts. Nicht so der Wakeboarder.
0: Okay. Planschen oder sowas nach.
1: Ja, genau, mit den Kindern.
0: Ja, ist ja gut so. Ja.
1: Jawohl.
0: Ja. Und am Samstag geht's wieder Stockschießen oder was?
1: Jetzt am Samstag nicht. Nächsten Samstag, glaube ich, haben wir unser Heimturnier.
0: Heimturnier? Echt?
1: Ja, unser Dorfmeisterschaften.
0: Darf da jeder mitspielen? Auswärtige auch?
1: Ja, genau.
0: Echt?
1: Wurscht, ja.
0: Okay. Wo soll man sich da melden? Wo kann man sich anmelden?
1: Ja, bei mir. Drommel, zusammen die drei Leute nach Kim Schäfer.
0: Und wer macht den Moor nachher?
1: Ich weiß nicht, wie gut er läuft. Ich kann es nur machen.
0: Nee, wir schießen den Kärntner Stock immer im Winter.
1: Ja, ja, wir haben genug Platten haben.
0: Also. Okay, verstehe. Ja, wie ist das, wenn bei euch wer verhungert, gibt es dann Hydration Break?
1: Ja, genau, bei den Hoffnungsschaften schon, ja.
0: Okay, verstehe. Gut, gibt es Unterstützung, Michael, oder spielen wir jetzt allein?
1: Nein, Arbeitskollegin ist doch.
0: Ja, sehr gut. Frage Nummer 1, Punkt Nummer 1, ist das ein Vorschlag?
1: Ja, das nehmen wir.
0: Ich will den Einser nehmen.
1: Ja.
0: Okay. Welche Farbe hat der Neutralleiter? Blau, braun oder grün-gelb?
1: Ja, blau.
0: Okay. Ich hätte es nicht gewusst.
1: Jawohl, das hätte ich so auch gewusst.
0: Nein, Finger weg vom Strom. Da gibt es ja, Experten dafür. Ja. Wegen mein Bruder, wie der da umschraubt, der kennt sich nämlich da richtig gut aus. Der ist da sehr tief und entspannt.
1: Ja. Ja.
0: Gut, Frage Nummer 2, Geografie. Wie heißt die Hauptstadt von Kanada?
1: Kanada ist Montreal.
0: Nee. Es ist Ottawa.
1: Ottawa.
0: Ottawa. Ah, ja. Ottawa Senators zum Beispiel. Ah, ja. Eishockey.
1: Ja. Ja.
0: Gut, das machen wir. Wir schreiben einen Ansatz ins Klassenbuch hinein. Und
1: spielen wir wieder.
0: In zwei Wochen spielen wir wieder. Ja. Feinen Nachmittag wünsche ich dir noch.
1: Danke, Daniel.
0: Bis bald. Danke. Ciao, ciao.
1: Danke,
0: ciao.

0: So, Thomas Staber ist der Nächste hier bei uns aus Kreuzen. Feinen Nachmittag, hallo.
1: Ja, grüß Gott.
0: Wo gerade unterwegs, Thomas?
1: So, in einer Firma bin ich gerade.
0: In der Firma? In welcher Branche?
1: Mechaniker.
0: Also vom vom Thomas, Arbeitskollege.
1: Nein.
0: Sondern?
1: Ich bin da bei der Strabag.
0: Ah, okay. Ich habe gedacht, Mechaniker. Wir hatten vorher einen, der in Spital an der Drau stationiert ist.
1: Ja, so gekehrt, aber nein, nein.
0: Okay. Wie lange ist noch? Wann ist Dienstschluss?
1: Bis 5 müssen wir durchhalten.
0: Okay, das wird ja wohl vergehen.
1: Dürfen wir durchhalten.
0: Okay. Ja. Gut, dann gehen wir es an. Thomas, erste Frage. Ja. Sie ist eine der bedeutendsten Schriftstellerinnen des Landes. Wir sprechen natürlich von Österreich. Und hat die Woche den 90. Geburtstag. Einer ihrer berühmtesten Romane ist Die Schwimmerin. Von welcher Dame sprechen wir da? Wie heißt die? Hatten wir auch auf orf.at.
1: Gina Meyer.
0: Nein, Marie-Therese Kerschbaumer.
1: Ach so.
0: Gut. Was machen wir jetzt? Wir spielen in 2 Wochen wieder, gell?
1: Ja, ist darf ich noch wen grüßen?
0: Ja, bitte, unbedingt.
1: Unseren Taxifahrer in Taxi Snorre.
0: Passt. Wo ist der tätig, das Snorre? Bei den Wikingern?
1: Nein, das ist ja privater.
0: Okay.
1: Und der holt uns gar nicht.
0: Na passt, dann haben wir den auch gegrüßt. Gut, dann wünsche ich einen feinen Nachmittag. Bis bald.
1: Perfekt.
0: Danke. Ciao, ciao. Wiederhören.

0: So, wir ziehen gemeinsam Bilanz bei den 1000 Fragen an diesem zweiten Spieltag im September. Das ist dann der Hauptpreis.
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0: Ja, in der Gesamtwertung, da haben wir jetzt 5-4-2-1 und zwar ganz vorne der Günther Fellner und jetzt der Franz Kuschitz mit 4 Punkten aus Wellersdorf und er holt sich auch den Tagespreis.
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0: Ja, das waren die 1000 Fragen mit Daniel Matt. Weiter geht's mit Radio Kärnten am Nachmittag und mit der Sonja. Gute Unterhaltung. 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
3: Am Mikrofon Martin Balder. Lehrer und Gewerkschaften kritisieren den Zeitplan für das neue Unterrichtsfach Information und künstliche Intelligenz. In einem Jahr soll es an der AHS-Oberstufe starten. Das sei zu kurzfristig. Im Bildungsministerium teilt man die Bedenken nicht. Viktoria Waldecker berichtet.
4: Zum Lösen von Matheaufgaben, zum Recherchieren für eine Präsentation oder um etwas zu verstehen. Viele Schülerinnen und Schüler nutzen künstliche Intelligenz für ihren Schulalltag. Aber ihnen fehlt oft das notwendige Wissen, um die Ergebnisse kritisch einzuordnen. Ab Herbst 2027 soll ihnen das neue Schulfach Informatik und künstliche Intelligenz dabei helfen. Die Zeit für die Vorbereitungen sei aber zu knapp, sagen Gewerkschaften und auch AHS-Lehrer Bernhard Gmeiner.
5: Die Zeit reicht nicht, das ist eine Illusion, weil wir natürlich auf eine Technologie treffen, die sich wöchentlich fast verbessert und verändert.
4: Anders sieht das Bildungsminister Christoph Wiederkehr von den NEOS.
6: Länger als ein Jahr ist für mich verantwortungslos. Wir müssen schneller werden.
4: Das Bildungsministerium arbeitet gerade auch an einer neuen KI-Strategie, die Schulen beim Umgang mit künstlicher Intelligenz helfen soll. Sie soll im November fertiggestellt werden.
3: Die Wirtschaftskammer hat im Rahmen ihres Sparprogramms mit den angekündigten Stellenstreichungen begonnen. 200 Beschäftigte wurden beim AMS zur Kündigung angemeldet. Für die Betroffenen wurde ein Sozialplan vereinbart, der unter anderem freiwillige Abfertigungen vorsieht. Die Einsparungen sollen jährlich 100 Millionen Euro bringen. Russland weist den Vorwurf zurück, hinter dem gescheiterten Anschlag mit einer Sprengstoffdrohne auf dem Flughafen in Leipzig zu stehen. Die deutsche Bundesregierung hat den Kreml offiziell beschuldigt und Strafmaßnahmen angekündigt. Russland stellt sich selbst als Opfer dar. Aus Moskau, Carola Schneider.
7: Präsident Putin weist die Vorwürfe aus Berlin zurück. Wo sind die Beweise, fragt er auf einer Pressekonferenz und antwortet gleich selbst, diese habe Deutschland gefälscht. Die deutsche Regierung wolle Russland zum Sündenbock für ihre innenpolitischen Probleme machen, so Putin. Das russische Außenministerium nennt den Anschlagsversuch auf dem Flughafen Leipzig eine zusammengeschusterte Provokation und die Anschuldigungen eine antirussische Hysterie. Das ist eine altbekannte Strategie. Wann immer im Westen Vorwürfe gegen Russland erhoben werden, ob es um Anschläge gegen Kreml-Kritiker geht oder um Sabotageakte gegen Infrastruktur, Moskau streitet jegliche Verantwortung ab und stellt sich selbst als Opfer dar, nämlich als Opfer von politischen Kampagnen mit dem Ziel, Russland zu schwächen.
3: In Deutschland wird nach einem unbekannten Täter gesucht, der in einem ICE zwischen München und Dortmund bei Tempo 200 eine Waggontür geöffnet hat. Laut Polizei war die Glasscheibe vor einem Notöffnungsknopf eingeschlagen worden. Fast 300 Rettungskräfte waren im Einsatz, um sicherzustellen, dass niemand aus dem fahrenden Zug gestürzt war. Das waren die Nachrichten mit Martin Balder. Zum Wetter.
8: Zum Wetter in Kärnten. Es ist überwiegend sonnig bei uns. Gegen Abend entstehen vor allem in Oberkärnten lokale Schauer und auch einzelne Gewitter können damit dabei sein, die dann entlang der Karnischen Alpen auch kräftig ausfallen können. Aktuell hat es 25 Grad in Dellach im Drautal, in Lienz ebenfalls 25 Grad, 24 in Klagenfurt, Hermagor und Feldkirchen, 23 Grad in Friesach und Völkermarkt und 20 Grad in Malnitz. Morgen Donnerstag, da machen Restwolken und Nebelfelder in Unterkärnten am Vormittag schon wieder der Sonne Platz. Der Nachmittag verläuft im Bergland etwas wolkiger, es bleibt aber größtenteils trocken. In der Früh hat es um die 13 Grad, die Höchstwerte bis 29 und in 2000 Meter Höhe hat es 12 Grad. Kurzer Blick noch zum Freitag, da hat es auch viel Sonne und die Höchstwerte so um die 32 Grad. Es bleibt also sommerlich. Sicher unterwegs mit Radio Kärnten, da sind uns aktuell keine Störungen von den Hauptverkehrsverbindungen gemeldet worden. Eine gute und unfallfreie Fahrt wünsche ich Ihnen.
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8: Grüß Gott und herzlich willkommen. Ich freue mich, dass Sie da sind und gleich schauen wir auf die Holzmesse in Klagenfurt gemeinsam.

0: so abspielt, das erfahren wir jetzt von unserem Joe Kohlhofer, der sich da durch die Hallen schleppt. Und ich kann mir gut vorstellen, da duftet es wahrscheinlich herrlich, denn es wird mit Holz gearbeitet. Servus!
1: Ja, Sonja, es wird gehobelt, es wird gesägt, es wird geschnitten und zwar bis Samstagabend hier am Messegelände in Klagenfurt bei der 58. internationalen Holzmesse. Auch der Bürgermeister Christian Scheider ist da natürlich am Messegelände in Klagenfurt unterwegs.
2: Eine ganz wichtige Messe, die ja über den Alpe-Adria-Bereich hinausstrahlt, Expertinnen und Experten, was das Thema Holz betrifft, die sich hier international treffen, vernetzen. Das hat eine riesen Tradition, aber auch immer wieder Neuheit.
1: International ist auch schon das Stichwort, internationales Publikum hier auch vertreten. Ich habe heute Gäste gesehen aus dem asiatischen Raum. Aus Äthiopien haben wir da daneben auch einen Herrn stehen, der sich auch interessiert für eine Kreissäge Almislamik. Also man kann echt sagen, diese Messe, ja, die holt alle ab.
3: Man merkt den hohen Fachbesucheranteil dieser Messe. Das heißt, Delegationen aus der ganzen Welt sind hier auf der internationalen Holzmesse und wir sind sehr zuversichtlich, dass die nächsten 4 Tage wirklich kräftig eingekauft wird, kräftig investiert wird und da schauen wir, was dabei herauskommt.
1: Arbeitsbekleidung habe ich heute schon gesehen, dann Werkzeuge habe ich gesehen, da hinten eine Kreissäge, mit der geschnitten wird. Es gibt aber auch große Geräte da draußen stehen, so wie Hänger und so. Wie nimmt man sowas mit an?
3: Per Transporter, den muss man natürlich auch hier bei der Messe anbieten können und wenn man unseren Besucherfragen Glauben schenken kann, also mehr wie 60% der Besucherinnen und Besucher kaufen direkt auf der Messe ein und der Durchschnitt von den Einkäufen beläuft sich ca. auf 28.000 Euro und wenn man das hochrechnen würde auf die gesamten Besucher, haben wir da sicherlich ein Bestellvolumen bei den rund 180 Millionen Euro, die in diesen 4 Tagen hier direkt auf der Messe bestellt wird und quasi hinaus in die Produktionen dann laufen.
1: An die 21.000 Besucher und Besucherinnen werden bis Samstagabend erwartet und was auch wieder so ein bisschen zurückkommt, ist dieses Schauen und dieses Angreifen von Sachen. Also nicht im Internet bestellen, wo man noch Fotos sieht, sondern man möchte Werkzeuge auch wieder angreifen. Man möchte halt schauen, wie ist das, wie liegt das in der Hand?
3: Wie funktioniert das vor allem?
1: Es genau.
3: Innovationen hier, die was wir präsentieren, tolle neue Sachen. Auch eine Weltpremiere gibt es hier in der Halle 2 Süd. Und von dem her kann man das nur hier live sich anschauen, ausprobieren, alles andere macht keinen Sinn.
1: Als Bürgermeister von Klagenfurt, wie viel Werkzeug nehmen Sie heute mit?
2: Das kann ich da noch nicht sagen, aber wir werden auf jeden Fall jetzt einmal eine Runde drehen, aber man lernt immer dazu.
1: Was haben Sie heute schon gelernt?
2: Auf jeden Fall, welchen Faktor der Wald für uns bedeutet, die Natur, die Wertschöpfung, was sozusagen rund um das Thema Holz alles gemacht wird und da ist es natürlich sehr interessant, weil das Spezialwissen, das kriegst du nur her.
1: Genau, also gerne noch vorbeischauen bis Samstagabend am Messegelände in Klagenfurt.
3: Von Mittwoch bis Freitag von 9 bis 18 Uhr und am Samstag von 9 bis 17 Uhr.
1: In diesem Sinne, liebe Sonja, ich werde mich da auch noch ein bisschen umschauen hier in den Hallen und melde mich dann in Kürze nochmal hier bei dir in Radio Kärnten.
0: Ich freue mich drauf. Bis gleich. Dabei gehen wir tanzen mit den Boxhookers ist es.

Wir rocken uns gemeinsam durch diesen Mittwochnachmittag. Es ist der 2. September und bis, ich glaube, am Abend, am Samstag ist es erst vorbei. Also bis Samstag haben Sie die Möglichkeit, die Holzmesse hier in Klagenfurt zu besuchen. Und was sich da alles

0: Wir sind heute mit Joe Kohlhofer zu Gast bei der Holzmesse in Klagenfurt. Bis Samstag haben Sie Gelegenheit, sich dort noch ein bisschen umzuschauen. Vielleicht sind Sie ja gerade beim Häuselbauen oder suchen irgendwie das perfekte Holz für das perfekte Kastel oder was auch immer. Vielleicht auch das richtige Werkzeug, was weiß ich. Auf alle Fälle gibt es ja dort alles Mögliche. Man kann durchschlendern durch diese Hallen und ich glaube, der Joe, der ist da absolut in seinem Element. Gell, wenn man
1: ja, Sonja, ich bin ein großer Messe-Fan. Ja, ich mag dieses Herumschlendern, Schauen und auch dieses persönliche Gespräch. Und da kann man ja auch in das persönliche Gespräch eintauchen. An die 500 Ausstellerinnen und Aussteller aus über 20 Nationen sind vertreten. Nona Nitz, natürlich auch viele aus Kärnten, zum Beispiel aus Friesach, die Firma Springer Maschinenfabrik. Manuel Seis, einen schönen Nachmittag.
2: Einen schönen Nachmittag. Wir bauen Maschinen und Anlagen für die Sägeindustrie und liefern das weltweit.
1: Ihr habt auch eine Neuheit mitgebracht hierher auf die Holzmesse.
2: Das ist die Sawbox, das Ein-Mann-Sägewerk, international patentiert. Und das steht bei uns in Kärnten, eine Anlage, die wir auch abgehend von der Messe befahren mit unseren Interessenten.
1: Ein Ein-Mann-Sägewerk?
2: Also ein Ein-Mann-Sägewerk wird betrieben von einem einzigen Mitarbeiter. Einschnittvolumen ungefähr 15.000 Festmeter pro Schicht und Jahr, wenn man sich vorstellen möchte. Das sind ungefähr 700 bis 800 LKW-Ladungen, die ein Mitarbeiter dort einschneidet mit unserer Maschine.
1: Das heißt, da braucht man gar kein großes Team mehr im Hintergrund.
2: Genau, also die Sägewerke kämpfen natürlich so wie viele Branchen mit extremen Fachkräftemangel. Das ist die Antwort darauf.
1: Das war irgendwie schade, oder? Wenn man da nicht mehr so viele Kollegen und Kolleginnen hat.
2: Ja, man kriegt die Kollegen und Kolleginnen nicht mehr. Und es sperren relativ viele Sägewerke zu, weil sie kein Fachpersonal haben. Und dem leisten wir jetzt Vorsorge.
1: Wie seid ihr dann auf diese Idee gekommen, auch auf dieses Konzept Ein-Mann-Sägewerk?
2: Ja, wir sind natürlich immer auf der Suche nach spannenden Lösungen, haben da einen Partnerbetrieb gefunden, der sich die Sägebox gebaut hat. Die haben wir jetzt optimiert, perfektioniert und zur Industriereife gebracht und sind stolz, dass jetzt unsere Sawbox im Lavantal beim Kunden Cimenti steht.
1: Für alle, die das jetzt bei uns im Programm von Radio Kärnten hören und sich vielleicht nichts darunter vorstellen können, ihr bietet hier auch so Vorführungen an.
2: Morgen, also am Donnerstagvormittag, gibt es die Tour der Sawbox, haben wir es genannt. Um 8 Uhr, um 9.30 Uhr und um 11 Uhr bringen Shuttle, Busse, interessierte Kunden eben hin zu Cimenti. Die können dann sich die Anlage vor Ort ansehen, werden dann wieder zurückgebracht und können wieder bei der Messe mit ihrem Messeticket ganz normal reinkommen.
1: Also Sawbox, es ist kein gruseliger Film, kein neuer Blockbuster, sondern es ist etwas, was man sich anschauen kann.
2: Absolut, es ist ganz was Positives und wir sind natürlich extrem stolz, dass das Ganze bei uns in Kärnten passiert.
1: Wie groß ist euer Team in Friesach?
2: Wir sind in Summe ungefähr 500 Mitarbeiter, sind weltweit tätig und bieten sehr, sehr spannende Berufsfelder an.
1: 500 Mitarbeiter und Mitarbeiterinnen, wieso bekommt man so wenig von euch mit?
2: Wahrscheinlich.
1: So selten hört man was von euch.
2: Ja, weil wahrscheinlich, wir liefern halt Business to Business. Das heißt, unsere Kunden sind im Regelfall Unternehmen und keine Endkunden und deshalb kriegt man vielleicht von uns ein bisschen weniger mit.
1: Man kann als Kunde jetzt auch bei euch vorbeikommen, direkt hier in der Messehalle 1 und vielleicht auch so ins Gespräch kommen.
2: Bitte jederzeit vorbeikommen und auch für morgen kann sich noch jeder gerne anmelden und bei der Tour des Sawbox dabei sein.
1: Stell dir mal sehr spannend vor. Ich glaube, ich schaue mir das Ganze einmal an.
2: Super, danke. Freut mich schon.
1: Ich schaue mir noch mehr an, liebe Sonja. Ich werde jetzt noch ein bisschen weiter marschieren und melde mich dann wieder hier bei dir in Radio Kärnten.

0: 14.31 Uhr, eine Minute nach halb drei ist es Kärnten aktuell. Die Kärntner Nachrichten jetzt von und mit Lisa Nadmesnik.
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2: In Spital an der Drau entsteht ein neues Gesundheitszentrum, das im Frühjahr 2027 eröffnet werden soll. Das zukünftige Primärversorgungszentrum in Porzia Center wird von der Diakonie de la Tour betrieben und bietet ein umfassendes Gesundheitsangebot für Spital und Oberkärnten mit großzügigen Öffnungszeiten von 65 Stunden pro Woche und einem multiprofessionellen Team aus Ärzten und Gesundheitspersonal will das Zentrum die lokale Gesundheitsversorgung stärken und Schwerpunkte wie soziale Angebote und interdisziplinäre Zusammenarbeit integrieren. Finanzielle Unterstützung kommt von der EU und dem Kärntner Gesundheitsfonds. Der Kärntner Geschichtsverein traut um den Volkskundler Günter Biermann. Er ist nach schwerer Krankheit im Alter von fast 90 Jahren gestorben. Biermann wirkte als Lehrer und Professor, veröffentlichte mehr als 200 wissenschaftliche Arbeiten und prägte mit seinen Beiträgen zahlreiche Gemeindechroniken. Für sein Engagement wurde er mehrfach ausgezeichnet, unter anderem mit dem Würdigungspreis für Volkskultur des Landes Kärnten. Und einige tausend Euro Sachschaden sollen zwei junge Männer durch Vandalismus und Graffiti in Friesach verursacht haben. Passiert ist das Ganze Anfang August. Jetzt hat die Polizei einen 17- und einen 19-Jährigen festgenommen. Sie sind größtenteils geständig. Und damit zum Wetter, Sonja.
0: Oft scheint die Sonne heute. Am Abend sind ausgehend von den Bergen auch lokale Schauer zu erwarten. Am wahrscheinlichsten sind diese westlich von Villach. Morgen am Donnerstag ist nach Frühnebel wieder ganz viel Sonne zu erwarten. Meist sollte es trocken bleiben. Die Höchstwerte dann morgen bis zu 29 Grad. Sicher unterwegs mit Radio Kärnten. Keine Störungen. Eine gute und sichere Fahrt wünsche ich Ihnen.

0: Wer wünscht sich das nicht, dass das Leben einfach leichter wäre, wir alle glücklich sein könnten? Tja, alles nicht so einfach. Wir sollten nicht alles so ernst nehmen, wäre zum Beispiel eine Lösung. Naja, darüber kann man auch diskutieren. Da wäre auch schon der trotzdem erste Lösungsversuch für Sie. Sascha Boktor hat dazu mit Coach und Lebensberaterin Simone Janak gesprochen.
1: Dass wir alles so ernst nehmen im Leben, hat etwas mit Kontrolle zu tun.
2: Wir nehmen viele Dinge einfach so ernst, weil wir sagen wollen, ich möchte das kontrollieren. Ich versuche immer, alles unter Kontrolle zu haben. Aber ganz ehrlich, so richtig schaffst du das ja nicht und das macht es echt wieder schwer.
1: Und wir geben Dingen eine Wichtigkeit, die sie oft gar nicht haben, ne?
2: Ja, vielleicht geben wir dem auch Wichtigkeit, weil wir uns dann vielleicht selbst auch ein bisschen wichtiger fühlen. Das kann schon auch so eine kleine Falle sein.
1: Was dann meistens noch dazu kommt, ist, dass wir uns sehr viele Gedanken machen um gewisse Dinge.
2: Genau, ich glaube, das kennt man schon, wenn man morgens aufwacht und die Gedanken fangen schon an zu kreisen und du hast noch nicht mal deinen ersten Kaffee drin. Also permanent in Gedanken zu sein, das macht das Leben auch ganz schön schwer. Und das kann auch dazu führen, dass man vielleicht sogar ein richtiges Drama draus macht, obwohl es gar nicht so dramatisch gewesen wäre.
1: Das heißt, Drama auf der einen Seite, Realität auf der anderen?
2: Genau, also einfach mal aufhören zu sagen, daraus mache ich jetzt einen riesen Elefanten, vielleicht war es ja doch nur eine kleine Mücke.
1: Was tun wir jetzt dagegen?
2: Also ich finde eigentlich eine sehr gute Idee, mal zu sagen, was würde denn dein 90-jähriges Ich dir per WhatsApp antworten, wenn du die Szene jetzt mal so ein bisschen beschreibst? Ich bin mir ziemlich sicher, es würde nicht antworten, reg dich unbedingt noch mehr darüber auf.
1: Sondern wahrscheinlich eher das Gegenteil, ne?
2: Genau, am besten wäre das und wahrscheinlich auch friedlicher für dich.
0: Genau, und was würde mein Sohn sagen? Jetzt chill ein bisschen der Basis, also so in die Richtung wahrscheinlich. Coach und Lebensberaterin Simone Janak haben wir gerade eben gehört.

0: Stückerl auf den morgigen Donnerstag. Was steht da am Nachmittag an? Ja, ganz klar, tauschen und handeln.
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0: Oder Sie notieren sich gleich einmal die Telefonnummer direkt zu unserer reinen Studio unter 0463 511 005. Billy Ocean jetzt um 10 Minuten vor 3.

0: In der nächsten Stunde schauen wir noch einmal zur Holzmesse und zu Joe Kohlhofer in Klagenfurt. Jetzt einmal die Nachrichten.
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2: Am Mikrofon Martin Balder. Der ÖAMTC kritisiert die undurchsichtige Tarifgestaltung an E-Tankstellen. So könnten die Preise, je nachdem welche Ladekarte verwendet wird, um bis zum 2,5-fachen über dem günstigsten Tarif liegen. Auch Konsumentenschützer fordern jetzt Verbesserungen. Michael Fröschl berichtet.
3: Eigentlich sollte eine EU-Richtlinie den Tarifdschungel bei den Ladestationen verhindern und für mehr Transparenz sorgen. Die Richtlinie gilt seit 2 Jahren auch in Österreich, jedoch nur für größere Ladestationen, kritisiert AK-Experte Franz Greil.
4: Die allerwichtigste Maßnahme wäre mal bei Ladestationen unter 50 kW, also langsamen Ladestationen, dass man hier auch mit einer Kreditkarte bezahlen kann.
3: In Einzelfällen würden vor allem kleinere Anbieter hohe Aufschläge verlangen, wenn man sein E-Auto bei einer Ladesäule lädt, für die man keinen Vertrag hat, so Daniel Hantig von der E-Control.
5: Es sind nach unserer Beobachtung Ausnahmen, wo riesige Preisspannen sind, wo also das Roaming ein Vielfaches ausmacht.
3: Solche Fälle könnte man als Autofahrer zur Anzeige bringen, weil sie nicht der EU-Richtlinie entsprechen. Das Verkehrsministerium führt derzeit Gespräche mit der Branche, wie man mehr Licht in den Tarifdschungel bringt.
2: Im Fall des gescheiterten Sprengstoffdrohnenanschlags auf dem Flughafen Leipzig haben die Ermittler nun 2 Verdächtige identifiziert. Laut deutschen Medienberichten handelt es sich um einen gebürtigen Russen mit lettischem Pass und einen Mann aus Belarus mit russischem Pass. Letzterer sei bereits aktenkundig. Die Schweizer Polizei hat den tödlichen Schusswaffenangriff bei einer Technoparty im Kanton Aargau nun als Amoklauf eingestuft. Der verhaftete 43-jährige Schweizer sei der einzige Verdächtige, hieß es. Er dürfte psychisch krank sein. Bei dem Angriff wurde eine 22-Jährige tödlich getroffen. 5 weitere Personen wurden verletzt. Böden sind das größte und mit Abstand reichhaltigste Ökosystem der Erde. Wie dieses Ökosystem funktioniert, ist aber nach wie vor weitgehend unbekannt. Ein wissenschaftliches Großprojekt soll das nun ändern. Der Leiter ist ein Österreicher. Mehr von Robert Zschäpel.
6: Böden sind ein riesiger Klimafaktor. Sie speichern weltweit über 3000 Milliarden Tonnen Kohlenstoff, mehr als doppelt so viel wie Atmosphäre und alle Pflanzen zusammen. Nur verstanden hat man diesen riesigen Speicher noch nicht mal ansatzweise, sagt der Ökosystemforscher Andreas Richter von der Uni Wien.
7: Ich glaube, wir wissen wirklich manchmal deutlich weniger, was einen Meter unter unseren Füßen passiert, als selbst in tieferen Bereichen der Ozeane oft.
6: Licht ins Dunkel der unterirdischen Zusammenhänge soll nun ein mit 10 Millionen Euro dotiertes Forschungsprojekt liefern. 4 Länder sind beteiligt. Richter leitet das auf 6 Jahre angelegte Projekt.
7: Wir wollen verstehen, was hinter dem Begriff Bodengesundheit eigentlich wirklich steckt.
6: Denn nur gesunde Böden können Trockenheit überdauern oder auch große Mengen Wasser aufnehmen. Ereignisse, die durch den Klimawandel immer häufiger werden.
2: Das waren die Nachrichten mit Martin Balder. Zum Wetter.
0: Schauen wir aufs Wetter in Kärnten. Herrlich sonnig, also man kann da eigentlich nichts dagegen haben. Gegen Abend entstehen vor allem in Oberkärnten lokale Schauer und auch einzelne Gewitter. Aktuell hat es zwischen 21 Grad in Ariach und 26 Grad in Hermagor. Morgen am Donnerstag, da machen Restwolken und Nebelfelder in Unterkärnten am Vormittag ganz schnell der Sonne Platz. Der Nachmittag verläuft dann im Bergland etwas wolkiger, es bleibt aber größtenteils trocken. In der Früh hat es 13 Grad, die Höchstwerte dann bis 29 und in 2000 Meter Höhe hat es 12 Grad. Und noch wärmer wird es dann am Freitag wieder mit viel Sonne und Höchstwerten bis zu 32 Grad. Sich unterwegs mit Radio Kärnten, da sind uns keine Störungen gemeldet worden. Schauen wir kurz vielleicht auf die B317, falls man da Richtung Steiermark unterwegs ist. Die Friesacher Straße bei Wildbad Einöd. Wegen Asphaltierungsarbeiten wird der Verkehr hier wechselweise angehalten. Eine gute und sichere Fahrt wünsche ich.
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0: Und hier sind Sie, wie ich mich freue. Ja, auf uns ist Verlass, gell? Wenn wir sagen, wir kommen wieder gleich nach den Nachrichten, dann sind wir zur Stelle, aber Sie auch. Und das ist herrlich. Ich freue mich, dass Sie da sind.

0: heute mit der dicken Brieftasche unterwegs und vor allem auch mit dem Körperl, denn er geht einkaufen, er geht shoppen, nämlich durch die Holzmesse spaziert. Ein bisschen was hat uns ja schon erzählt, was man dort alles zu sehen bekommt, und einmal lassen wir ihn jetzt noch durch die Hallen streunen.
1: Es ist der große Holzbranchentreff hier am Messegelände in Klagenfurt. Da trifft sich die gesamte Holzbranche. Mit dabei natürlich auch der Bundesvorsitzende der Forstunternehmer im Fachverband der gewerblichen Dienstleister in Österreich, Peter Konrad. Einen schönen Nachmittag.
2: Ein herzliches Grüß Gott hier von der Messe. Ich als Vertreter von 6000 Forstunternehmern ist für uns natürlich ein absolutes Highlight, diese Messe. Wir präsentieren von der schonenden Herbsternte bis zur Bringern ob neuestes Gerät und Technologien hier auf der Holzmesse.
1: Und ich nehme an, für diese 6000 Damen und Herren ist es ganz wichtig, dass man da zusammenkommt, jetzt bis Samstag in Klagenfurt.
2: Natürlich ist es ganz wichtig, dass man sich unter den Kollegen austauscht. Wir haben auch morgen einen tollen Workshop über den neuen Lehrberuf Forsttechniker, was branchenübergreifend eine absolute Sensation ist. Im deutschsprachigen Raum sind wir die Einzigen, die den Forsttechniker ausbilden. Das heißt, dass die jungen Leute von der Pike auf lernen, wie sie heute mit hochmodernen Maschinen wie den Seilkran, Harvester und Vorwader umgehen.
1: Forsttechniker, welche Qualifikationen sollte man mitbringen?
2: Wie überall, in jedem Lehrberuf. Die Freude zur Arbeit, die Freude zur Natur, handwerkliches Geschick ist natürlich gefragt und natürlich auch Grips. Wir bedienen heute hochtechnisierte Maschinen, die computergesteuert sind, aber die damit auch die Arbeitssicherheit und die Leistungsfähigkeit absolut erhöhen.
1: Also auf Deutsch sagt man, sollte wohl technikaffin sein?
2: Natürlich, also man sollte ein bisschen technikaffin sein. Step by step, es ist noch kein Meister vom Himmel gefallen.
1: Stimmt.
2: Dafür haben wir eine gute Ausbildung und wir begleiten die jungen Leute hier professionell in diesem Lehrberuf.
1: Und sonst gibt es ja auch noch viele, viele Lehrberufe, wenn man an Holz denkt, wenn man an den Wald denkt.
2: Es gibt den Holzbaumeister, es gibt den Zimmerer, es gibt den Tischler, also die klassischen Holzbauberufe. Aber hier speziell der Forsttechniker, das ist einer der neuesten Errungenschaften in der Lehre in der Wirtschaftskammer Österreich. Und wir sind richtig stolz, dass wir im deutschsprachigen Raum so ein tolles Angebot für die Jugend anbieten können.
1: Wie geht es euch generell bei der Lehrlingssuche und auch hoffentlich beim Finden?
2: Es wird besser und besser. Es war sehr mühsam. Seit 6 Jahren ist dieser Lehrberuf etabliert. Wir haben inzwischen 60 Lehrlinge ausgebildet. Wir haben dieses Jahr 17 neue Lehrlinge zur Freisprechung angemeldet. Und das Schöne dabei ist, dass 80% der Lehrlinge im weiteren Berufsleben in diesem Beruf bleiben.
1: Das heißt, an die jungen Damen und Herren da draußen vor den Radiogeräten gerne mit Mama, Papa, Oma, Opa, wie auch immer, aufs Messegelände Klagenfurt marschieren. Und vielleicht interessiert man sich dann auch für diesen Lehrberuf. Man sieht ja da doch allerhand, da wird ja auch einiges gezeigt.
2: Und eins möchte ich vielleicht noch dazu sagen, wir bezahlen gut in der Forstwirtschaft. Forsttechniker-Lehrlinge verdienen bei uns im dritten Lehrjahr über 2000 Euro und das ist in der Lehrlingsausbildungsentschädigung Oberliga.
1: Kann ich mit meinen bald 40 auch noch eine Lehre machen?
2: Absolut, ist nie zu spät.
1: In diesem Sinne euch schöne Messetage hier in Klagenfurt.
2: Dankeschön.
0: Ja, dann schauen wir mal, ob der Joe noch zurückkehrt ins Funkhaus, wenn er jetzt schon so ein gutes Angebot bekommen hat. Viertel, vier ist es jetzt.

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0: Eine Minute nach 3:30 die Neuigkeiten jetzt von und mit Lisa Nadmesnik.
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2: Nach dem Mordfall in einer Zelle in der Klagenfurter Justizanstalt zeigt sich der 17-Jährige geständig. Er hat zugegeben, seinen 19-jährigen Zellengenossen bis zur Bewusstlosigkeit gewürgt und dann mit der Klinge eines Einwegrasierers getötet zu haben. Seit Anfang August haben sich die beiden Häftlinge eine Zelle in der Jugendabteilung der Justizanstalt geteilt. Dabei hätten sie sich nie gut verstanden, hat der 17-Jährige in seiner Einvernahme ausgesagt. In der Mordnacht sei die Situation dann eskaliert, sagt der Sprecher der Staatsanwaltschaft Klagenfurt, Christian Pirka.
3: In den 8 Stunden vom 31. August auf den 1. September sei es dann zu einer körperlichen Auseinandersetzung im Haftraum zwischen beiden Häftlingen gekommen. Und der Beschuldigte habe dann das Opfer bis zur Bewusstlosigkeit gewürgt und ihm schließlich hier mit der Rasierklinge die tödlichen Verletzungen zugefügt.
4: Der 19-Jährige, ein gebürtiger Albaner, war bereits tot, als ihn die Justizwache Beamten fanden. Er verbüßte laut seinem Anwalt Philipp Czernitz wegen kleineren Vermögensdelikten wie Diebstahl seine Haft in der Justizanstalt Klagenfurt. Sein 17-jähriger Mithäftling kam dann am 7. August in die gemeinsame Zelle. Er wurde festgenommen unter anderem wegen des Verdachts der Brandstiftung. Er soll in einem Klagenfurter Mehrparteienhaus versucht haben, ein Feuer zu legen. Aber auch, weil er seine Mutter mit dem Messer bedroht haben soll. Die Staatsanwaltschaft Klagenfurt hat daraufhin ein psychiatrisches Gutachten in Auftrag gegeben, so Birka. Dieses Gutachten liegt aber noch nicht vor. Laut Auskunft des Leiters der Justizanstalt Klagenfurt, Josef Gram, würden Häftlinge, sobald es zu Spannungen kommt, getrennt werden. Man hätte sofort reagiert, wenn es zu Problemen zwischen den beiden gekommen wäre, so Gram auf Anfrage des ORF.
2: Angela Ellersdorfer-Trunschnick hat berichtet. Und unterdessen hat die für den Strafvollzug zuständige Volksanwaltschaft jetzt auch ein amtswegiges Prüfverfahren zu dem Fall eingeleitet. Demnach sei zu überprüfen, wann den Hinweisen auf psychische Beeinträchtigung nachgegangen wurde und ob es einer besonderen Form der Unterbringung bedurft hätte, heißt es. Das Holztransportunternehmen WPT GmbH aus Pogersdorf ist in Konkurs. Über den Betrieb wurde heute ein Verfahren eröffnet. Die Firma ist mit fast 35.000 Euro überschuldet. 31 Gläubiger bangen um ihr Geld. Dienstnehmer gibt es keine mehr. Und damit zum Wetter. Sonja.
0: Ja, es scheint die Sonne. Also der Sommer hat uns wieder. Am Abend sind ausgehend von den Bergen lokale gewitterige Regenschauer zu erwarten. Am wahrscheinlichsten sind diese dann westlich von Villach. Morgen Donnerstag, da gibt es ein bisschen Frühnebel, aber danach wird es schon wieder freundlich. Es wird trocken und sommerlich warm mit bis zu 29 Grad. Sicher unterwegs mit Radio Kärnten und da sind uns aktuell keine Störungen von den Hauptverkehrsverbindungen gemeldet worden. Gute Fahrt.
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1: Da wird heute wieder gesund gekocht.
2: Kohl gehört zu den ältesten Kulturpflanzen Europas und erlebt gerade ein verdientes Comeback. Ob Brokkoli, Weißkohl, Rotkohl oder Wirsing. Sie alle liefern reichlich Ballaststoffe, Vitamin C, Folsäure und sogenannte Glucosinolate. Diese sekundären Pflanzenstoffe werden intensiv erforscht, weil sie möglicherweise unsere Zellen schützen und Entzündungsprozesse günstig beeinflussen können. Viele Menschen meiden Kohl, weil sie ihn schwer verdaulich finden. Dabei lässt sich das oft ganz einfach verbessern. Kümmel, Fenchel oder Anis machen Kohlgerichte bekömmlicher und verleihen ihnen zusätzlich ein feines Aroma. Mein Tipp? Probieren Sie Kohl ruhig öfter in verschiedenen Varianten. Als knackigen Salat, sanft gedünstet oder fermentiert als Sauerkraut. So profitiert nicht nur die Verdauung, sondern auch Ihre Darmflora. Bleiben Sie gesund. Alles Liebe, Ihre Christine Reiler.

0: Unverkennbar Pink Floyd in Radio Kärnten und auch das gehört mittlerweile dazu.
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0: Der September ist in dieser Woche das Thema beim Blick in Gerd Eggenbergers Plattenkiste. An einem Mittwoch wie heute, Sie wissen, Instrumentaltag, muss er aber natürlich das Archiv schon ziemlich durchsuchen, um fündig zu werden.
2: Für den heutigen Instrumentaltag zum Thema September muss auch eine Filmmusik herhalten. Come September aus dem gleichnamigen Film von 1961. Der deutsche Filmtitel hieß Happy End im September. Komponiert wurde diese Titelmelodie von Bobby Darin, einem bekannten Sänger und Schauspieler. Für heute habe ich die Version von Billy Vaughan von 1961 aufgelegt.

0: Apropos Zeit, schauen wir mal kurz auf die Uhr. Ich muss dann weg. Christian Mayrhofer übernimmt mit Servus, Sretschen und Ciao. So eine Kleine ist mein Name. Ich wünsche Ihnen noch einen schönen Tag und viel Spaß mit Radio Kärnten.
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3: Am Mikrofon Martin Balder. Nach der Tötung einer Pensionistin auf einem Wiener Friedhof im Februar wird nun überraschend auch einer zweiten Jugendlichen der Prozess gemacht. Eine 14-Jährige ist wegen Beitrags zum Mord rechtskräftig angeklagt. Sie soll von den Plänen gewusst und die gleichaltrige Täterin dazu ermuntert haben. Mehr von Petra Thalhammer-Jeschek.
4: Im Juni wird eine 14-Jährige als direkte Täterin zu 8 Jahren Haft und Einweisung in ein forensisch-therapeutisches Zentrum verurteilt. Im Prozess belastet sie ihre gleichaltrige Freundin. Sie erzählt teilnahmslos, dass sie seit geraumer Zeit Mordgedanken hege. Ihre Fantasien habe sie der nun Angeklagten in einer Nachricht mitgeteilt und diese soll sie dann aufgemuntert haben, die Bluttat durchzuführen. Der Fall erregte großes Aufsehen. Bei der getöteten Frau handelte es sich um ein Zufallsopfer. Sie war am Friedhof Baumgarten, als sie von dem Mädchen von hinten angegriffen wurde. Die Jugendliche stach mehrfach auf die 64-Jährige ein. Diese verstarb noch am Tatort. Danach machte die Mörderin Fotos vom Leichnam und schickte sie an mehrere Personen, darunter die nun Beschuldigte. Ihr drohen bis zu 10 Jahre Haft. Der Fall wird vor einem Jugendgericht verhandelt.
3: Der Treibhausgasausstoß in Österreich ist laut einer Prognose des Umweltbundesamts im Vorjahr um 0,7% gestiegen. Das entspricht einem Anstieg von 500.000 Tonnen CO2-Äquivalenten. Wesentliche Faktoren dafür seien der höhere Heizenergiebedarf und der Rückgang der Stromerzeugung aus Wasserkraft gewesen, so das Amt. In Alpbach hat Bundespräsident Alexander Van der Bellen heute Staatsoberhäupter aus Deutschland, Belgien, der Schweiz, Liechtenstein und Luxemburg empfangen. Diskutiert wurde der Zusammenhalt in Europa, allerdings abseits der Öffentlichkeit. Viktoria Waldecker berichtet.
5: Oben kreisen die Drohnen, unten spielt die Blasmusik. Unter strengen Sicherheitsvorkehrungen wurden die 6 Staatsoberhäupter, darunter Deutschlands Bundespräsident Frank-Walter Steinmeier und Belgiens König Philipp in Alpbach empfangen.
6: Herzlich willkommen in Alpbach.
5: Unter dem Motto Zusammenhalt in Europa hat Österreichs Bundespräsident Alexander Van der Bellen zum Austausch eingeladen. Interviews gab es nicht. Van der Bellen betonte in einem kurzen Videostatement nach dem Treffen:
7: Europa ist für uns da, wenn wir für Europa da sind.
5: Nur gemeinsam würden sich die großen Herausforderungen vom Klimanotstand bis zu Krieg und Vertreibung lösen lassen. Dazu haben sich die Staatsoberhäupter auch noch mit Stipendiatinnen und Stipendiaten des Forums Alpbach ausgetauscht.
3: Nach dem Sinken einer Fähre vor Zypern untersucht nun ein Spezialteam das Wrack. Die Fähre in 500 Metern Tiefe ist mit Unterwasserrobotern erreicht worden. Bei dem Unglück am Sonntag starben mindestens 8 Menschen, 20 weitere werden noch vermisst. Gesucht werden jetzt mögliche weitere Opfer sowie der Fahrtenschreiber des Schiffes. Das waren die Nachrichten mit Martin Balder.
8: Und damit zum Wetter in Kärnten. Das präsentiert sich im Süden noch recht sonnig, wenn schon auch einige Wolkenfelder durchziehen. Insgesamt deutlich mehr Wolken gibt es im Norden des Landes. Stellenweise sind in den Tauern und in den Gurktalalpen auch schon erste Schauer unterwegs. Die dürften am Abend vor allem westlich von Klagenfurt vorübergehend zahlreicher werden. 26 Grad hat es derzeit in Ferlach und in Lienz, 25 Grad melden Klagenfurt und St. Veit, 24 Grad in Oberfeldach, Völkermarkt und Feldkirchen, 23 Grad am Weißensee, 12 Grad am Dobratsch. Morgen überwiegend sonnige Aussichten. In der Früh kann es vor allem in Teilen Unterkärntens aber nebelig oder auch noch bewölkt sein. Im Laufe des Vormittags setzt sich auch hier die Sonne durch. Am Nachmittag entstehen über den Bergen ein paar Haufenwolken. Regenschauer sind morgen aber sehr unwahrscheinlich. Die Tageshöchstwerte bewegen sich morgen zwischen 28 und knapp 30 Grad. Am Freitag dann viel Sonne und Höchstwerte bis 32 Grad. Sicher unterwegs mit Radio Kärnten. Es sind uns keine Störungen gemeldet worden. Wir wünschen gute Fahrt.
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8: Mit dem Traktor und dem Wohnwagen unterwegs nach Kroatien. Wir begleiten einen Unterkärntner ein Stück des Weges nach Süden, zur Adria. Schön, dass Sie mit dabei sind. Angenehmen Nachmittag.

0: Dass ein Traktor bei der Feldarbeit behilflich sein kann, ist klar. Aber wären Sie schon mal auf die Idee gekommen, mit einem Traktor in den Urlaub zu fahren? Nun, das macht ein Mann aus Unterkärnten und das ist die Geschichte. Mit einem Traktor aus dem Jahre 1964 von Brückl bis zum kroatischen Badeort Medulin und natürlich auch wieder zurück. Das schafft Hugo Kanz. Für ihn ist genau das der richtige Urlaub. Langsam unterwegs sein, die Landschaft genießen und einfach mit seinem alten Traktor und einem Wohnwagen losfahren. Allein für die Anreise bis Medulin waren rund 8 Stunden Fahrzeit nötig. Unsere Kollegin Tanja Rojok hat direkt nach seiner letzten Reise mit ihm darüber gesprochen.
1: Ein alter Traktor, ein kleiner Wohnwagen und mehrere hundert Kilometer bis ans Meer. Hugo Kanz hat sich mit seinem Oldtimer auf den Weg nach Medulin gemacht. Und das ganz gemütlich.
2: Wir fahren ca. so 27 km/h Schnitt. Und also du musst 9 Stunden im Sattel sitzen, die Pausen nicht mitgerechnet.
1: Am Anreisetag waren es gleich einmal 9 Stunden auf dem Traktor. Da braucht man schon ein bisschen Sitzfleisch.
2: Also ich muss sagen, ich habe schon gerochen, dass man das Kreuz vielleicht ein bisschen mehr wird leiden müssen. Aber das war gar nicht das Problem. Also der Sitz ist gut, es sind zwar alte, es sind neue Sitze, aber gefedert und das habe ich gut eingestellt.
1: Und trotzdem, genau dieses langsame Fahren ist für Hugo der Reiz. Er versucht, die großen Straßen möglichst zu vermeiden und fährt lieber über kleine Landstraßen.
2: Du siehst die Landschaft, ich versuche auch, die großen Verkehrsstraßen auszuweichen. Überall darf ich eh nicht fahren. Am liebsten irgendeine Landstraße, wo ich dann so ziemlich allein unterwegs bin.
1: Und auffällig ist der Oldtimer natürlich. Immer wieder bleiben Leute stehen, machen Fotos oder kommen

0: einfach auf ihn zu.
1: Wir sind auch aufgehalten worden von zwei jungen Männern. Also, die haben uns eingeladen auf einen Kaffee. Die wollten alles wissen über unser Ford. Sie ausgequetscht, wo wir herkommen, über die Maschinen, wie alt, weil der Traktor ist Baujahr 1964.
0: Und manchmal gibt es unterwegs auch kleine Überraschungen. In Obadia kam plötzlich ein Mann mit einer Flasche Wein auf ihn zu. Als kleines Geschenk für die ungewöhnliche Reise.
1: Bitte für euch, weil das ist genial. Ich habe sowas noch nie gesehen. Und man kann eigentlich mit sowas den Leuten ein Lächeln ins Gesicht zaubern.
0: Und genau das dürfte auch der Grund sein, warum Hugo solche Fahrten immer wieder macht. Nicht möglichst schnell ans Ziel kommen, sondern unterwegs sein, schauen, was passiert und zwischendurch ein bisschen für Staunen sorgen.
2: Mehr über diese außergewöhnliche Reise und vor allem auch Anreise in ein paar Minuten in Radio Kärnten.

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1: Sicher unterwegs mit Radio Kärnten. Im Bereich Köflach hat sich in der Steiermark ein heftiges Hagelgewitter gebildet, das jetzt weiter nach Süden zieht, kann also auch die steirische Seite der Pack betreffen. Rechnen Sie in diesem Abschnitt teils mit großem Hagel von bis zu 4 cm Größe. Eventuell warten Sie also dieses heftige Gewitter ab, falls Sie gerade auf dem Weg Richtung Graz sind. Und damit machen wir uns wieder auf den Weg mit einem Traktor in den Urlaub. Das macht Hugo Kanz aus Unterkärnten und dieser Traktor ist ein alter Ford und für ihn ist das längst mehr als nur ein Oldtimer. Er verbindet damit auch ganz persönliche Erinnerungen an seinen Vater. Tanja Rojak hat mit ihm über diese ungewöhnliche Reise gesprochen.
2: Der Traktor hat Hugo schon viele Jahre begleitet und eigentlich ist die Geschichte viel älter als seine Reisen.
3: Es ist ein Fordson Super Dexter, ist ein bekannter Oldtimer. Das ist halt für mich eine Erinnerung an meinen Vater, der mit dem viele Jahre gefahren ist.
2: Der Traktor wurde komplett restauriert, technisch ist er wieder topfit. Ganz modern ist er aber natürlich nicht.
3: Ich habe auch zum Beispiel keine Tankuhr, ist mir auch zum Verhängnis geworden. Kurz vor Medulin, mitten in der Hauptverkehrszeit bei einem Kreisverkehr, ist er mit einem Dieselmangel stehen geblieben. Und dann musst du mitten auf der Straße den Traktor entlüften. Die alten Traktoren machen das nicht automatisch.
2: Mitten im Verkehr war dann plötzlich Schluss. Und bei einem Traktor aus den 60ern läuft das mit den Tanken und Entlüften noch ein bisschen anders als beim Auto.
3: Und jetzt habe ich gesagt, okay, ich muss mindestens alle 2 Stunden einmal den Tankdeckel aufschrauben und reinschauen, wie viel noch drin ist.
2: Solche Geschichten gehören für Hugo Kanz einfach dazu. Und auch wenn der Traktor langsam ist, versucht er, den Verkehr möglichst wenig aufzuhalten.
3: Ich habe aber technisch die so ausgerüstet, dass ich den Stau hinter mir wirklich so weit wie möglich in Grenzen halten kann, weil ich Kamera drauf habe und einen Monitor, dass ich sehe, was hinter mir los ist. Und dann weiche ich auf den Radlweg aus, sodass der Verkehr fließen kann.
2: Und bei den Menschen kommt der alte Traktor sowieso meistens gut an.
3: Und dann auf einmal hört er das Traktor-Ding und schaut die an und bei den meisten geht das Gesicht irgendwie auf und aus dem Grießkremin Kameraden wird plötzlich ein Lochender und der zagt und super und das ist großes Kino.
2: Und nach Medulin ist deshalb auch nicht Schluss. Die nächste größere Tour könnte schon wieder ein gutes Stück weitergehen.
3: Es könnte sein, dass wir nächstes Jahr oder übernächstes Jahr nach Polen fahren, weil erstens ist Rzeszów die Partnerstadt von Klagenfurt und von meinem Sohn, die Freundin, ist aus Rzeszów und ihre Eltern, denen habe ich versprochen, dass sie einmal mit dem Traktor auf Besuch kommen.
2: Mehr als 1000 Kilometer wären das dann. Für einen Traktor aus dem Jahr 1964 klingt das nach der nächsten großen Herausforderung. Aber genau darum geht's Hugo gar nicht. Nicht darum, schnell irgendwo anzukommen.
3: Mir geht's eher um die Fahrt. Es geht gar nicht so das Ziel, wo ich hinfahre, sondern einfach dieses Dahinfahren am offenen Traktor mit 25-30 km/h.
2: Und vielleicht ist genau das Schöne an solchen Reisen. Mit 25 Stundenkilometern dauert alles ein bisschen länger. Dafür bleibt unterwegs auch genug Zeit zum Schauen, Reden und Staunen. Tanja Rojak für Radio Kärnten.
1: Und die Fotos gibt's auf unseren ORF Kärnten Social Media Seiten auf Facebook und auf Instagram. Reinschauen lohnt sich.

0: Radio Kärnten um 16.30 Uhr, halb fünf, der Nachrichtenüberblick jetzt bei uns mit Lisa Nadmesnik.
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2: In Villach musste die Polizei zur Wohnung einer 39 Jahre alten Frau ausrücken, weil sie sich von ihrem Sohn bedroht gefühlt hatte und er durchdrehen würde, wie sie gegenüber den Beamten angab. Als die Polizisten eintrafen, hatte sich der 20-Jährige in der Nische eines Dachbodens versteckt. Aufgrund seines aggressiven Verhaltens musste der 20-Jährige festgenommen werden. Dabei wurde auch seine Mutter gegenüber den Beamten zusehends aggressiv und begann auf die Polizisten einzutreten und sie mit dem Umbringen zu bedrohen. Schlussendlich wurden Mutter und Sohn ins Polizeianhaltezentrum gebracht und angezeigt. In Spital an der Drau soll ab Frühjahr 2027 ein neues Gesundheitszentrum die medizinische Versorgung in der Region deutlich verbessern. Die Diakonie de la Tour wird im Porzia Center ein modernes Primärversorgungszentrum eröffnen und betreiben. Ärzte und Gesundheitspersonal sollen dort unter einem Dach 65 Stunden pro Woche den Patienten zur Verfügung stehen. Bis 2030 sind in Kärnten insgesamt 15 solcher Gesundheitszentren geplant. Im Bezirk Spital kommen noch zwei weitere dazu, heißt es vom Land. Mehr dazu im Radio Kärnten Abendjournal. Außerdem Thema: Die 58. internationale Holzmesse ist heute in Klagenfurt eröffnet worden. Mehr als 500 Aussteller aus 20 Nationen sind am Gelände zu finden und informieren über die neuesten Entwicklungen in der Holz- und Forstwirtschaft. Momentan ist der Holzpreis stabil, heißt es von den Fachleuten, doch die schwächelnde Konjunktur setzt den Anlagebauern zu. Damit zu Christian Meierhofer und den Wettaussichten.
0: Da geht auf der steirischen Seite der Packe ein heftiges Hagelgewitter nieder. Köflach präsentiert sich derzeit wie im Winter. Bei uns in Kärnten gibt es vor allem von den Tauern bis zu den westlichen Karnischen Alpen jetzt erste Schauer. Sie werden am Abend vor allem in Oberkärnten und nördlich des Klagenfurter Beckens vorübergehend etwas zahlreicher. Die Temperaturen sinken in der dann weitgehend trockenen Nacht auf 15 bis 10 Grad. Morgen überwiegend sonnige Aussichten, Nebelfelder lichten sich. Die Quellwolken über den Bergen am Nachmittag werden zwar größer, bringen aber keine Schauer. Sicher unterwegs mit Radio Kärnten. Nach wie vor Vorsicht im Bereich der Pack auf der steirischen Seite. Durch den Hagel müssen Sie damit Behinderungen abschnittsweise rechnen. Bei uns in Kärnten dauert es in Villach auf der Ossiacher Zeile 15 Minuten länger Richtung Landskron. Das alles im Nachmittagsverkehr. Gute Fahrt.
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Wir schauen aufs Wetter bei den südlichen Nachbarn, da ist es derzeit noch verbreitet freundlich mit ein paar Wolken, zum Beispiel in Tavis bei 23 Grad, Udine heiter 30 Grad, Lignano Grado sonnig bei 30 Grad, Sonnenschein auch mit ein paar Wolken in Triest bei 28 Grad und am heißesten in Friaul derzeit in Monfalcone bei 32 Grad. In Laibach sonnige 29 Grad, in Marburg wolkig 27 Grad, Nova Gorica heiter 32 Grad, Radice wolkig bei 22 Grad und am Triglau bedeckter Himmel und es hat 9 Grad. Morgen am Donnerstag gibt es an der Küste bei teils lebhaften Nordostwind recht sonniges Wetter. Auch in weiten Teilen Sloweniens ist es nach Nebelauflösung freundlich und überwiegend sonnig. Etwas mehr Quellwolken zeigen sich am Nachmittag über den Bergen, aber auch hier wird es morgen größtenteils trocken bleiben. Die Frühtemperaturen zwischen 14 Grad in den Alpentälern und schon um 25 Grad an der Adria. Die Höchstwerte morgen in Slowenien zwischen 26 und 30 Grad. In Friaul sind bis zu 33 Grad zu erwarten. Ganz ähnliche Temperaturen dann auch am Freitag. Dazu oft ungetrübter Sonnenschein. Auch das Bergwetter ist stabil. In 2000 Meter Höhe hat es in den Julischen Alpen am Freitag dann um 14 Grad.

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1: Renate Glas heute wieder mit einer interessanten Wortverwandtschaft.
2: Monströs, furchterregend, riesig, monsterhaft. Hätten Sie gedacht, dass Monster und Monstranz miteinander verwandt sind? Und doch stammen sie von derselben lateinischen Wurzel ab, nämlich von monere mahnen, warnen oder monieren und monstrare zeigen. Ein Monstrum war ursprünglich ein göttliches Mahnzeichen, eine unnatürliche Erscheinung. Die Monstranz ist ein kostbares Schaugerät, in dem den Gläubigen eine geweihte Hostie, also von Hostie, Opfertier oder Opferbrot, gezeigt wird. Wird etwas ganz deutlich gezeigt, ist das eine Demonstration. Ursprünglich eine wissenschaftliche Beweisführung. Die heutige Bedeutung als politische Massenkundgebung etablierte sich erst ab dem 19. Jahrhundert. Politikos, den Bürger betreffend, und stabilire festmachen. Im Englischen gab es zu dieser Zeit auch die Bezeichnung Monster Meeting für riesige, massenhafte öffentliche Kundgebungen. Also Monstrum, Mahnzeichen, Ungeheuer plus Meeting, Versammlung oder Treffen. Ja, aber zurück zum Monstrum oder Monster. In der antiken Mythologie, also Antiquus Alt und Mythologia Sagengeschichte, werden viele solcher Kreaturen beschrieben. Kreatura Geschöpf. Da wäre einmal die Chimäre. Ein feuerspeiendes Ungeheuer mit einem Löwenkopf, einem Ziegenleib und einem Drachen- oder Schlangenschwanz. Heute sprechen wir von einer Chimäre oder Chimäre, wenn es um ein Hirngespinst geht und eine aussichtslose Illusion, also Illusio Täuschung. Sie ist ein Symbol, also ein Sinnbild für Unwirkliches und Absurdes, absurdus misstönend. Medusa wiederum war ursprünglich eine überaus attraktive Frau, von Attraktivus anziehend. Als sie vom Meeresgott Poseidon bzw. Neptun im Tempel der Pallas Athene vergewaltigt wurde, verwandelte die Göttin Medusa in ein Monster mit Flügeln und Schlangenhaaren und jeder, der sie anschaute, erstarrte zu Stein. Leider ist es bis heute so, dass oft das Opfer und nicht der Täter bestraft wurde, was zu beweisen war, oder? Quod erat demonstrandum.
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5: Herzlich willkommen zum Journal um 5, das sind unsere Themen. Tödlicher Schusswaffenangriff in der Schweiz war laut Polizei Amoklauf. EU und NATO stellen sich nach versuchtem Drohnenanschlag geschlossen hinter Deutschland. Im Journalstudio Martin Balder. Die Schießerei bei einem Rave in der Schweiz am Wochenende war ein Amoklauf, das hat die Kantonspolizei Aargau heute erklärt. Bei dem Angriff wurde eine 22-jährige Italienerin getötet, 5 weitere Personen wurden verletzt. Ein 43-jähriger Schweizer ist inzwischen in Haft, er dürfte psychisch krank sein. Aus der Schweiz, Bettina Brendergast.
6: Demnach hat der mutmaßliche Täter 40 Mal aus einer Kalaschnikow und einer Pistole wahllos auf Menschen und Fahrzeuge geschossen. Das Motiv bleibt weiter unklar, aber für die Ermittler steht fest, der Mann hat allein gehandelt. Der 43-Jährige hat die Tat gestanden, verweigert aber weitere Aussagen, sagt Staatsanwalt Christoph Ruedi.
7: Der Beschuldigte machte aber zu seinen persönlichen Verhältnissen gewisse Angaben. Diese Angaben deuten darauf hin, dass beim Beschuldigten ein psychisches Leiden vorhanden sein dürfte.
6: Wie war es aber möglich, dass der Tatverdächtige Waffen besitzen konnte, wenn er in einem psychisch schlechten Zustand ist? Die Ermittler erklären das so, er hatte diese Waffen schon mehr als 20 Jahre in seinem Besitz.
5: Die EU und die NATO sagen Deutschland volle Solidarität zu, nachdem Berlin Russland offiziell für den versuchten Angriff mit einer Sprengstoffdrohne am Leipziger Flughafen verantwortlich gemacht hat. EU-Kommissionspräsidentin Ursula von der Leyen spricht von einer neuen Eskalationsstufe durch Moskau. Aus Brüssel, Verena Sophie Meyer.
8: Die EU-Kommissionspräsidentin schildert, was der russische Angriff mit einer Sprengstoffdrohne am Leipziger Flughafen bedeutet hätte, wäre er erfolgreich gewesen. Großen Schaden und womöglich Tote. Einen Angriff durch russische Agenten auf europäischem Boden, das nennt Ursula von der Leyen eine neue Eskalation in der Serie an gefährlichen Zwischenfällen, die mittlerweile eine neue Normalität darstellen. Die EU werde Russland weiter unter Druck setzen, Sanktionen anziehen. Die kritische Infrastruktur in Europa müsse außerdem wie Ziele an der Front geschützt werden. NATO-Generalsekretär Mark Rutte pflichtet der EU-Kommissionspräsidentin vor dem Treffen der beiden in Brüssel bei. Russland werde immer rücksichtsloser.
5: Unterdessen haben die deutschen Ermittler offenbar 2 Verdächtige identifiziert. Laut Medienberichten handelt es sich um einen gebürtigen Russen mit lettischem Pass und einen Mann aus Belarus mit russischem Pass. Letzterer soll nach Straftaten im Baltikum bereits aktenkundig sein. Die Wirtschaftskammer hat im Rahmen ihres Sparprogramms mit den angekündigten Stellenstreichungen begonnen. 200 Beschäftigte wurden beim AMS zur Kündigung angemeldet. Für die Betroffenen wurde ein Sozialplan vereinbart, der neben den gesetzlich vorgeschriebenen Abfertigungen auch freiwillige Zahlungen vorsieht. Die Einsparungen sollen jährlich 100 Millionen Euro bringen. Der Dachverband Männerberatung ortet bei vielen Burschen und Männern ein zunehmend traditionelles Männlichkeitsbild. Untermauert wird dieser Befund mit einer aktuellen Studie. Demnach glaubt rund jeder 2. junge Mann unter 24, dass Männer an den Rand der Gesellschaft gedrängt werden. Solche Sichtweisen würden dann noch verstärkt und radikalisiert über soziale Medien und andere Internetplattformen. Bernd Kuschuh informiert.
9: Über eine Krisenhelpline haben sich schon zehntausende Männer an die Männerberatungen gewandt, auf der Suche nach Unterstützung und um nicht gewalttätig zu werden. Manfred Kummer, Leiter der Männerberatung Steiermark, ortet bei den Beratungen und Gruppentreffen zunehmend polarisierte, traditionelle Sichtweisen.
10: Das Gefühl mancher, wir kommen zu kurz und die Emanzipation geht viel zu weit und der Mann hat keine Rechte, das ist viel stärker geworden.
9: Eine im Juni veröffentlichte Schweizer Studie belegt das für junge Männer, sagt Alice Gambor vom Dachverband Männerarbeit.
11: Rund jeder 2. Mann der 18- bis 24-Jährigen hat angegeben, dass sie glauben, dass Männer an den Rand der Gesellschaft gedrängt werden.
9: Und gefördert durch Einflüsse aus Internet und sozialen Medien habe fast ein Drittel der jungen Männer ein patriarchales, frauenfeindliches Männerbild gezeigt.
5: Das war das Journal um 5 mit Martin Balder.
4: Und nun zu Lisa Nadmesnik und den Kärntner Themen des Tages.
1: Ein tödlicher Motorradunfall wird aus St. Stephan im Gailtal gemeldet. Dort sollen zwei Motocrossfahrer auf einer Forststraße unterwegs gewesen sein und nach einer Kuppe gegen einen umgestürzten Baum geprallt sein, der auf den Weg gelegen haben soll. Die Polizei kann das aber noch nicht bestätigen. Bei den beiden Lenkern soll es sich um Vater und Sohn gehandelt haben. Für den Vater kam jede Hilfe zu spät. Der 16 Jahre alte Sohn wurde mit schweren Verletzungen mit dem Hubschrauber ins Klinikum Klagenfurt geflogen. Fünf Feuerwehren standen für die schwierige Bergung heute Nachmittag im Einsatz. Und ein umgestürzter LKW hat heute Mittag für einen Großeinsatz in der Villacher Hauptfeuerwache gesorgt. Der LKW-Lenker hatte Hackgut geladen und war in der Eisenbahnunterführung im Villacher Stadtteil Seebach aus noch unbekannter Ursache umgestürzt. Der Lenker wurde verletzt neben der Fahrbahn gefunden und ins LKH Villach gebracht. Die Feuerwehr musste die Hackgutladung händisch durchsuchen, weil zunächst nicht ausgeschlossen werden konnte, dass eine weitere Person verschüttet wurde. Vermutet wurde eine Radfahrerin. Zum Glück bestätigte sich dieser Verdacht nicht. Die Bergungsarbeiten dauern derzeit noch an. Und noch immer laufen die Ermittlungen nach der Tötung eines 19-jährigen Häftlings in der Justizanstalt Klagenfurt. Sein 17-jähriger Mithäftling, der dringend tatverdächtig ist, hat zwar bereits gestanden, aber es gibt noch einige offene Fragen. Hintergrund des Mordes dürften massive Streitigkeiten und Drohungen zwischen den beiden jungen Männern gewesen sein, berichtet Gerhard Petscher.
2: Bitte schneien, bitte schneien. Beide waren seit Anfang August bereits in derselben Zelle in der Justizanstalt Klagenfurt untergebracht. Das 19-jährige Opfer, ein gebürtiger Albaner, wegen Eigentumsdelikte. Der 17-Jährige sitzt in Untersuchungshaft wegen Drohungen und versuchter Brandstiftung. Er wurde vom Opfer ständig bedroht, sagt der 17-jährige mutmaßliche Täter bei seinen Einvernahmen. Das hat ihn dann zur Tat getrieben, bestätigt Staatsanwaltschaftssprecher Christian Birker.
3: Das Motiv nennt hier der Beschuldigte diese Unstimmigkeiten und diese Drohungen im Vorfeld und auch diese Auseinandersetzung.
2: Streitigkeiten, die die Mitarbeiter der Justizanstalt aber nicht wahrgenommen haben wollen. Schon davor hat die Staatsanwaltschaft ein psychiatrisches Gutachten über die Zurechnungsfähigkeit des Mannes in Auftrag gegeben. Ein Ergebnis steht aber noch aus. Die Volksanwaltschaft hat jetzt ein Prüfverfahren eingeleitet, um zu klären, ob wegen der Hinweise auf eine psychische Beeinträchtigung eine besondere Form der Unterbringung notwendig gewesen wäre. Der 17-Jährige hat in der Zelle den 19-Jährigen bis zur Bewusstlosigkeit gewürgt und dann mit einem Einwegrasierer die tödlichen Verletzungen am Hals zugefügt.
1: Volle Ambulanzen und lange Wartezeiten beim Arzt, dem sollen sogenannte Primärversorgungszentren Abhilfe schaffen. Unter einem Dach findet man dort Ärzte, Pflege und anderes medizinisches Fachpersonal. Die Öffnungszeiten sollen deutlich länger sein als in herkömmlichen Ordinationen. Ein neues PVZ wird gerade ins Spital gebaut. 2 Millionen Euro werden investiert. Elisabeth Bergmann berichtet.
12: Beim Ausbau der Primärversorgungszentren gebe man jetzt Vollgas, so Gesundheitslandesrätin Beate Brettner von der SPÖ. Derzeit ist Kärnten im Bundesländervergleich mit einem BVZ, das derzeit in Betrieb ist, noch eher schwach aufgestellt. Brettner?
13: Weil wir auch das einzige Bundesland sind, das alle Kassen hat.
12: So Gesundheitslandesrätin Beate Brettner von der SPÖ. Derzeit ist Kärnten im Bundesländervergleich mit einem BVZ, das derzeit in Betrieb ist, noch eher schwach aufgestellt. Brettner?
13: Weil wir auch das einzige Bundesland sind, das alle Kassenarztstellen besetzt.

0: Bleiburg eröffnet werden, das zweite voraussichtlich im April im Paziercenter in Spital. Rektorin der Diakonie Astrid Körner.
1: Also es sind jetzt nicht lauter eigene Ordinationen, irgendwie, die nur räumlich zusammengefasst sind, sondern es ist wirklich ein gemeinsames Arbeiten auf Augenhöhe von den verschiedenen Professionen, die zusammenwirken. Und das ist auch das Besondere an so einem BVZ. Es vereint quasi eigentlich die Möglichkeiten, in einem Team zu arbeiten mit allen Vorteilen, auch was Stellvertretung und Arbeitszeiteinteilung betrifft.
0: In der Vergangenheit hat die Ärztekammer Kritik an den Plänen für Primärversorgungseinheiten geübt. Ärzte würden das wirtschaftliche Risiko tragen und auch die Bürokratie wäre belastend. In diesem Fall wird das medizinische Personal aber direkt beim Betreiber angestellt. Für das BVZ in Spital werden unter anderem noch Ärzte, Pfleger und auch Ordinationsassistenten gesucht.
2: Die 58. internationale Holzmesse ist heute in Klagenfurt eröffnet worden. Mehr als 500 Aussteller aus 20 Nationen sind am Gelände zu finden und zeigen neueste Entwicklungen in der Holz- und Forstwirtschaft. Momentan ist der Holzpreis stabil, heißt es von den Fachleuten. Doch die schwächelnde Konjunktur setzt den Anlagebauern zu. Barbara Liebminger informiert.
3: Der Holzpreis unterliegt internationalen Schwankungen. Dass er momentan einigermaßen stabil ist, hat einige Gründe, meint Anna-Sophie Pirtscher, die Leiterin der forstlichen Ausbildungsstätte in Ossiach.
4: Für die Waldbesitzer ist derzeit, Gott sei Dank, Klopf auf Holz, alles recht gut, weil so viel Sturmschäden hat es im Sommer jetzt nicht gegeben. Vielleicht das letzte Unwetter im Metnitztal ist dann die Ausnahme. Aber auch Borkenkäfer hat sich eher zurückgehalten. Das heißt, es wurde regulär genutzt. Und auf der anderen Seite, auch in den Nachbarländern waren jetzt nicht so viel Schadholz vorkommen. Das heißt, die Nachfrage nach Holz ist recht hoch.
3: Für jene Unternehmen, die holzverarbeitende Maschinen herstellen, ist der Markt nicht leichter geworden wegen der Wirtschaftskrise, sagt Unternehmer Timo Springer.
5: Es ist definitiv so, dass Holz als Material einen großen Aufschwung hat. Es ist nur die Investitionstätigkeit am Bau generell sehr zurückhaltend im Moment. Das heißt, dass es da natürlich auch auf die Volumina und die Preise drückt. Und die Investitionstätigkeit ist zurückhaltend, aber durchaus zufriedenstellend.
3: Holz ist ein Werkstoff, der für nahezu alles verwendbar ist. Auch Bauen mit Holz liegt im Trend, sagt Peter Konrad, der Bundesvorsitzende der Forstunternehmer.
6: In dieser Hybridbauweise mit Beton, mit Stahl, mit Glas, mit Holz eingebunden, ist es ein genialer Rohstoff und der wächst vor der Haustür nach und wir ernten in Österreich weniger, wie jährlich zuwächst.
3: Die Holzmesse ist bis Samstag geöffnet. Etwa 20.000 Besucherinnen und Besucher werden erwartet.
2: Und die Bilder zur Eröffnung der Holzmesse sehen Sie heute Abend auch in Kärnten heute ab 19 Uhr in ORF 2. Und jetzt noch zum Wetter. In den Abendstunden ziehen ein paar Regenschauer durch und einzelne Gewitter. Die Nacht ist dann wieder trocken und wechselnd bewölkt. Stellenweise breitet sich Nebel aus. Die Temperaturen sinken auf 14 bis 10 Grad. Morgen Donnerstag löst sich der Nebel in den Tälern und Becken dann bald auf. Am Nachmittag können vorübergehend wieder mehr Wolken dabei sein. Es bleibt aber trocken und sonnig. Auf den Bergen im Norden bläst lebhafter Nordwestwind. Die Temperaturen steigen auf 25 bis 29 Grad in 2000 Meter Höhe um 12 Grad. Und in Klagenfurt betrug heute die höchste Temperatur 25, die tiefste 15 Grad. Das sind 3 Grad über dem langjährigen Durchschnitt. Das war das Radio Kärnten Abendjournal mit Lisa Nadmesnik.
7: Und wenn Sie auf dem Holz-Nachhauseweg sind, dann dauert es in Villach auf der Ossiacher Seite 20 Minuten länger Richtung Landskron im Nachmittagsverkehr. Sie sind sicher unterwegs mit Radio Kärnten. Gute Fahrt!
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7: Gleich bei uns die neue von Sassi. Davor ein Hit von Bruno Ferrara. Schönen Mittwochabend.

0: Mehr als 500 Aussteller aus 20 Nationen sind am Messegelände in Klagenfurt derzeit zu finden. Die 58. internationale Holzmesse ist heute eröffnet worden. Radio Kärnten hat ja den ganzen Tag über mit Joe Kohlhofer berichtet. Und dort gibt es offenbar auch noch einen spannenden Wettbewerb, Joe.
1: Hier trainiert die Nationalmannschaft Holzbau Austria. Lieber Christian, genau dieses Plakat, dieses Transparent hängt hier in der Messehalle 5. Was passiert hier ganz genau, das wird uns der Sepp, der Josef Angleitner, erzählen. Er ist Trainer vom Luca Reitböck. Servus.
2: Hallo, grüß dich. Ja, wir haben jetzt das Abschlusstraining für unseren Einsatz in Shanghai. Wir vertreten da die österreichischen Zimmerer bei den World Skills. Ja, und wir haben jetzt 4 Tage Zeit, das letzte Modell zu bauen. Es sind eine ziemlich komplexe Holzkonstruktion mit Wänden, Dach und so weiter.
1: Ja, der Plan, die Skizze, die liegt hier am Tisch bereit. Ich sehe hier ein fertiges, was wird das dann? Ein Häusl und da oben das Dach?
2: Es ist aufgeteilt in 4 Module. Heute machen wir die Wände, morgen das Dach. Dann kommt noch innen eine Sitzbank und eine Verschalung. Es ist ein sehr sportlicher Zeitplan und es geht um absolute Präzision und Genauigkeit.
1: Und der Luca ist deshalb auch ganz konzentriert bei seiner Arbeit, deshalb gibt es jetzt auch kein Interview mit dem Luca, wir verstehen das, aber natürlich als Trainer haben Sie ja da den perfekten Blick darauf und Sie schauen auch, wie es dem Luca geht. Wie geht es dem Luca da jetzt so in einer Halle, wo dann doch so in diesen 4 Tagen an die 21.000 Besucher und Besucherinnen auch vorbeischauen und einen auch ganz genau beobachten?
2: Das kriegt er nicht wirklich mit. Er ist völlig fokussiert, wird das zu 90% ausblenden können. Er hat seinen Gehörschutz drauf, der wird da nicht viel mitkriegen.
1: Und dann geht es ja auch bald nach Shanghai. Vom 23. bis zum 26. September finden eben die World Skills statt. Und ich nehme an, da wird der Luca dann auch nervös sein, oder?
2: Wird sich nicht vermeiden lassen, aber wir haben sehr viel trainiert und er weiß, dass er gut drauf ist.
1: Und zusätzlich findet hier in der Messehalle 5 auch der Bundesleistungswettbewerb statt. Der Holzbau Fritzi ist da, der Onkel Fritz. Servus.
3: Grüß dich, servus Joe. Ab morgen werden auch noch 2 weitere Jungs hier trainieren, die für die Euroskills trainieren.
1: Worldskills, Euroskills zusammengefasst, die Besten der Besten sind hier vertreten auf der Holzmesse in Klagenfurt.
3: Diese handwerkliche Präzision, die diese Jungs mitbringen müssen, sie müssen da relativ komplizierte Element von einem Dachstuhl fertigen. Aber das Tolle daran ist, wir haben ja mittlerweile CNC-Maschinen und computerunterstützte Planung zur Verfügung. Die müssen das alles händisch zeichnen. Die müssen die Hölzer so darstellen auf dem Papier, dass sie dann diese Konstruktionen einfach zusammenstellen und zusammenschrauben. Dort darf dann nichts mehr geschnitten oder gehobelt werden.
1: Klingt alles sehr, sehr spannend, also absolut sehenswert.
3: Kommen Sie hierher in die Messehalle 5, wo Sie diese Jungs beobachten können, wie sie arbeiten und wie sie dann das Ganze auch ausarbeiten und zusammenbauen.
1: Wo auch der Onkel Fritz unterwegs ist, der Fritz Klaurer, Innungsmeister der Kärntner Zimmerer.
3: Der älteste Zimmerer, der ist uns ja in Kärnten sehr wohl bekannt. Das ist auch unser Landespatron, das ist der heilige Josef. Der berühmteste Zimmerer-Lehrling, na klar, das war der Lehrling vom Josef, das ist der Jesus.
1: Und vom Josef zum Joachim, das war Joachim Erwin Kohlhofer alias Joe Kohlhofer vom Messegelände in Klagenfurt.
3: Herzlichen Dank.

0: Schön, dass bei Ihnen Radio Kärnten läuft. Es ist 17.30 Uhr, halb sechs. Im Studio ist Angela Ellersdorfer-Tronschnick. Servus.
1: Servus, Christi. Schönen Nachmittag.
0: Wir blicken am Beginn der Sendung auf die gestrige Bluttat in der Justizanstalt, beziehungsweise auf die Bluttat, die bekannt geworden ist. Da gibt es jetzt ein Geständnis.
1: Ja, der mutmaßliche Täter, ein 17-Jähriger, hat ein Geständnis abgegeben. Bereits vor der Tat soll es aber Hinweise auf mögliche psychische Auffälligkeiten des 17-Jährigen gegeben haben. Ein psychiatrisches Gutachten war bereits in Auftrag gegeben worden. Nur noch einmal zur Erinnerung, der 17-Jährige hat in der Nacht zum 1. September den 19-jährigen Mithäftling, seinen Zellengenossen, zunächst gewürgt bis zur Bewusstlosigkeit und ihn dann mit der Klinge eines Einwegrasierers getötet.
0: Dann geht es um den Pflegestreit.
1: Ja, den hat ja der Landeshauptmann im Sommergespräch mit Chefredakteur Bernhard Biecher noch einmal in den Mittelpunkt gerückt, ist das Thema Pflege, denn die SPÖ fördert ja, dass von privaten Heimbetreibern keine finanziellen Gewinne gemacht werden dürften. Mit, wie Fellner sagt, Einzelzimmerzuschlägen bis zu 600 Euro und wir haben da heute nachgefragt bei den privaten Heimbetreibern.
0: Wir waren auch im Spital Unsertrau.
1: Ja, dort entsteht ein neues Primärversorgungszentrum. Während es in der Steiermark ja bereits 26 gibt, ist in Kärnten ein einziges in Betrieb. 15 sollen es aber bis 2030 werden. Und eines davon wird eben derzeit in Spital an der Drau gebaut. Und wir haben uns da bei der Baustelle einmal umgesehen.
0: Wir haben es schon mehrmals heute gehört. Wir machen auch einen Abstecher zur Holzmesse.
1: Die 58. mittlerweile schon, die internationale, die ist heute eröffnet worden. Mehr als 500 Aussteller gibt es da am Gelände, sind da zu finden. Informiert wird über die neuesten Entwicklungen in der Holz- und Forstwirtschaft. Und meine Kollegin, die Barbara Lieminger, die hat sich einmal angeschaut, was da alles aus Holz gemacht wird.
0: Und wir blicken auch auf die Wohnsituation für Studierende.
1: Die nicht sehr rosig ist, muss man dazu sagen. 13.000 Studierende, die kehren ja in knapp einem Monat wieder an die Universität Klagenfurt zurück. In den Studentenwohnheimen der Landeshauptstadt gibt es aber nur etwa 700 Plätze und die sind jetzt schon alle vergeben. Wir haben uns erkundigt, wo die Studenten also wohnen werden.
0: Und wir schauen auf den gestrigen Fußballabend.
1: Ja, muss man sagen, der erhoffte Sieg ist ausgeblieben. Der WRC hat ja gegen den LASK gespielt zu Hause. Ab der zweiten Minute waren die Wolfsberger nur noch zu zehnt am Platz wegen einer roten Karte. Der WRC verliert gegen den Champions League-Teilnehmer aus Linz mit 1:3 und die besten Szenen haben wir für Sie zusammengefasst.
0: Und Anna Magnet war mit dem Dabei-Team wo unterwegs?
1: Beim Bohatscha-Fest, da hat sie sich durchgekostet, die Anna. Und wir waren auch beim Dorfsingen in St. Oswald ob Eberstein, das bereits zum 35. Mal stattgefunden hat.
0: Zu hören und zu sehen in Kärnten heute ab 19 Uhr mit Angela Ellersdorfer-Trunschnick. Schöne Sendung.
1: Danke dir.
0: Sicher unterwegs mit Radio Kärnten in Villach, da als Länger auf der Ossiacher Zeile. Ein Plus von 10 Minuten Richtung Landskron im Abendverkehr. Gute Fahrt.

0: Radio Kärnten mit Servus, Sretschno, Ciao und mit dem Quiz um kurz vor 17:45. Der Tagespreis heute:
1: 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September.
0: Unsere Quizfrage heute: Welche Unterkärntner Band ist seit vielen Jahren ein Fixpunkt am Bleiburger Wiesenmarkt? Und unter anderem waren sie auch bei uns in Radio Kärnten mit vielen Titeln schon vertreten in der Schlagerparade, unter anderem mit Via Quellen, Schau nach Fuhr oder Echt nicht schlecht. Wie heißt diese Gruppe? 0463 511 005. Das ist auch Musik aus Österreich. Peter Cornelius, irgendwann im nächsten Leben.

0: Welche unbekannte Band hat ihre Karriere, glaube ich, sogar am Bleiburger Wiesenmarkt begonnen und hatte unter anderem mit Via Quellen oder Schaunerfuhr viele Radiohits? Das wollten wir heute wissen. Daniela Krehwalder ist in Globasnitz zu Hause und hat die richtige Antwort für uns. Grüß Gott.
1: Ja, hallo. Das wären die Buben.
0: Das sind die Buben. Glückwunsch. Und das ist der Tagespreis für Sie.
2: 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September.
0: Ich brauche, nachdem Sie im Globasnitz zu Hause sind, gar nicht fragen, ob der Bleiburger Wiesenmarkt ein Pflichttermin für Sie ist. Aber ja, genau. Angenommen, man kommt das erste Mal hin, was würden Sie denn da empfehlen oder was lohnt sich denn anzuschauen?
1: Ja, eine Runde durch den Markt einmal überhaupt und das Alpe Adria-Zelt ist recht interessant. Und einfach die Ados Kresnik-Zelt mit dem Hämmerbier.
0: Und ja. An welchen Tagen werden Sie vorbeischauen?
1: Ja, am Samstag wahrscheinlich zum Einzug und am Sonntag noch an.
0: Ja, und Radio Kärnten wird schon am Freitag den ganzen Tag über aus Bleiburg berichten. Der Vormittag und der Nachmittag und auch Servus, Rätsch und Ciao. Kommen von dort. Super. Ja. Jetzt können Sie sich einen Titel aussuchen, entweder von den Buben oder sonst Lionel Richie. Was hätten Sie denn lieber?
1: Nehmen wir eins von den Buben.
0: Ja, und zwar welches? Das kann ich mir aussuchen. Ja. Ja, dann sage ich echt nicht schlecht. Echt nicht schlecht, Daniela. Und einen schönen Abend wünsche ich noch.
1: Okay, super.
0: Und schöne
1: danke.
0: Tage danke. Beim Bleiburger Wiesenmarkt.
1: Ja, danke. Tschüss.

0: Musik aus Kärnten, in Radio Kärnten, echt nicht schlecht, die Buben.
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0: Im September mit Thomas Forstner, der Wahlkärntner, lebt er seit ein paar Jahren mit seiner Frau Bianca auf einem Hof im Lavanttal. Angefangen hat seine Musikkarriere, immerhin war er zweimal für Österreich beim Song Contest dabei. Angefangen hat seine Musikkarriere im zarten Kindesalter.
2: Heute erzähle ich euch über meinen ersten Auftritt. Mein allererster Auftritt war mit 3 Jahren. Und zwar war das bei einem Volksfest in Gmunden. Ich war dort mit meinen Eltern und habe meiner Mutter das erste Trauma verpasst. Ich bin nämlich weggelaufen und sie hat mich nicht mehr gefunden. Und es waren doch recht viele Leute dort und es gab auch eine Band dort an der Bühne. Und ja, wie zu erwarten, ich bin halt schnurstracks auf diese Bühne zugelaufen, während meine Eltern mich gesucht haben. Und irgendwann hat der Bandleader dann gesagt, ja, Leute, vermisst irgendwer ein Kind vielleicht, da steht ein kleiner Bub und sucht seinen Vater. Aber nicht, weil er verloren gewesen wäre, sondern weil ich wollte, dass er auf die Bühne kommt und dass er mit mir singt. Und ich habe damals zu diesem Zeitpunkt ein Lied gelernt, wieder von meiner Mutter, das Pippi Händel. Und das habe ich dann mit meinem Vater gemeinsam zum Besten gegeben. Wie das geklungen hat, also es gibt natürlich keinen Originalmitschnitt von der Veranstaltung, aber es gibt ein

Ja, der Auftritt war ein Riesenerfolg. Ich war total begeistert. Ich kann mich zwar, wie gesagt, nicht mehr ganz erinnern, aber ich war sehr glücklich, laut meinen Eltern. Und ein Jahr später habe ich dann mein erstes englisches Lied gelernt. Ich wusste zwar nichts über Englisch, ich wusste auch nicht, worum es geht, aber ich habe mir halt runtergehorcht, wie es klingt, und habe es dann nachgesungen. Und das Original von diesem Song hören wir jetzt.

Roger Miller, England Swings, ein Titel von Thomas Faustner, ausgesucht. Bei uns jetzt noch Lionel Richie, dann Nachrichten und Sportüberblick. Mein Name ist Christian Meyerhofer. Haben Sie noch einen schönen Abend.

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7: Im Nachrichtenstudio begrüßt sie Tom Brandenberger. Wer Eltern mit Uni-Abschluss hat, macht selbst tendenziell auch einen solchen Abschluss. Wer hingegen Eltern mit niedriger formaler Bildung hat, dem sind die Hochschultüren weitgehend versperrt. Dieses Problem wird jetzt auch durch eine Studie des IHS bestätigt. Es ist die bisher größte vergleichbare Untersuchung zu diesem Thema. Felix Nowak berichtet.
8: Mehr als 85.000 Bildungslaufbahnen hat das Institut für höhere Studien ausgewertet. Überraschend ist für Studienautor Mario Steiner ein Faktor, der relativ wenig Einfluss auf die Laufbahn nimmt, nämlich der, ob Kinder Migrationshintergrund haben oder nicht. Viel mehr Auswirkung habe die Bildung der Eltern. Der Besuch von Universitäten und Fachhochschulen ist demnach vor allem dann möglich, wenn schon die Eltern höhere Bildungsabschlüsse haben.
9: Wenn zum Beispiel die Eltern nur Pflichtschulbildung haben, dann schaffen es zwar viele von ihren Kindern, eine Lehre abzuschließen. Insofern ist es schon auch ein Bildungsaufstieg für sie, aber von höherer Bildung bleiben sie weitgehend ausgeschlossen.
8: Der Studienautor empfiehlt mehr Ganztagsschulen, um Unterschiede in den Haushalten auszugleichen.
7: Wenige Tage vor der Landtagswahl in Sachsen-Anhalt häufen sich die Sabotageakte auf Energieanlagen in Deutschland. Nach dem Angriff auf ein Umspannwerk im deutschen Bundesland Brandenburg hat die Polizei Ermittlungen wegen Terrorverdachts aufgenommen. Auch in Köln wird nach der Störung an einem Umspannwerk wegen verfassungsfeindlicher Sabotage ermittelt. Die Hintergründe sind noch unklar. In Graz spricht man von einem Wunder. Ein dreijähriges Mädchen ist gestern Abend im Stiegenhaus eines Mehrparteienhauses aus dem 5. Stockwerk abgestürzt. Das Kind überstand den Sturz fast unverletzt. Robert Neukirchner berichtet.
10: Die Mutter wartet gemeinsam mit ihren beiden Töchtern, 13 und 3 Jahre alt, im 5. Obergeschoss eines Wohngebäudes im Bezirk Gries auf den Lift. Das Stiegenhaus und der Lift sind an der Außenseite des Hauses angebaut. Um ihrer kleinen Schwester den Blick nach unten zu ermöglichen, hebt die 13-Jährige sie auf. Am Geländer lehnt sich die 3-Jährige aber offenbar so weit nach vorne, dass sie ihrer Schwester aus den Armen rutscht. Sie fällt in ein Steinbeet, das im Vergleich zu einer Asphaltfläche den Aufprall zumindest etwas mindert. Das Rote Kreuz übernimmt die Erstversorgung des Mädchens, das immer bei Bewusstsein ist, und bringt es in die Kinderklinik des LKH Uniklinikums Graz. Schwerere Verletzungen werden hier bei der Dreijährigen nicht festgestellt, sie muss aber zur Beobachtung noch im Krankenhaus bleiben.
7: Der Schusswaffenangriff bei einem Rave in der Schweiz war ein Amoklauf. Das hat die Kantonspolizei Aargau heute erklärt. Bei dem Angriff wurde eine 22-jährige Italienerin getötet. 5 weitere Personen wurden verletzt. In Haft ist ein 43-jähriger Schweizer. Er hat bereits gestanden, sein Motiv ist unklar. Er dürfte aber psychisch krank sein. Das waren die Nachrichten mit Tom Brandenberger. Und jetzt zum Wetter.
11: Speziell im Süden können in den nächsten Stunden stellenweise Regenschauer und Gewitter niedergehen. Über Nacht gingen die weitgehend ab. Tiefstwerte 8 bis 18 Grad. Morgen Donnerstag ist es dann leicht wechselhaft mit einer Mischung aus Sonne und dichteren Wolken. Die können in der Osthälfte Österreichs stellenweise etwas Regen bringen. Meist bleibt es aber trocken und von Vorarlberg bis Kärnten überwiegt in Summe der sonnige Eindruck. Zum Teil frischt sehr lebhaft der Nordwestwind auf. Die Temperaturen ändern sich wenig. Höchstwerte morgen 22 bis 30 Grad. Soviel zum Wetter von Michael Mattern.
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12: Einen schönen Mittwochabend zu einem Überblick vom Sport. Und wir beginnen mit einem Blick zum Radsport. Da ist vor kurzem die 11. Etappe der Vuelta a España zu Ende gegangen. Den Etappensieg auf der 156 Kilometer langen Strecke von Cartagena nach Lorca holt sich der Brite Matthew Brennan. Der Osttiroler Felix Gall wird heute 42. und bleibt im Gesamtranking weiterhin auf Platz 3. Handball. Der SC Ferlach startet am kommenden Wochenende die neue Ligasaison. Die vorjahresdrittplatzierten Ferlacher wollen auch heuer wieder oben mitmischen, so Obmann Walter Bekonig.
13: Ich glaube, wie alle Mannschaften wollen wir jetzt erst einmal ins Viertelfinale kommen. Schauen wir, wie sich dann entwickelt. Ideal wäre wieder mit Heimvorteil. Wenn du den Heimvorteil in der Playoff dann hast, ist die Chance, dass du das Halbfinale erreichst, groß. Wichtig wird auf alle Fälle ein psychologischer guter Start und das wird schwer genug. Wir starten am Samstag gegen Linz. Das ist schon einmal sehr herausfordernd. Die Linzer sind voriges Jahr zwar im Viertelfinale ausgeschieden, waren aber im Grunddurchgang besser platziert als wir. Zweite Runde geht es dann nächste Woche Mittwoch vom Europacup noch gleich nach Hart. Also die Auslosung für uns ist wieder extrem hart.
14: Wie schaut es vom Kader her aus? Wie dicht ist man aufgestellt?
13: Wir hätten, wenn wir im Europacup-Runde weiterkommen, 13 Pflichtspiele in 2 Monaten. Ist natürlich extrem herausfordernd für jede Mannschaft, egal in welcher Sportart. Ich sage, unser Kader hat sich ein bisschen verändert. Wir haben 5 Abgänge, Leander Grobert und Adonis González haben ihre Karriere beendet. Neue Verpflichtungen haben wir mit Isidor Putia im Aufbau und fürs Deckungszentrum, denke ich, adäquaten Ersatz gefunden. Und Arne Fuchs, der Deutsche, der aus der Schweizer Liga kommt, sollte eine echte Bereicherung darstellen. Also ich denke, wir sind gut aufgestellt. Wir haben aber bewusst den Ferlacher Weg beibehalten und haben gesagt, okay, wir verlieren Kräfte und wir geben unseren eigenen Nachwuchs die Chance. Sein David Gesin und Markus Kelly haben es eh schon voriges Jahr geschafft. Die gehören mittlerweile zum fixen Bestandteil meiner Mannschaft. Aber ich sage auch am linken Flügel Markus Buchbauer oder Peter Stanic hat durchaus die Chance. Am rechten Flügel der Michael Jesacher, der wird auf alle Fälle fix dabei sein. Und wer schon bereits eine ganz, ganz gute Vorbereitung, vor allem in der Deckung gespielt hat, war der Noel Besser. Zwar haben wir schon die fix dabei sein werden und der Rest, der Kampf ist eröffnet.
12: So Ferlach-Obmann Walter Bekonig im Gespräch mit Markus Baulitsch. Wir schauen zum Eishockey. Der ICVSV spielt heute Abend ein Testspiel in Oberösterreich. Die Adler treffen dabei auf Ligakonkurrent Blackwings Linz. Los geht es bereits um 18.30 Uhr. Und morgen wird es dann ernst für den KAC. Die Rotjacken spielen ihr erstes Pflichtspiel. Zum Auftakt der Champions Hockey League empfangen die Klagenfurter den französischen Meister Bordeaux in der Heidi Horten Arena. Das Radio Kärnten Eishockey Magazin startet morgen um 19.04 Uhr. Wir schauen zum Fußball. Da werden heute noch 2 Spiele aus der 4. Bundesliga-Runde nachgetragen. Um 18.30 Uhr trifft die Austria Wien auf die WSG Tirol und um 20.30 Uhr empfängt Salzburg Rapid Wien. Bereits gestern Abend bestritten hat der WRC sein Nachtragsspiel gegen den LASK. Nach 1:0 Führung verlieren die Wölfe schlussendlich noch mit 1:3 gegen das Team von Ex-Coach Dietmar Kübauer. Damit riss die Serie von 10 ungeschlagenen Heimspielen in der Lavantal Arena. Auch weil die Wölfe, wie schon gegen den GAK, auch dieses Mal wegen einer roten Karte in Minute 3 gegen Philipp Behunek lange zu 10 spielen mussten. Stellt sich die Frage, wann der WRC endlich wieder mit 11 Mann eine Partie zu Ende spielt. WRC-Trainer Thomas Silberberger.
15: Ja, berechtigterweise. Da hat man eigentlich klar besprochen im Vorfeld der Saison, wenn so Situationen eintreffen, die muss ich einfach laufen lassen, dann soll er das Tor machen, aber wir spielen zu 11 fertig die Partie und so bist du halt 2-0-0, aber du bist über inklusive Nachspielzeit 93 Minuten ein weniger und das kannst du halt gegen einen LASK nicht drüber bringen, so realistisch müssen wir schon sein.
16: Aber sie haben schnell reagiert, eine Fünferkette aufgezogen und dann trotzdem mutig mit ihrem Team nach vorne gespielt, nicht unverdient, plötzlich 1-0 vorne. Was ist dann passiert?
15: Jeder, der was letzte Woche gesehen hat, LASK gegen Celtic, die haben die destroyed bei 11 gegen 11 in 90 Minuten und wir haben halt mörderisch dagegen gehalten. Aber der LASK hat dann so viel Qualität auch von der Bank noch einmal nachlegen können, dass irgendwo dann ein Tor permanent in der Luft gelegen ist. Vor der zweiten Halbzeit sind wir dann halt auch irgendwo haben wir unsere Kräfte Tribut zahlen müssen und dann kriegen wir eh billige Gegentore und die haben uns halt dann extrem den Stecker gezogen und dann hat es der LASK einfach souverän runtergespielt. Aber das ist auch der Qualität geschuldet, ganz ehrlich. Wenn du eigentlich das Spiel zu 10 bestreitest, da ist es ja gegen jeden schwer. Das haben wir auch letzte Woche gegen den GK gesehen. Da waren wir halt 15 Minuten 11 gegen gegen 11, aber auf Dauer kannst du so nicht überleben in der Bundesliga. Das muss uns allen bewusst sein. Und ich glaube schon, dass da jetzt endlich einmal auch die Alarmglocken bei uns selber intern. Wenn du eigentlich das Spiel zu 10 bestreitest, da ist es ja gegen jeden schwer. Das haben wir auch letzte Woche gegen den GK gesehen. Da waren wir halt 15 Minuten 11 gegen 11, aber auf Dauer kannst du so nicht überleben in der Bundesliga. Das muss uns allen bewusst sein. Und ich glaube schon, dass da jetzt endlich einmal auch die Alarmglocken bei uns selber intern schrillen, dass man so nicht in die

0: Ödheiten abstellen.
1: So wird C-Trainer Thomas Silberberger im Gespräch mit Gerhard Petscher. Am Sonntag spielen die Wölfe dann also auswärts in Barndorf um den Aufstieg in die dritte Runde des ÖFB-Cups. Den Aufstieg in die nächste Cup-Runde schaffen will bereits am Samstag auch die Austria Klagenfurt, daheim gegen Rapid Wien. Tennis. Für die Österreicher ist bei den US Open heute Ruhetag. Mit Anastasia Potapova, Juri Rodionow und der Osttirolerin Lili Tagger haben es ja 3 ÖTV-Spieler in die zweite Runde geschafft. Die 18-jährige Lili Tagger spielt morgen in Runde 2 dann gegen die US-Amerikanerin Amanda Anisimova. Und so weiter ein Überblick über das Sportgeschehen. Ich wünsche Ihnen jetzt noch einen angenehmen Abend mit dem Programm in Radio Kärnten.
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3: Einen schönen und angenehmen Mittwochabend wünscht Ihnen Hannes Wallner. In der ersten halben Stunde von Hits und Stars unterhalten Sie Max Giesinger, Shawn Mendes, Mamas und Papas, die Nockies und zu Beginn die Backstreet Boys. Die Hits und Stars zusammengestellt von meinem Kollegen Klaus Kuschutnik. Wir wünschen Ihnen gute Unterhaltung.

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1: Und es geht weiter mit der besten Musik für den Mittwochabend mit Pur. Jennifer Lopez, Gustavo Lima, Charlene, Oli P., Mr. Big und zu Beginn Niles Barkley. Ich wünsche Ihnen gute Unterhaltung.

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1: Im Nachrichtenstudio begrüßt sie Tom Brandenberger. Nach dem Angriff auf ein Umspannwerk im deutschen Bundesland Brandenburg ermittelt die Polizei jetzt wegen Terrorverdachts. Auch im Bundesland Nordrhein-Westfalen hat es einen Vorfall an einem Umspannwerk gegeben. Ein Zusammenhang zwischen den beiden Zwischenfällen wird geprüft. Aus Berlin Maria Knipswitting.
2: Die Täter wollten in Brandenburg offenbar einen großflächigen Stromausfall verursachen. Das sagt Jan Redmann, der Innenminister des Bundeslandes. Dabei seien sie sehr professionell vorgegangen.
3: Jedenfalls hat da jemand auch mit Sachverstand diese Vorrichtung gebaut und hatte da einen Plan, der auch ein hohes organisatorisches Geschick voraussetzt.
2: Das betroffene Umspannwerk ist eines der bedeutendsten des Landes. Die Polizei ermittelt wegen Terrorverdachts. Auch beim zweiten Umspannwerk in Nordrhein-Westfalen gehen die Ermittler von einer Straftat aus.
4: Es besteht der Anfangsverdacht einer verfassungsfeindlichen Sabotage,
2: sagt Landesinnenminister Herbert Reul. Es bestehe die Möglichkeit, dass Russland dahinter stecke, aber auch ein linksextremer Hintergrund könne nicht ausgeschlossen werden.
1: Die deutsche Regierung macht Russland auch für den versuchten Angriff mit einer Sprengstoffdrohne am Leipziger Flughafen verantwortlich. Österreichs Außenministerin Meindl Reisinger hat als Reaktion den russischen Botschafter in Wien einbestellt. Jetzt gehe es um Solidarität und Geschlossenheit innerhalb Europas, heißt es in einer Aussendung des Außenministeriums. Bildung wird in Österreich nach wie vor stark vererbt. Das zeigt eine Langzeitstudie des Instituts für höhere Studien, für die mehr als 85.000 Schülerinnen und Schüler über 17 Jahre begleitet wurden. Während 65% der Akademikerkinder nach der Volksschule in eine AHS wechseln, sind es bei Kindern vom Pflichtschulabsolventen nur 11%. In diesen Minuten beginnen die heurigen Filmfestspiele von Venedig. Unter dem Juryvorsitz der US-amerikanischen Schauspielerin und Regisseurin Maggie Gyllenhaal konkurrieren heuer 21 Filme im Wettbewerb um den Goldenen Löwen. Und mit dabei am roten Teppich sind wie jedes Jahr zahlreiche Stars. Mehr von Arnold Schnötzinger.
5: Robert Pattinson, Penelope Cruz, Laura Dern und George Clooney. Auch heuer haben sich wieder einige Prominente als Besucher bei den Filmfestspielen von Venedig angesagt. Jenseits von Star-Glamour bilden sich vor allem internationale Krisenherde wie der Ukraine-Krieg und der Gaza-Krieg deutlich im Festivalprogramm ab. Politisch wie lange nicht mehr wäre die heurige Ausgabe des Festivals, so Direktor Alberto Barbera.
6: Questa è forse la mostra più politica degli ultimi anni.
5: Die Doku NASA des Israeli Yuval Abraham zeigt Strategien rund um die gezielte Tötung von palästinensischen Zivilisten durch die israelische Armee. Österreich ist heuer am Lido in der Filmreihe Horizonti vertreten mit dem Familien- und AIDS-Drama Eclipse von Manuel Wetscher.
1: Das waren die Nachrichten mit Tom Brandenberger. Und jetzt zum Wetter.
7: Die teils gewittrigen Regenschauer im Süden gingen allmählich ab, dafür können über Nacht an der Alpen-Nordseite einzelne Schauer aufziehen. Tiefstwerte 8 bis 18 Grad. Morgen Donnerstag geht es unbeständig weiter, einmal scheint die Sonne, dann ziehen wieder dichtere Wolkenfelder durch. Die meisten Sonnenstunden gehen sich dabei von Vorarlberg bis Kärnten aus. Ganz vereinzelt kann es ein bisschen regnen, speziell von Oberösterreich ostwärts, meist bleibt es aber trocken. Bei lebhaftem Nordwestwind erreichen die Temperaturen ähnlich wie heute sommerliche 22 bis 30 Grad. So viel zum Wetter von Michael Mattern.
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8: Einen schönen und angenehmen Mittwochabend wünscht Ihnen Hannes Wallner. In der ersten halben Stunde von Hits und Stars unterhalten Sie Wolfgang Petri, Enrique Iglesias, Gordon Lightfoot, Blondie, Matt Acoustics, Lou Bega und zu Beginn die Nick Stracker Band. Die Hits und Stars zusammengestellt von meinem Kollegen Klaus Kuschutnik. Wir wünschen Ihnen gute Unterhaltung.

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1: Anfang August wurde am deutschen Flughafen Leipzig eine Drohne mit Sprengstoff gefunden. Die Drohne war versteckt in der Nähe von Frachtflugzeugen mit Hilfslieferungen für die Ukraine. Russland soll die Sprengstoffdrohne dorthin gesteuert haben. Deutschland reagiert auf den versuchten russischen Anschlag. Es gibt zum Beispiel strengere Kontrollen für Russen, die nach Deutschland einreisen wollen. Russlands Machthaber Wladimir Putin hat gemeint, Deutschland hat die Beweise gegen Russland gefälscht. Heute war das Treffen von den Außenministern von der Europäischen Union. Das Treffen war in der irischen Stadt Wicklow. Die Außenminister haben unter anderem über den versuchten russischen Anschlag in Deutschland gesprochen. Es soll neue Strafmaßnahmen für Russland geben. Zum Beispiel soll es Strafmaßnahmen für Personen geben, die Kontakte zum Militär in Russland haben. Die USA und der Iran haben sich wieder gegenseitig angegriffen. Soldaten aus den USA haben 4 Kämpfer von der Revolutionsgarde getötet. Die Revolutionsgarde unterstützt das Regime im Iran. Bei einem Angriff von den USA wurden 5 Iraner auf einer Hochzeitsfeier getötet. Das sagt die iranische Regierung. Der Iran hat daraufhin Stützpunkte von den USA in den Ländern Jordanien und im Irak angegriffen. Der ehemalige Chef von Kika Leiner ist in Untersuchungshaft. Eine Untersuchungshaft ist eine begrenzte Haft. Menschen müssen in Untersuchungshaft, wenn die Polizei Angst hat, dass sie fliehen oder Beweise zerstören könnten. Kika Leiner war eine Möbelfirma in Österreich. Der ehemalige Chef von Kika Leiner soll Personen in einer Notlage geschadet haben. Er sagt, er hat das nicht gemacht. Das waren Nachrichten in einfacher Sprache. Redaktion Anna Kirchgatterer und Lorenz Lohr.
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2: Und nochmals einen schönen und angenehmen Mittwochabend wünscht Ihnen Hannes Wallner. In der nächsten halben Stunde dürfen Tagträumer, Shania Twain, Julian LePlay oder Eros Ramazzotti genauso wenig fehlen wie Nick Cave, Echt oder Adriano Celentano. Die Hits und Stars zusammengestellt von meinem Kollegen Klaus Kuschutnik. Wir wünschen Ihnen gute Unterhaltung.

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1: Im Nachrichtenstudio begrüßt sie Tom Brandenberger. Der ÖAMTC fordert dringend Verbesserungen bei der Tarifgestaltung an den E-Ladesäulen. Hintergrund ist, dass beim Laden eines Elektroautos sehr unterschiedliche Preise verrechnet werden, abhängig davon, welche Ladekarte verwendet wird. Eine entsprechende EU-Verordnung wird derzeit überarbeitet. Michael Fröschl berichtet.
2: Wer an der E-Ladesäule mit Kreditkarte bezahlt, komme meist günstig davon. Wer die Ladekarte eines fremden Betreibers verwendet, zahle stellenweise mehr als doppelt so viel, kritisiert der Autofahrerclub ÖAMTC und fordert mehr Transparenz bei den Preisen. Seit 2 Jahren gilt eine EU-Verordnung, die öffentliches Laden eigentlich einfacher und preislich transparenter machen soll, jedoch nur für größere Ladestationen, sagt AK-Verkehrsexperte Franz Greil.
3: Die allerwichtigste Maßnahme wäre mal bei Ladestationen unter 50 kW, also langsamen Ladestationen, dass man hier auch mit einer Kreditkarte bezahlen kann.
2: Die EU-Verordnung wird derzeit von der Kommission überarbeitet. Greil hofft auf Verbesserungen. Auch das heimische Verkehrsministerium führt derzeit Gespräche mit der Branche, um mehr Licht in den Tarifdschungel zu bringen.
1: Die Stadt Graz hat eine Haushaltssperre verhängt und bis auf Weiteres die Bearbeitung von Förderungen ausgesetzt. Grund sind offenbar neue akute Finanzprobleme wie bereits im Frühjahr. Aus dem Büro des Finanzstadtrates heißt es dazu, dass im Behindertenbereich unerwartet mehr als 30 Millionen Euro benötigt würden. Ebenfalls um das Budget ist es in Eisenstadt bei einer Sondersitzung des Burgenländischen Landtages gegangen. Beantragt hat diese die ÖVP nach einem kritischen Bericht des Landesrechnungshofes, in dem die Landesfinanzen als besorgniserregend bezeichnet wurden. Martin Ganster berichtet.
4: Seit dem Jahr 2020 habe das Burgenland einen Gesamtverlust von fast 1 Milliarde Euro gemacht und einen Großteil der Reserven aufgebraucht, so der Landesrechnungshof Anfang Juli. Wasser auf die Mühlen der Opposition. SPÖ-Landeshauptmann Hans-Peter Doskozil kritisiert in seinem Landtagscomeback den Bericht, es gebe sehr wohl Vermögenswerte, unter anderem durch Unternehmensbeteiligungen. Die Investitionen der letzten Jahre verteidigt Doskozil.
5: 1,3 Milliarden sind in unsere Spitäler geflossen, in den Bau, in den Betrieb, in die Infrastruktur. Na, will denn der Rechnungshof direkt entscheiden, dass das nicht notwendig war?
4: Er sei stolz auf seine Finanzpolitik und gerne dafür verantwortlich. Schulden zu machen und gleichzeitig Vermögen zu verkaufen, sei keine nachhaltige Finanzpolitik, kritisiert die ÖVP. Aus Sicht der FPÖ baue die rot-grüne Regierung Luftschlösser und türme Schuldenberge auf.
1: Eine Woche nach der Flutkatastrophe im Himalaya suchen verzweifelte Familien in Nepal weiter nach ihren Angehörigen. In der Hauptstadt Kathmandu versuchen hunderte Menschen mit Hilfe von DNA-Proben ihre Angehörigen unter den hunderten Leichen zu identifizieren. Die Zahl der Todesopfer in Nepal und im benachbarten Tibet ist auf mehr als 1200 gestiegen. Fast 4800 Menschen werden aber noch vermisst. Das waren die Nachrichten mit Tom Brandenberger. Und jetzt zum Wetter.
6: Über Nacht gingen die Schauer im Süden ab, dafür kann es dann vereinzelt an der Alpen-Nordseite leicht regnen. Die Temperaturen sinken auf 18 bis 8 Grad. Morgen Donnerstag ist es weiterhin sommerlich warm, aber eher wechselhaft. Einmal sonnig, dann wieder bewölkt und vereinzelt ist auch etwas Regen möglich, speziell von Oberösterreich bis ins Burgenland. Meist bleibt es aber trocken und von Vorarlberg bis Kärnten überwiegt in Summe der freundliche Eindruck. Bei zum Teil sehr lebhaftem Nordwestwind ändern sich die Temperaturen kaum, Höchstwerte 22 bis 30 Grad. So viel zum Wetter von Michael Mattern.
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7: Einen schönen guten Abend, herzlich willkommen bei der Musi-Parade von Radio Kärnten. Da sind wir wieder, auch mit unserem Wilfried und allen Details zu den Neuvorstellungen. Und wir begrüßen einen netten Gast. Michael Grafenauer hat sich angesagt. Er ist der Betreiber des Schaubergwerks Terra Mystica in Bad Bleiberg. Dort gibt es viel Neues zu berichten. Er wird uns darüber erzählen. Ja, und jetzt gleich hinein in die aktuelle Wertung. Hier ist der Platz Nummer 10 dieser Woche. Das Ensemble Gasperi, Venček, Novejček, Auseník.

0: Das war unser aktueller Platz Nummer 7 der Musikparade von Radio Kärnten in dieser Woche. Robert Subban und seine Musikanten Musik, du Gold dieser Welt. Ja, von zwei Interpreten mussten wir uns auch diesmal wieder verabschieden. Aufgrund der 8-Wochen-Regel vom Original Tiroler Echo und der Heimweh-Polke. Und die Gruppe Alpenwind mit Vogerle Woll war letzte Woche Neuvorstellung und hat es leider gar nicht in die Wertung geschafft aufgrund der Stimmenanzahl. Daher brauchen wir natürlich wieder frische und neue Musik bei uns. Wilfried, jetzt bist du wieder an der Reihe. Neuvorstellung Nummer 1 des heutigen Abends, die Wortgrüber. Von Hoher Bergeswelt heißt der Titel, aber du hast alle Details zu dieser Gruppe.
1: Ja, lieber Arnulf, mit der ersten Neuvorstellung des heutigen Abends kommen wir nach Südtirol, genauer gesagt nach Mühlwald. Das ist eine etwa 1500 Seelengemeinde, ja, ca. 20 Kilometer nordwestlich von Bruneck in der Provinz Bozen. Daher kommen die Wortgrüber. Ja, ihren ersten großen Auftritt hatten die zwei Brüder Niederbrunner im Herbst

0: 2017, als sie die Castingshow Deine Chance von Radio 2000 für sich entscheiden konnten. Bereits damals wurde den beiden Musikern eine große Karriere prophezeit und schon ein Jahr später stellten der Andi, er ist LKW-Fahrer und Landwirt, und sein Bruder Lukas, er ist Baggerfahrer und Landwirt, dies im Nachwuchswettbewerb von Immer wieder sonntags bei Stefan Moss in der ARD deutlich unter Beweis. Bei ihrer neuen Produktion Anocht in Trocht blieben die Brüder der Volksmusik treu. Der größte Teil der aufgenommenen Lieder stammen aus der eigenen Feder. In der Musikparade war das Duo bisher zweimal dabei. Ihre Bilanz: ein zweiter Platz, 4 dritte Plätze, also 5 Stockerplätze in Summe, lieber Arnulf.
1: Hier ist Neuverstellung Nummer 1 des heutigen Abends, die Wortsgrüber von Hoher Bergeswelt.

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1: Einen schönen guten Abend sagen wir heute unserem Gast. Ich habe es Ihnen ja bereits angekündigt. Michael Grafenauer ist aus dem Bleiberger Hochtal zu uns ins Studio gekommen und wir sagen ein herzliches Servus und Glück auf.
2: Ja, ich darf auch euch mit einem herzlichen Glück auf hier begrüßen. Es freut mich, dass ich da bei euch sein darf.
1: Wenn Michael Grafenauer bei uns ist und wenn es Glück auf heißt, dann kann es nur um Bergbau gehen und in diesem Fall um eine Spezialität, nämlich um das Schaubergwerk Terra Mystica, das er mit seinem Team betreut. Wir wissen ja, in Bad Bleiberg musste der Bergbau geschlossen werden. Der Michael war selbst noch Bergmann, also er kennt die Realität und bringt diese Realität jetzt durch das Erlebnis Schaubergwerk Terra Mystica den Gästen näher. Die Saison, naja, die klingt schön langsam aus, aber es ist noch murzmäßig Betrieb bei euch.
2: Ja, so kann man es wohl sagen. Also die Saison klingt ab. Ende Oktober schließen wir. Wir machen zwar im Winter auch noch Betrieb, immer Samstag, aber es war aufgrund der Wetterlage ein bisschen eine schlechtere Saison. Wir sind eigentlich ein Schlechtwetterprogramm, aber trotzdem mal relativ gut abgeschnitten.
1: Allerdings unter Tage sollte es auch kein schlechtes Wetter geben. Diesen Begriff gibt es ja. Was bedeutet eigentlich Wetter unter Tage?
2: Das Wetter unter Tage, das bedeutet für den Bergmann, das ist der Sauerstoff, den wir einatmen. Der Bergmann hat gerade in Bad Bleiberg gesagt, es gibt ein gutes und ein schlechtes Wetter. Das muss monatlich gemessen werden von einem Wettersteiger. Jetzt mag ich in der Terra Mystica, Terra Montana. Und das funktioniert durch den Temperaturunterschied. Wir haben ja unter Tage konstante 8 Grad plus Winter wie Sommer. Und wenn es im Sommer, so wie heuer, recht warm ist, über 30 Grad, so zieht also die warme Luft, die kalte heraus, aus den Stollen. Im Winter, sagt man, dreht sich das Wetter um. Im Winter, wenn man Obertage minus 5 oder minus 10 Grad hat, so zieht also die wärmere Luft mit 8 Grad die kalte nach Untertage. Und die Stolleneingangsbereich oder sogar in der Terra Mystica, beim Antonischacht, der umgebaut wurde zur Schaustelle für die Terra Mystica auch, vor 2 Jahren, da sieht man also, wie der Schacht vereist. Also er wächst richtig zu, weil der Berg senkrecht durchschnitten ist, immer wieder Quellen anfährt und dadurch fließt das Wasser den Schacht hinunter und da vereist es richtig.
1: Du hast gesagt, dass mit dem Wetter unter Tage, das wird auch von dir gemessen. Was machst du eigentlich nicht im Schaubergwerk?
2: Naja, es gibt fast gar keine Tätigkeiten, die ich nicht mache. Ich habe das Glück, wie du schon erwähnt hast, dass ich also als Bergmann begonnen habe 1976 und wirklich als Bergmann unter Tage sehr viel Erfahrung mitbringe. Gerade die braucht man jetzt in der Terra Mystica, Terra Montana, ob es jetzt der technische Bereich ist, also die Maschinen in Stand zu setzen, das war auch mein Lehrberuf. Habe dann in Leoben die Steigerschule besucht und da war noch der Vorteil, dass ich genau das gelernt habe, Wetter zu messen, Vermessungen, Abbau zu führen und Abbau zu leiten.
1: Also der Steiger, der hat schon eine bessere Position im Bergbau.
2: Ja, das war der Vorarbeiter, so hat er das. Der hat also ein Revier übernommen, konnte also bis zu 35, 40 Bergleuten beaufsichten und hat auch diese Bergleute eingeteilt für ihre Arbeit.
1: Erzählt uns Michael Grafenauer, er ist heute unser Gast in der Musi-Parade von Radio Kärnten. Es geht um das Schaubergwerk Terra Mystica, das ist natürlich voll in Betrieb. Vielleicht noch ein guter Tipp zu den ausklingenden Ferien, noch einmal etwas Untertage erleben, nicht immer nur unter Wasser am See. Wirklich toll, wenn man sich das anschaut. Ich war unlängst auch wieder einmal dort und es ist jedes Mal ein Erlebnis, auch wenn man schon dort war. In Kürze werden wir mit ihm weiter plaudern. Jetzt einmal hinein in die aktuelle Wertung der Musi-Parade von Radio Kärnten in dieser Woche. Hier ist der Platz Nummer 5, die Hattinger Burben. Musik soll heute erklingen.

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1: Heute ist Michael Grafenauer bei uns zu Gast. Er ist der Betreiber der Terra Mystica. Das ist das Schaubergwerk in Bad Bleiberg. Da gibt's dann auch noch die Terra Montana. Was das alles ist, das wird er uns heute gerne erzählen. Auch, was es Neues gibt. Und es gibt einiges Neues, Michael.
2: Ja, die Terra Mystica wurde 1995 eröffnet, 2005 dann die Terra Montana, die Arbeitswelt der Bergleute, und jährlich oder fast jährlich versuchen wir immer wieder neue Attraktionen zu schaffen oder bedruckte Untertage zu verbessern, diese Zechen. Und auch über die Wintersaison haben wir dieses Jahr von 25 auf 26 eine tolle neue Zeche geschafft. Das war die Zeche des Dr. Paracelsus, die ja schon ein gewisses Alter gekommen ist, haben wir dort Bergbaumaschinen wieder instand gesetzt. Und wie ich gesagt habe, ist mein Glück, dass ich technisch das auch selbst reparieren und instand setzen konnte. Und dort sehen wir also wirklich beginnend von der Schlegeleisenarbeit mit Schwarzpulversprengung bis hin zur Bohrung mit Bohrhämmer, so im 19. Jahrhundert. Und dann haben wir einen Wurfschauflader. Die Bergleute mussten ja sehr mühselig früher mit Haue und Trog, mussten sie so Hunde befüllen. So ein Hund hat eine 40 Tröge wurden hineingefüllt und so 35 Hunde hat der Bergmann damals befüllen müssen. Und so in den 60er Jahren und solche Maschinen haben wir wieder in Stand gesetzt, einen Wurfschaufellader, der presslufbetrieben in das Hauwerk hineinfährt und über Kopf dieses Hauwerk in den Hund füllt. Und diese Maschine wird jetzt den Gästen auch vorgestellt und auch präsentiert und in Betrieb genommen.
1: Das heißt, es sind Geräte, die aus dem wirklichen Bergbau stammen, die noch verwendet wurden in Bad Bleiberg, die schon ein gutes Alter haben, aber noch immer funktionstüchtig sind.
2: Es war schon der Transport der Herausforderung. Mit einem Minibagger haben wir diese Lademaschinen aus den alten Stollen geborgen, haben sie in diese Zeche gebracht, auf Schienen gestellt und wir haben einen Kompressor dort eingebaut, um einfach die Luftzufuhr für diese Maschine zu haben. Und diese Maschine wurde von uns, also hauptsächlich von mir, wieder zerlegt, diese Lamellenmotore wieder instand gesetzt und diese Maschine in Betrieb genommen.
1: Eine unglaubliche Arbeit, das kann man sich fast gar nicht vorstellen, was da alles zu tun ist. Aber ich denke, die Gäste, die werden recht positiv reagieren, wenn sich da wirklich was bewegt und wenn man nicht nur, nennen wir es wie es ist, totes Gestein anschaut.
2: Gerade das in Betrieb nehmen von Maschinen ist das so spannend, den Gästen zu zeigen. Und ich glaube, es ist einfach, dass sie die Praxis sehen, wie es wirklich war vor 60, 70 Jahren. Und ich habe heuer miterlebt bei Einschulen der Praktikanten, welche Begeisterung die Jugend dort gehabt hat, solche Maschinen vorführen zu dürfen.
1: Das ist eben das Besondere. In der Terra Mystica und in der Terra Montana, da kann man erleben, wie die Arbeit unter Tage funktioniert hat. Es ist ja alles Geschichte in Bad Bleiberg, aber eine Geschichte, die durch die Aktivitäten von Michael Grafenauer und seinem Team richtig noch einmal zum Leben erweckt wird. Heute ist er unser Gast in der Musi-Parade von Radio Kärnten. Wie so ein Besuch in der Terra Mystica abläuft, das wird er uns gleich erzählen. Wir lassen aber jetzt musikalisch einmal die Bergkapelle Bad Bleiberg auftreten. Hier ist der Erzbergmarsch.

0: Die Bergkapelle Bad Bleiberg mit dem Erzbergmarsch war das in der Musiparade von Radio Kärnten. Heute unser Gast Michael Grafenauer, Betreiber der Terra Mystica und der Terra Montana Schaubergwerke in Bad Bleiberg. Michael, wie läuft denn jetzt so ein Besuch in diesen Schaubergwerken oder im Schaubergwerk ab?
1: Also wenn der Gast zu uns kommt, bekommt er eine Schutzbekleidung, einen Schutzhelm und dann geht es in den Raum hinein, wo ein Glasmodell steht, das 1933 hergestellt wurde mit Glasscheiben, wo man wirklich im Berg hineinsehen kann. Da wird ja mal die Einführung, findet hier statt und dann geht es wohl über die größte Attraktion in unserem Schaubergwerk, die 68 Meter lange Bergmaßrutsche ins Berginnere. Und dann geht es im Bereich des Antonischachtes. Wir kommen auch dort bei der Käsekammer, der Kärntner Milch vorbei und dann geht es in den Rundkurs hinein. Wir sehen dann auf diesem Stollenweg einmal eine Weinreifung von Sternberg, dann geht es hinein mit meinen Haspeln, eine wunderschöne Zeche, eine alte Zeche, die vor 300 Jahren bei uns ausgeherzt wurde, wo man also so eine mystische Multimedia-Präsentation bekommt. Und dann geht es in die Zeche der Heiligen Barbara. Das ist die Vorhalle der Berscher Zeche. Dort gibt es eine Förderschachtanlage aus 1831 und dann geht es natürlich in das Festspielhaus, wo 400 Besucher Platz haben für Abendveranstaltungen. Und dann gibt es noch einen kleinen Ausschnitt in einer Zeche des Bleiberger Knappenspielers. Und am Schluss diese neue Zeche, die ich vorher vorgestellt habe.
0: Also das ist wirklich ein abwechslungsreiches Programm, das man dort erleben kann. Du hast schon gesagt, bis in den Oktober hinein geht noch die offizielle Version. Wie geht's dann weiter? Weil es gibt ja auch Besichtigungsmöglichkeiten im Winter.
1: Wir haben immer Samstag geöffnet, und zwar das Ivea-Kurzentrum. Da kommen Gäste auch Samstag zu uns und auch jeder private Besucher kann hier diese Führung mitmachen. Und wir haben auch die Möglichkeit, die ganze Wintersaison bei uns gegen Voranmeldung. Ab 10 Personen ist es jederzeit eine Führung zu bekommen.
0: Und genau das ist ja das Geniale, denn wenn man ein bisschen Glück hat, dann führt der Chef selbst sozusagen, wobei aber auch deine Tochter schon sehr aktiv ist.
1: Ja, seit 2014 ist sie die Geschäftsführerin der Terra Mystica, Terra Montana, ist also in meine Fußstapfen getreten, hat sehr viele Ausbildungen gemacht in Lyon bis zur Betriebsleiterin und sie ist auch sogar die Oberführung der Grubenwehr Terra Mystica. Sie ist die einzige Dame im Grubenrettungswesen.
0: Das ist etwas ganz Besonderes. Die Grubenwehr, das was also Obertage die Feuerwehr ist, ist Untertage die Grubenwehr. Das ist schon etwas ganz Besonderes und als Frau da so aktiv zu sein, ich glaube, das ist für die Janina ein großes Erlebnis.
1: Das muss man wohl sagen, aber sie macht das sehr stolz und wirklich mit Ehrgeiz, man merkt es ihnen an und sie hat sehr viel Kondition, sie hat also wirklich, weil sie auch Pferdesport betreibt, man muss schon in der Grubenwehr gewisse Kondition mitbringen, es gibt also vorgeschriebene VGI-Untersuchungen, die einfach abgenommen werden müssen, dass sie auch an der Grubenwehr teilnehmen können und es ist schon wichtig, dass wir auch Einsatzkräfte für Untertage haben, weil so ein Anfahrtsweg Untertage ist nicht mit einem 60 Minuten Pressluftatmen, da haben wir ein Langzeitatmengerät, das kann man 4 Stunden nutzen.
0: Eine großartige Sache also, das Schaubergwerk in Bad Bleiberg. Es ist bestens alles vorbereitet, auch jetzt noch vor dem Ende der Ferien vielleicht einen Besuch wert. Und wie gesagt, wenn Sie den Michael Grafenauer treffen, reden Sie mit ihm, er hat viel zu erzählen. Michael, danke vielmals.
1: Ich sage auch herzlichen Dank, lieber Arnulf, und ein Glück auf von Bad Bleiberg.

0: Ja, das war unser Besuch im Schaubergwerk Terra Mystica in Bad Bleiberg und unser Gespräch mit Michael Grafenauer. Musikalisch hat uns natürlich passend dazu die Bergkapelle Bad Bleiberg begleitet mit dem Erzbergmarsch und soeben gehört in Zusammenarbeit mit dem MGV Morgensonne Kreuth den Steigermarsch mit Gesang natürlich. Damit ist es auch schon wieder Zeit für Neuvorstellung Nummer 2 des heutigen Abends. Wilfried, du bist wieder an der Reihe und wir erfahren jetzt alles über das Original Alpenland Quintett.
1: Ja, lieber Arnulf, nach Tirol führt uns die zweite Neuvorstellung des heutigen Abends. Willkommen zum Original Alpenland Quintett. Der Gründer der Gruppe, der Sepp Silberberger, spielte bereits als Teenager in einer volkstümlichen Band, aus der schließlich zunächst die Dorfspatzen hervorgingen. Später folgte dann das Edelweiße Sextett und hinzu kam noch eine musikalische Fusion mit den Tonsteiner Musikanten. Ja, und 1974 dann gründete der Sepp Silberberger zusammen mit Hans Fritz, mit Rudi Magreiter, Sepp Oberhofer und Peter Furtner das Alpenland Quintett. Wie häufig bei so einem Projekt hat die Besetzung ein bisschen durchgemischt, ein bisschen gewechselt. Und das Alpenland-Quintett, muss ich sagen, war eine der ersten Bands der volkstümlichen Unterhaltung, die Elemente der Volksmusik mit modernen Klängen und Instrumenten verband. Sie waren vor allem in der Schweiz erfolgreich, waren dort in die Charts vertreten und haben auch einige goldene Schallplatten dort erhalten. Einer ihrer größten Hits ist, kennt wahrscheinlich jeder Volksmusikfan, die Frau Meier mit den gelben Unterhosen, mit den roten Maschern dran. Also ihre Lieder waren zum Teil, ich würde einmal salopp sagen, sehr schlüpfrig. In ihrer Karriere haben sie 38 Tonträger herausgebracht und im Jahre 2000 haben sie sich dann von der Bühne verabschiedet mit einer Doppel-CD. Der Leadsänger, der Sepp Silberberger, tourte allerdings anschließend mit dem Trio Alpenland Sepp und Co. bis 2019 weiter durch die Lande. Alpenland Sepp und Co. waren ja auch schon in der Museparade. Und bei der heurigen Smago-Verleihung wurde der Sepp Silberberger für sein Lebenswerk geehrt. Die letzte Besetzung war eben der Hans Fritz, der Sepp Silberberger logischerweise, der Sepp Oberhofer, der Werner Wickert und der Peter Furtner. So, und in der Musikparade feiert das Original Alpenland Quintett Premiere, lieber Arnulf.
0: Hier ist Neuvorstellung Nummer 2 des heutigen Abends, das Original Alpenland Quintett. Aufgepasst, jetzt wird Musik gemacht.

0: Auch in dieser Woche die Nummer 1 der Musikparade von Radio Kärnten, die jungen Waldensteiner. Wir sind alle keine Engel. Ja, und das war's dann auch schon wieder für heute. Ab morgen in der Früh sind dann Sie an der Reihe und können wieder Ihre Stimmen abgeben. Pro Tag eine Stimme pro Gerät. Und in einer Woche, da erfahren wir dann, was dabei herausgekommen ist. Wir sagen Ihnen ein herzliches Danke vielmals fürs Mit dabei sein. Bitteschön für kommende Woche und Dankeschön, Wilfried.
1: Servus, Arnulf. Gute Nacht.

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1: Im Nachrichtenstudio begrüßt sie Tom Brandenberger. Die deutsche Regierung macht Russland auch für den versuchten Angriff mit einer Sprengstoffdrohne am Leipziger Flughafen verantwortlich. Ermittler haben laut Medienberichten auch schon zwei Tatverdächtige identifiziert. Einen gebürtigen Russen mit lettischem Pass und einen Mann aus Belarus mit russischem Pass. Mehr von Raffaella Steinbach.
2: Im Visier der Ermittler zwei Männer mit Verbindungen nach Russland. Nach Informationen deutscher Medien ist es den Behörden mittlerweile gelungen, zwei Tatverdächtige im Fall des gescheiterten Drohnenanschlags auf dem Leipziger Flughafen zu identifizieren. Dazu sagt Florian Flade von der Recherchekooperation NDR, WDR und Süddeutscher Zeitung.
3: Da gibt es Verbindungen nach Russland, russische Staatsangehörigkeiten, Reisen nach Russland.
2: Bei einem Verdächtigen soll es sich um einen Belarussen handeln, dessen DNA entdeckt wurde. Der Mann soll bereits im Baltikum mit Straftaten aufgefallen sein. Ein zweiter Mann soll als Logistiker und Instrukteur des Anschlags agiert haben. Die Ermittler sollen den Recherchen zufolge allerdings skeptisch sein, ob sie die möglichen Attentäter werden fassen können.
1: Nach Deutschland, Frankreich und anderen EU-Staaten hat am Abend auch Österreich den russischen Botschafter in Wien einberufen. Jetzt gehe es um Solidarität und Geschlossenheit innerhalb Europas, heißt es in einer Aussendung von Außenministerin Meindl-Reisinger. Die Wirtschaftskammer hat im Rahmen ihres Sparprogramms mit den angekündigten Stellenstreichungen begonnen. 200 Beschäftigte wurden beim AMS zur Kündigung angemeldet. Für die Betroffenen wurde ein Sozialplan vereinbart, der neben den gesetzlich vorgeschriebenen Abfertigungen auch freiwillige Zahlungen vorsieht. Nach dem Fährunglück vor der Küste Nordzyperns mit mindestens 8 Toten hat ein Spezialteam das Schiffswrack in rund 500 Metern Tiefe erreicht. Die Bergungsarbeiten sind schwierig. Zum Einsatz kommen auch ferngesteuerte Unterwasserroboter. In der gesunkenen Fähre werden die Leichen von 20 vermissten Personen vermutet. Zum Sport. Im Fußball-Bundesliga-Nachtragsspiel gewinnt die WSG Tirol gegen die Wiener Austria mit 1:0 und schießt die Wiener damit in die Krise, Wolfgang Eichinger.
4: Pfiffe der Austria-Fans und Rufe, wir wollen die Austria sehen und das völlig zu Recht, denn Wiener Austria zeigt heute eine ganz, ganz schwache Leistung und bleibt verdientermaßen am Tabellenende. Verliert mit 0:1 gegen die WSG Tirol, der Treffer in der 66. Minute, der hat sich abgezeichnet und Murray trifft aus kurzer Distanz zum Siegestreffer für die Wiener Austria. In der ersten Hälfte hat die WSG Tirol schon einmal die Stange getroffen und eigentlich auch die Chancen auf das 2:0 durch Golginger und Ola Kickbe vergeben. Die Wiener Austria mit einer wirklich guten Möglichkeit in der ersten Hälfte. Die vergibt Reinhold Ranftl und damit die Austria in der Krise und Trainer Stefan Helm auch etwas angeschlagen.
1: Und seit einer halben Stunde spielt Salzburg daheim gegen Rapid Wien und die Salzburger führen bereits mit 3:0. Das waren die Nachrichten mit Tom Brandenberger. Und jetzt zum Wetter.
5: Die teils gewittrigen Regenschauer im Süden gingen allmählich ab, dafür können über Nacht an der Alpen-Nordseite einzelne Schauer aufziehen. Tiefstwerte 8 bis 18 Grad. Morgen Donnerstag geht es unbeständig weiter, einmal scheint die Sonne, dann ziehen wieder dichtere Wolkenfelder durch. Die meisten Sonnenstunden gehen sich dabei von Vorarlberg bis Kärnten aus. Ganz vereinzelt kann es ein bisschen regnen, speziell von Oberösterreich ostwärts, meist bleibt es aber trocken. Bei lebhaftem Nordwestwind erreichen die Temperaturen ähnlich wie heute sommerliche 22 bis 30 Grad. So viel zum Wetter von Michael Mattern.
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7: 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Herzlich willkommen bei der slowenischen Abendsendung von Radio Kärnten unter dem Motto mit slowenischer Musik durch den Sommer. So wie jeden Mittwoch durch den ganzen Sommer gibt's bis 21:30 gute alte und vor allem neuere aktuelle Hits aus der slowenischen Oberkrainer Musikszene und danach slowenische Schlager oder, wie es heute der Fall ist, schöne Lieder unserer Kärntner Chöre und Vokalgruppen. 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
1: Zum Nachtjournal begrüßt Sie Tom Brandenberger. Guten Abend. Das sind unsere Themen. Versuchter Drohnenangriff in Leipzig. Die EU sieht eine neue Eskalationsstufe durch Russland. Bildung wird in Österreich oft vererbt. Das zeigt eine neue Studie. Die Wirtschaftskammer beginnt mit dem Stellenabbau. Und das Wetter morgen wird zeitweise sonnig und windig. Die deutsche Regierung spart nicht mit klaren Worten. Sie macht Russland für den versuchten Angriff mit einer Sprengstoffdrohne am Leipziger Flughafen verantwortlich. Die EU und die NATO haben Deutschland umgehend volle Solidarität zugesagt. EU-Kommissionspräsidentin Ursula von der Leyen spricht von einer neuen Eskalationsstufe. Aus Brüssel Verena Sophie Meyer.
2: Die EU-Kommissionspräsidentin schildert, was der russische Angriff mit einer Sprengstoffdrohne am Leipziger Flughafen bedeutet hätte, wäre er erfolgreich gewesen.
3: And possibly even loss of life.
2: Großen Schaden und womöglich Tote. Einen Angriff durch russische Agenten auf europäischem Boden, das nennt Ursula von der Leyen eine neue Eskalation in der Serie an gefährlichen Zwischenfällen, die mittlerweile eine neue Normalität darstellen.
3: That this is the new normal.
2: Die EU werde Russland weiter unter Druck setzen, Sanktionen anziehen. Die kritische Infrastruktur in Europa müsse außerdem wie Ziele an der Front geschützt werden. NATO-Generalsekretär Mark Rutte pflichtet der EU-Kommissionspräsidentin vor dem Treffen der beiden in Brüssel bei.
4: Russia has grown increasingly reckless.
2: Russland werde immer rücksichtsloser.
1: Und laut Medienberichten haben die deutschen Ermittler bereits zwei Verdächtige identifiziert. Es soll sich um einen gebürtigen Russen mit lettischem Pass und einen Mann aus Belarus mit russischem Pass handeln. Wir bleiben in Deutschland. Wenige Tage vor der Landtagswahl in Sachsen-Anhalt häufen sich dort auch die Sabotageakte auf Energieanlagen. Nach dem Angriff auf ein Umspannwerk in Brandenburg ermittelt die Polizei wegen Terrorverdachts. Und auch in Nordrhein-Westfalen hat es einen Vorfall an einem Umspannwerk gegeben. Aus Berlin Maria Knips-Witting.
5: Die Täter wollten in Brandenburg offenbar einen großflächigen Stromausfall verursachen. Das sagt Jan Redmann, der Innenminister des Bundeslandes. Dabei seien sie sehr professionell vorgegangen.
6: Jedenfalls hat da jemand auch mit Sachverstand diese Vorrichtung gebaut und hatte da einen Plan, der auch ein hohes organisatorisches Geschick voraussetzt.
5: Das betroffene Umspannwerk ist eines der bedeutendsten des Landes. Die Polizei ermittelt wegen Terrorverdachts. Auch beim zweiten Umspannwerk in Nordrhein-Westfalen gehen die Ermittler von einer Straftat aus.
7: Es besteht der Anfangsverdacht einer verfassungsfeindlichen Sabotage,
5: sagt Landesinnenminister Herbert Reul. Es bestehe die Möglichkeit, dass Russland dahinter stecke, aber auch ein linksextremer Hintergrund könne nicht ausgeschlossen werden.
1: Nach Österreich. Wer Eltern mit Uni-Abschluss hat, macht selbst tendenziell auch einen solchen Abschluss. Wer hingegen Eltern mit niedriger formaler Bildung hat, dem sind die Hochschultüren weitgehend versperrt. Dieses Problem wird jetzt auch durch eine Studie des IHS bestätigt. Mehr von Felix Nowak.
8: Mehr als 85.000 Bildungslaufbahnen hat das Institut für höhere Studien ausgewertet. Überraschend ist für Studienautor Mario Steiner ein Faktor, der relativ wenig Einfluss auf die Laufbahn nimmt, nämlich der, ob Kinder Migrationshintergrund haben oder nicht. Viel mehr Auswirkung habe die Bildung der Eltern. Der Besuch von Universitäten und Fachhochschulen ist demnach vor allem dann möglich, wenn schon die Eltern höhere Bildungsabschlüsse haben.
9: Wenn zum Beispiel die Eltern nur Pflichtschulbildung haben, dann schaffen zwar viele von ihren Kindern eine Lehre abzuschließen. Insofern ist es schon auch ein Bildungsaufstieg für sie, aber von höherer Bildung bleiben sie weitgehend ausgeschlossen.
8: Der Studienautor empfiehlt mehr Ganztagsschulen, um Unterschiede in den Haushalten auszugleichen.
1: Die Wirtschaftskammer hat damit begonnen, das angekündigte Sparprogramm umzusetzen. Kammerpräsidentin Martha Schulz will jährlich 100 Millionen Euro einsparen, vor allem über den Abbau von 200 Stellen. Seit heute werden die ersten Kündigungsgespräche geführt, berichtet Maria Kern.
10: In der Zentrale der Wirtschaftskammer im 4. Wiener Gemeindebezirk ist die Stimmung gedrückt. Seit heute werden die ersten Kündigungen ausgesprochen. Eine schwierige Situation, sagt Betriebsratsvorsitzender Reinhard Kopf.
11: Die bisherigen Reaktionen von den betroffenen Personen sind derzeit noch sehr gefasst, aber selbstverständlich fließen in so einem Prozess auch die Tränen, das ist ganz klar.
10: Im Büro von Kammerpräsidentin Martha Schulz wird bestätigt, dass der Personalabbau begonnen hat. 200 Personen sind beim AMS zur Kündigung angemeldet worden. Am Ende dürfte es aber deutlich weniger Kündigungen geben, weil es auch Pensionierungen und freiwillige Abgänge gibt. Für die Betroffenen gibt es einen Sozialplan, der etwa eine freiwillige Abfertigung und finanzielle Unterstützung für Umschulungen vorsieht.
1: Der Schusswaffenangriff bei einem Rave in der Schweiz war ein Amoklauf. Das hat die Kantonspolizei Aargau heute erklärt. Bei dem Angriff wurde eine Frau getötet, 5 weitere Personen wurden verletzt. Ein 43-jähriger Schweizer ist in Haft. Er dürfte psychisch krank sein. Aus der Schweiz, Bettina Brendergast.
12: Demnach hat der mutmaßliche Täter 40 Mal aus einer Kalaschnikow und einer Pistole wahllos auf Menschen und Fahrzeuge geschossen. Das Motiv bleibt weiter unklar, aber für die Ermittler steht fest, der Mann hat allein gehandelt. Der 43-Jährige hat die Tat gestanden, verweigert aber weitere Aussagen, sagt Staatsanwalt Christoph Ruedi.
13: Der Beschuldigte machte aber zu seinen persönlichen Verhältnissen gewisse Angaben. Diese Angaben deuten darauf hin, dass beim Beschuldigten ein psychisches Leiden vorhanden sein dürfte.
12: Wie war es aber möglich, dass der Tatverdächtige Waffen besitzen konnte, wenn er in einem psychisch schlechten Zustand ist? Die Ermittler erklären das so, er hatte diese Waffen schon mehr als 20 Jahre in seinem Besitz.
1: Wir kommen zum Sport. In der Fußball-Bundesliga gibt es heute 2 Nachtragsspiele mit Wiener Beteiligung. Die Wiener Austria hat mit einer Heimpleite gegen die WSG Tirol den nächsten Rückschlag hinnehmen müssen. Und beim Spiel Salzburg gegen Rapid Wien geht es in die Schlussphase. In Salzburg ist Martin Lang. Auch für Rapid gibt es heute nichts zu holen.
14: 77. Minute, 1:4 Rückstand aus Sicht der Hütteldorfer. Salzburger ganz stark, führen nach 4 Minuten noch Haris Tabakovic, schon 1:0. Veratschnik macht das 2:0 ins Kreuzeck, 3:0 durch Tabakovic, das war der Pausenstand. Dabei wird den Salzburger noch ein Abseits-Tor aberkannt, 4:0 nach Seitenwechsel durch Baidu, Ergebniskosmetik durch Rapid-Kapitän Seidel und die Salzburger drängen auf den 5. Treffer. Die Wiener Austria bleibt dabei in letzter nach einem 0:1 gegen WSG Tirol und in der Champions League der Frauen in der Quali-Runde in der letzten steht es bei Juventus Turin gegen die St. Pöltenerinnen 1:1. Nach dem 0:3 zu Hause werden die St. Pöltenerinnen wohl im Frauen-Europapokal weiterspielen. Da spielt übrigens auch Sturm Graz weiter mit. Die Grazerinnen sind hier in der zweiten Europacup-Quali-Runde. Und bei der Spanien-Radrundfahrt der Vuelta ist Felix Gall nach der 11. von insgesamt 21 Etappen weiterhin auf dem 3. Gesamtrang und hat immer noch Chancen, vielleicht bei der Vuelta einen Podestplatz zu ergattern oder überhaupt vielleicht doch noch zu gewinnen.
1: Danke, Martin Lang. Und damit abschließend zum Wetter mit Michael Martin.
15: Über Nacht gingen die Schauer im Süden ab, dafür kann es dann vereinzelt an der Alpen-Nordseite leicht regnen. Die Temperaturen sinken auf 18 bis 8 Grad. Morgen Donnerstag ist es weiterhin sommerlich warm, aber eher wechselhaft. Einmal sonnig, dann wieder bewölkt und vereinzelt ist auch etwas Regen möglich, speziell von Oberösterreich bis ins Burgenland. Meist bleibt es aber trocken und von Vorarlberg bis Kärnten überwiegt in Summe der freundliche Eindruck. Bei zum Teil sehr lebhaftem Nordwestwind ändern sich die Temperaturen kaum, Höchstwerte 22 bis 30 Grad.
1: Das war das Nachtjournal mit Tom Brandenberger. Verbringen Sie noch einen schönen Abend.
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1: Im Nachrichtenstudio begrüßt sie Tom Brandenberger. Ab dem neuen Schuljahr dürfen Mädchen unter 14 Jahren in der Schule kein Kopftuch mehr tragen. Dass der Verfassungsgerichtshof das Kopftuchverbot wieder kippen könnte, glaubt Integrationsministerin Claudia Bauer von der ÖVP nicht. In der Zeit im Bild 2 betonte sie, dass es umfassende Begleitmaßnahmen gebe.
2: Wir haben die Kritik des Verfassungsgerichtshofes vor ein paar Jahren sehr, sehr ernst genommen, auch mit eingearbeitet in den neuen Gesetzesentwurf. Und deswegen wirkt das Gesetz, das Verbot alleine, nicht sozusagen isoliert, sondern auch mit vielen Begleitmaßnahmen, die Mädchen per se auch bestärken sollen, die das soziale Umfeld auch als Zielgruppe erfassen mit vielen unterschiedlichen Maßnahmen. Es gilt genauso auch an Privatschulen im Vergleich zum vorherigen Gesetz, damit es eben keine Umgehungskonstruktionen gibt.
1: Sagt Integrationsministerin Bauer. Die EU und die NATO sagen Deutschland volle Solidarität zu, nachdem Berlin Russland offiziell für den versuchten Angriff mit einer Sprengstoffdrohne am Leipziger Flughafen verantwortlich gemacht hat. EU-Kommissionspräsidentin von der Leyen spricht von einer neuen Eskalationsstufe durch Moskau. Geplant ist auch ein großes neues Sanktionspaket. Knapp 9 Jahre nach dem Autobombenmord an der Journalistin Daphne Caruana Galizia in Malta ist der Geschäftsmann Jürgen Pfennig von dem Vorwurf freigesprochen worden, Drahtzieher der Tat gewesen zu sein. Eine Jury sprach den 44-Jährigen sowohl vom Vorwurf der Beihilfe zum Mord als auch der kriminellen Verschwörung frei. Drei Auftragsmörder haben sich bereits vor einigen Jahren zu der Tat bekannt und verbüßen langjährige Haftstrafen. Galizia war eine der bekanntesten Aufdeckerjournalistinnen des Landes. FPÖ-Chef Herbert Kickl kündigt ein Volksbegehren über den ORF an. Im Sommergespräch mit Ö24 sagte Kickl, gefordert werden sollen saubere Information, ein österreichisches Programm und die Abschaffung von Zwangsgebühren. Eingebracht werden soll das Volksbegehren noch im September. Zum Sport. Nur wenige Tage nach dem 3:1 gegen Sturm Graz ist die Siegesserie von Rapid Wien in der Fußball-Bundesliga gerissen. Salzburg gewinnt das Nachtragsspiel gegen Rapid klar mit 5:1 und stürzt die Hütteldorfer damit von der Tabellenspitze. Martin Lang.
3: Innerhalb von 21 Minuten ist Rapid 0:3 zurück. Nach Seitenwechsel machen Baidu und Konaté für die Salzburger den 5:1 Heimsieg klar, auch durch 2 Tore von Haris Tabakovic.
4: Die letzten Spiele waren echt sehr, sehr konsequent und heute war ein Topspiel von uns.
3: Die Salzburger überholen Rapid in der Tabelle, sind jetzt Zweiter hinter dem LASK und Rapid erleidet seine erste Saisonniederlage, Kapitän Matthias Seidel.
5: Also die Tore waren echt schlecht verteidigt. Dann ist man gleich mal 3:0 hinten, dann wird es natürlich schwer. Salzburg ist schon eine gute Mannschaft, das kann man schon sagen.
3: Rapid fällt auf Platz 3. Am Tabellenende ist die Wiener Austria nach einem 0:1 zu Hause gegen WSG Tirol.
1: Das waren die Nachrichten mit Tom Brandenberger. Zum Wetter.
6: Die teils gewittrigen Regenschauer im Süden gingen allmählich ab. Dafür können über Nacht an der Alpen-Nordseite einzelne Schauer aufziehen. Tiefstwerte 8 bis 18 Grad. Morgen Donnerstag geht es unbeständig weiter. Einmal scheint die Sonne, dann ziehen wieder dichtere Wolkenfelder durch. Die meisten Sonnenstunden gehen sich dabei von Vorarlberg bis Kärnten aus. Ganz vereinzelt kann es ein bisschen regnen, speziell von Oberösterreich ostwärts. Meist bleibt es aber trocken. Bei lebhaftem Nordwestwind erreichen die Temperaturen ähnlich wie heute sommerliche 22 bis 30 Grad. So viel zum Wetter von Michael Mattern.
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1: Am Donnerstag, den 3. September. Im Nachrichtenstudio begrüßt sie Tom Brandenberger. Überraschende Wende im Mordfall an der Investigativjournalistin Daphne Caruana Galizia. Knapp 9 Jahre nach dem Autobombenanschlag auf sie wurde ein Geschäftsmann von dem Vorwurf freigesprochen, Drahtzieher der Tat gewesen zu sein. Tilman Kleinjung berichtet.
2: Die Hintergründe zum Mord an Daphne Caruana Galizia bleiben weiter im Dunkeln. Wer war der Auftraggeber des Autobombenanschlags auf die maltesische Journalistin? Darum ging es in dem Prozess vor einem geschworenen Gericht, der nun für den angeklagten Unternehmer Jorgen Fennig mit einem Freispruch endete. Die Geschworenen befanden ihn in beiden Anklagepunkten für nicht schuldig. Beihilfe zum Mord und Bildung einer kriminellen Vereinigung mit der Absicht, die unbequeme Journalistin zu töten. Daphne Caruana Galizia war eine der bekanntesten Reporterinnen Maltas und hatte über Korruption und die Verbindungen zwischen Politikern und Geschäftsleuten recherchiert. Der Mord an ihr löste die größte politische Krise in der Nachkriegsgeschichte Maltas aus, in deren Folge auch Premierminister Joseph Muscat von der Labour-Partei zurücktreten musste.
1: Die deutsche Regierung macht Russland für den versuchten Angriff mit einer Sprengstoffdrohne am Leipziger Flughafen verantwortlich. Es soll bereits 2 Tatverdächtige geben. Wie schon mehrere EU-Mitgliedstaaten zuvor, hat am Abend auch Österreich den russischen Botschafter in Wien einberufen. Jetzt gehe es um Solidarität und Geschlossenheit innerhalb Europas, so Außenministerin Meindl-Reisinger. Der ÖAMTC fordert dringend Verbesserungen bei der Tarifgestaltung an den E-Ladesäulen. Hintergrund ist, dass beim Laden eines Elektroautos sehr unterschiedliche Preise verrechnet werden, abhängig davon, welche Ladekarte verwendet wird. Michael Fröschl berichtet.
3: Wer an der E-Ladesäule mit Kreditkarte bezahlt, komme meist günstig davon. Wer die Ladekarte eines fremden Betreibers verwendet, zahle stellenweise mehr als doppelt so viel, kritisiert der Autofahrerclub ÖAMTC und fordert mehr Transparenz bei den Preisen. Seit 2 Jahren gilt eine EU-Verordnung, die öffentliches Laden eigentlich einfacher und preislich transparenter machen soll, jedoch nur für größere Ladestationen, sagt AK-Verkehrsexperte Franz Greil.
4: Die allerwichtigste Maßnahme wäre mal bei Ladestationen unter 50 kW, also langsamen Ladestationen, dass man hier auch mit einer Kreditkarte bezahlen kann.
3: Die EU-Verordnung wird derzeit von der Kommission überarbeitet. Greil hofft auf Verbesserungen. Auch das heimische Verkehrsministerium führt derzeit Gespräche mit der Branche, um mehr Licht in den Tarifdschungel zu bringen.
1: Der Treibhausgasausstoß in Österreich ist laut einer Prognose des Umweltbundesamts im Vorjahr um 0,7% gestiegen. Das entspricht einem Anstieg von 500.000 Tonnen CO2-Äquivalenten. Wesentliche Faktoren dafür seien der höhere Heizenergiebedarf und der Rückgang der Stromerzeugung aus Wasserkraft, heißt es. In der Demokratischen Republik Kongo ist die Lage aufgrund des Ebola-Ausbruchs weiter angespannt. Seit Mai wurden tausende Infektionen verzeichnet. Etwa die Hälfte der Infizierten stirbt. 3000 Menschen waren das seit dem offiziellen Ausbruch im Mai, berichtet Paul Sihorsch.
5: Unzählige Helferinnen und Helfer kämpfen gegen die steigenden Infektionszahlen. Laut Ärzte ohne Grenzen sind vor allem Kinder betroffen. Sie erkranken und sterben eher als Erwachsene. Die Organisation fordert, wie die Vereinten Nationen, ein beherzteres Vorgehen gegen die Epidemie in der Demokratischen Republik Kongo. UN-Sprecher Stefan Dujaric.
6: Was jetzt gebraucht wird, ist politischer Wille, Zugang und Ressourcen. Unterdessen berichten uns unsere humanitären Kollegen vor Ort, dass Gewalt im Osten des Landes weiterhin zu Vertreibungen führt und die Bestrebungen zur Reaktion auf den Ebola-Ausbruch erschwert.
5: Trotz der Kämpfe versucht die UN, das Virus weiter einzudämmen. Mittlerweile sind auch 16.000 Impfdosen gegen den kursierenden Ebola-Stamm eingetroffen in DR Kongo. Insgesamt sollen 70.000 Dosen geliefert werden. Der Impfstoff befindet sich derzeit in der Studienphase. Ob er beim Menschen hilft, ist noch nicht klar.
1: Die US-Jazz-Sängerin Cassandra Wilson ist im Alter von 70 Jahren in New Jersey gestorben. Das hat ihr Manager bekannt gegeben. Wilson wurde in den 90er Jahren mit intimen und akustischen Coverversionen, aber auch unverwechselbaren Eigenkompositionen bekannt. Sie arbeitete mit zahlreichen Größen der Jazz-, Hip-Hop- sowie Rock-Szene zusammen und erhielt 2 Grammys. Das waren die Nachrichten mit Tom Brandenberger. Zum Wetter.
7: Heute geht es zwar sommerlich warm, aber eher wechselhaft durch den Tag. Einmal sonnig, dann wieder bewölkt und vereinzelt ist auch etwas Regen möglich, speziell von Oberösterreich bis ins Burgenland. Meist bleibt es aber trocken und von Vorarlberg bis Kärnten überwiegt in Summe der freundliche Eindruck. Bei zum Teil sehr lebhaftem Nordwestwind liegen die Höchstwerte ähnlich wie gestern zwischen 22 und 30 in 2000 Meter um 12 Grad. Morgen Freitag dann für September ungewöhnlich heiße 25 bis 32 Grad und viel Sonne, nur von Oberösterreich ostwärts anfangs noch dichtere Wolken. So viel zum Wetter von Michael Mattern.
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1: Im Studio Laura Graf. Es ist 1 Uhr. Wer nicht als zahlungsfähig gilt, bekommt womöglich keinen Handyvertrag oder kann kein Auto leasen. Die Kreditauskunftei KRIF prüft die Bonität von Menschen. Dazu hat sie aber auch personenbezogene Daten verwendet, die von Adressverlagen zu Marketingzwecken gesammelt worden sind. Das ist unzulässig, hat der oberste Gerichtshof festgestellt. Datenschützer Max Schrems plant eine Sammelklage. Veronika Mauler berichtet.
2: Die Bonitätsbewertungen von KRIF werden in Österreich von hunderten Unternehmen gekauft, darunter Mobilfunk- und Stromanbieter, Banken und Versicherungen. Daten, die nicht aus sauberen Quellen kommen, könnten auch für Sie ein Problem sein, sagt Datenschützer Max Schrems.
3: Wir nehmen auch mit sehr vielen Kunden inzwischen Kontakt, die das durchaus auch kritisch sehen und nicht so glücklich sind mit der KRIF. Öffentlich kann es natürlich kein Unternehmen sagen, wir sind uns nicht ganz sicher, dass das, was wir da tun, ganz legal ist.
2: Beim Mobilfunkanbieter 3 verlässt man sich auf die Rechtsansicht von KRIF. In einer Stellungnahme heißt es, KRIF hat uns bestätigt, dass die derzeitige Datenverarbeitung den geltenden rechtlichen Vorgaben entspricht. Auch bei Magenta sieht man das so. Die jüngste OGH-Entscheidung betrifft eine Datenverarbeitung, die, wie uns KRIF bestätigte, vor Jahren eingestellt wurde. Bei der Erste Bank heißt es, man prüfe das weitere Vorgehen.
1: Rückschlag für US-Präsident Donald Trump. Eine Bundesrichterin hat Trumps neueste Verordnung zur Einschränkung der Staatsbürgerschaft vorläufig gestoppt. In den USA gilt grundsätzlich das sogenannte Geburtsrecht. Kinder, die in den USA geboren werden, erhalten automatisch die Staatsbürgerschaft, auch wenn ihre Eltern keine US-Staatsbürger sind. Trump will dieses Recht einschränken. Ein erster Versuch war zuvor schon vor dem obersten Gerichtshof gescheitert. In der Fußball-Bundesliga gewinnt Salzburg gegen Rapid mit 5:1. Die Salzburger stürzen Rapid damit von der Tabellenspitze. Martin Lang.
4: Innerhalb von 21 Minuten ist Rapid 0:3 zurück. Nach Seitenwechsel machen Baidu und Konaté für die Salzburger den 5:1 Heimsieg klar. Auch durch 2 Tore von Haris Tabakovic.
5: Die letzten Spiele waren echt sehr, sehr konsequent und heute war ein Topspiel von uns.
4: Die Salzburger überholen Rapid in der Tabelle, sind jetzt Zweiter hinter dem LASK und Rapid erleidet seine erste Saisonniederlage, Kapitän Matthias Seidel.
6: Also die Tore waren echt schlecht verteidigt. Dann ist man gleich mal 3:0 hinten, dann wird es natürlich schwer. Salzburg ist schon eine gute Mannschaft, das kann man schon sagen.
4: Rapid fällt auf Platz 3. Am Tabellenende ist die Wiener Austria nach einem 0:1 zu Hause gegen WSG Tirol.
1: Und jetzt zum Wetter mit Michael Mattern.
7: Der Donnerstag bringt sehr warmes, aber unbeständiges Spätsommerwetter. Einmal scheint die Sonne, dann ziehen wieder dichtere Wolken durch. Die meisten Sonnenstunden gehen sich von Vorarlberg bis Kärnten aus. Ganz vereinzelt kann es ein bisschen regnen, speziell von Oberösterreich ostwärts. Meist bleibt es aber trocken. Bei lebhaftem Nordwestwind erreichen die Temperaturen 22 bis 30, in 2000 Meter um die 12 Grad. Morgen Freitag dann für September weit überdurchschnittliche 25 bis 32 Grad und meist strahlend Sonne. Nur von Oberösterreich ostwärts anfangs noch bewölkt.
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1: Im Studio Laura Graf. Es ist 2 Uhr. Wenig zufrieden zeigen sich Expertinnen und Experten mit dem Renaturierungsplan, den Umweltminister Norbert Tsotschnig von der ÖVP vor kurzem nach Brüssel geschickt hat. Eva Haslinger, was wird denn kritisiert?
2: Zuerst das Positive. Der Entwurf des Renaturierungsplans wurde zeitgerecht vorgelegt. Das war es dann aber auch schon mit dem Lob, das Ökologe Franz Essel von der Universität Wien für das Papier übrig hat.
3: In der Substanz war das, was vorgestellt worden ist, doch ziemlich mager. Also insofern ist die Bilanz doch eine nicht allzu positive aus meiner Sicht.
2: Es fehle an Engagement und politischem Willen, so Essel. Und vor allem fehle eine nationale Finanzierungsstrategie. Ähnlich Raffaela Schienecker, Professorin für Naturschutzplanung an der Universität für Bodenkultur.
4: Da braucht es eine ökologische Aufwertung, um uns quasi klimafit und krisenresistenter zu machen. Und da ist nicht klar herausgekommen für mich, wie das jetzt ganz genau passieren soll.
2: Da müsse noch mehr Fahrt in die Sache kommen, um nächstes Jahr einen gut abgestimmten finalen Plan vorzulegen, so Schienecker.
1: Nach dem versuchten Drohnenanschlag auf den Flughafen Leipzig macht die deutsche Bundesregierung Russland verantwortlich. Zwei mutmaßliche Beteiligte sollen Verbindungen nach Russland haben. Regina Pöll hat sich in Deutschland umgehört und viele Menschen sind zunehmend besorgt.
5: Für diesen Passanten in Berlin waren die klaren Worte der richtige Schritt.
6: Weil das war eigentlich von Anfang an klar, dass es Russland nur sein konnte.
5: Andere zweifeln, ob die Ermittlungen ausreichend waren oder befürchten, dass die Sanktionen überschießend sind, etwa dass der Vertrag für das russische Haus in Berlin, eine Kultureinrichtung, gekündigt wird.
7: Wir hätten mal friedliche Koexistenz und das wäre gut, wenn wir sowas wieder hätten.
5: Ein früherer Russlanddeutscher befürchtet eine Eskalation. Er lebt seit 30 Jahren in Deutschland.
8: Wir haben nicht irgendeines Land, sondern eine Weltmacht als Gegner und das tut irgendwo schon Sorgen bereiten.
5: Die Sorgen sind gewachsen, wie die Gefahren, das sagt die Politik.
1: Mit einem Ehrenpreis für Hollywood-Star George Clooney hat am Abend das Filmfestival von Venedig begonnen. Der 65-Jährige ist für sein Lebenswerk ausgezeichnet worden. Für ihn sei die Auszeichnung eine enorme Ehre, auch wenn das wohl bedeutet, dass er alt sei, sagt Clooney. 21 Filme sind in Venedig im Rennen um den begehrten Goldenen Löwen. Und jetzt zum Wetter mit Michael Mattern.
9: Heute geht es zwar sommerlich warm, aber eher wechselhaft durch den Tag. Einmal sonnig, dann wieder bewölkt und vereinzelt ist auch etwas Regen möglich, speziell von Oberösterreich bis ins Burgenland. Meist bleibt es aber trocken und von Vorarlberg bis Kärnten überwiegt in Summe der freundliche Eindruck. Bei zum Teil sehr lebhaftem Nordwestwind liegen die Höchstwerte ähnlich wie gestern zwischen 22 und 30 in 2000 Meter um